0: Das ist natürlich kein Triumph, aber wir haben uns trotzdem weiter nach vorne bewegt und nicht mit einer Nullrunde beendet.
1: Für die meisten Beschäftigten ist außerdem auch eine fixe Einmalzahlung vereinbart worden. Der LASK startet heute Abend ins Fußball-Champions-League-Playoff. Beim schottischen Meister Celtic Glasgow sind die Linzer in der klaren Außenseiterrolle, Martin Lang.
2: Zum achten Mal spielt heute ein österreichischer Club im Celtic Park im Osten von Glasgow. Es geht um die Champions League, in der Celtic schon 13 Mal dabei war, in die der LASK zum ersten Mal möchte. Aber LASK-Trainer Didi Kübauer versucht seiner Mannschaft ein bisschen den Respekt vor der Atmosphäre zu nehmen.
3: Es wird wichtig sein, dass wir da nicht vor dieser Kulisse da irgendwo in die Knie gehen, sondern dass wir wirklich selbstbewusst auftreten. Wir müssen schon einen kühlen Kopf bewahren und klar in unseren Gedanken sein, damit wir eben den Favoriten in die Knie zwingen können.
2: Um 21 Uhr ist Anstoß in Glasgow bei ca. 14 Grad, Wind und schottischem Regen.
1: Und jetzt zu den Wetteraussichten und zu Georg Back.
4: Unter 30 Grad waren es gestern an allen unserer etwa 280 Wetterstationen. Heute wird es wieder spürbar wärmer. Am Nachmittag hat es 24 bis 32 Grad. Wir starten aber recht frisch in den Tag. In der Früh hat es 11 bis 19 Grad und stellenweise kann es auch noch etwas regnen. Die Regenwolken und Nebelfelder ziehen im Lauf des Vormittags ab oder lösen sich auf. Dann scheint verbreitet die Sonne. Heute am Nachmittag kommen im Bergland einige Quellwolken, aber höchstens vereinzelt Regenschauer dazu. Mehr und teils kräftige Schauer und Gewitter gibt's dann morgen am Donnerstag.
5: Alright, Wetter kennen wir uns aus. Danke Georg, jetzt zum Schnellstverkehrsservice Österreichs. Und da ist es nach wie vor eine sehr angenehme Nacht. Eine Baustelle gibt es in Oberösterreich, die geht auch bis 5 Uhr früh. Gesperrt ist bis dahin die A8, die Innkreisautobahn Richtung Passau zwischen Meggenhofen und Ried. Ausweichen könnt ihr über Grieskirchen und die B141. Gute Fahrt euch. Und mit einem aktuellen Lieblingssong zum Entspannen. Nicht einschlafen, Leute, nur entspannen. Versprecht es mir. Ich weiß, die Versuchung ist groß, aber wir haben noch so viel vor heute. Im Nachtdienst, aber auch musikalisch. Gleich mit Jesolo von Edmund nach Harry Styles und American Girls.

0: gerne.
1: Ja, na sicher. Ich meine, wie kann man Italien auch nicht abgöttisch lieben? Ihr wisst es eh, es ist einfach, da passt alles. Das Essen, die Menschen, die Atmosphäre, es ist einfach unglaublich. Und bin mir sicher, wenn ihr nicht schon dort wart dieses Jahr, dann steht auf jeden Fall noch eine Italienreise an. Und auch jetzt. Jetzt bleiben wir noch ein bisschen länger dort. Zumindest gedanklich mit The Colors.

Der genialsten Song, der je existiert hat. Avicii mit Wake Me Up hier auf Höhe 3. Ich bin die Vero. Voll schön, dass wir heute gemeinsam durchmachen und Musik hören, die euch am meisten taugt. Und da gehört dieser Song natürlich sowas von dazu. Und Fun Fact am Rande. Als Living on a Prayer 1986 rausgekommen ist, war Erika Strohriegel aus Hartberg 70 Jahre alt. Seit ein paar Stunden ist sie 110 Jahre alt. Ältester Mensch Österreichs. Liebe Erika, alles Gute nachträglich.

0: Wie unglaublich schön ist bitte diese Nummer. Hier ist 3. Gleich geht's weiter mit eurer Musik. Davor werfen wir noch einen kurzen Blick auf die Straßen Österreichs mit dem schnellsten Verkehrsservice. In Oberösterreich, da wird heute Nacht gearbeitet. Gesperrt ist deshalb die A8, die Innkreisautobahn Richtung Passau zwischen Meggenhofen und Ried. Die Sperre dauert bis 5 Uhr früh. Ausweichen könnt ihr aber über Grieskirchen und die B141.
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1: So schaut's aus. Herzlich willkommen. Und nachdem die Schicht, die Autofahrt für viele von uns noch lange nicht vorbei ist, Leute, es gibt was richtig Feines, worauf ihr euch ordentlich freuen könnt. Zum Beispiel auf den Song oder auch auf... Vielleicht erkennt ihr ein Muster, es geht um die 90er. Ab 3 gibt's hier auf Ö3 Non-Stop-Hits ausschließlich aus den 90er. Es wird so eine Gaude. Und zur Einstimmung, oder falls ihr uns schon in den nächsten 10 Minuten verlassen müsst, weil endlich schlafen, auch jetzt ein großartiger Song aus den 90ern für euch.

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1: Es ist 3 Uhr. Am Mikrofon Adam Michalech. Nach fast 1,5 Jahren im Amt hat die schwarz-rot-pinke Dreierkoalition etwa ein Viertel ihrer Wahlversprechen umgesetzt. Das zeigt der aktuelle Politikmonitor, eine Auswertung der Uni Graz. Nicht alle Parteien konnten sich gleichermaßen durchsetzen, berichtet Felix Nowak.
2: Der Wahlkampf, eine Zeit der Ankündigungen und Versprechen. 1673 von ihnen haben Forscherinnen und Forscher der Uni Graz alleine für ÖVP, SPÖ und NEOS gesammelt. Bei weitem nicht alle davon werden in der Regierungszeit umgesetzt, viele aber schon, sagt Katrin Papotnik, Projektleiterin des Politikmonitors.
3: Und 22 Monate nach der Wahl und 17 Monate nach der Angelobung stehen wir bei 27% der Wahlversprechen, die zumindest teilweise umgesetzt worden.
2: Damit liege die Dreierkoalition derzeit in Sachen Umsetzung auf einem ähnlichen Kurs wie frühere Regierungen. Die ÖVP hat bislang die meisten Versprechen umgesetzt, wobei etliche auch nur daraus bestehen, Veränderungen zu verhindern. An zweiter Stelle liegen in absoluten Zahlen die NEOS, knapp dahinter liegt die SPÖ.
1: Nach dem Diebstahl von mehr als 200 Mini-Mozart-Statuen aus einer Kunstinstallation im Mirabellgarten in Salzburg sucht die Polizei nach den möglicherweise weltweit verstreuten Täterinnen und Tätern. Auch das Internet wird dabei beobachtet, berichtet Peter Obermüller.
4: 210 goldfarbene Statuen sind von den schmalen Rasenflächen im Mirabellgarten noch vor Ende der Kunstinstallation verschwunden. Ottmar Hörl, der Künstler selbst, hat die Polizei kontaktiert.
5: Ich muss Anzeige erstatten.
4: Vielleicht wird es sogar ein weltweiter Kunstkrimi. Hans Wolfgruber von der Landespolizeidirektion Salzburg.
6: Weil bei über 200 gestohlenen Figuren im Raum steht, dass es an die 200 Täterinnen und Täter gibt. Aufgrund dessen, dass es sich bei Salzburg ja um einen touristischen Hotspot handelt, könnte es natürlich sein, dass wir die Täterinnen und Täter weltweit zu suchen haben.
4: Bei einem Wert von 90 Euro pro Figur wird der Gesamtschaden mit 18.900 Euro beziffert.
6: Wir werden das Internet sondieren, ob dort diese Statuen zum Verkauf angeboten werden. Es ist natürlich ein Diebstahl, kein Kavaliersdelikt, wie mancher vielleicht glauben mag.
4: Es drohen 6 Monate Haft oder eine Geldstrafe.
1: Der Wechsel von Fußballstar Rodri zum FC Barcelona ist fix. Der spanische Weltmeister kommt von Manchester City für rund 77 Millionen Euro und unterschreibt bei den Katalanen einen Vertrag bis 2030. Und jetzt zum Wetter und zu Georg Brack.
7: Speziell an der Alpen-Nordseite regnet es auch die nächsten Stunden noch teilweise. Bis zum Sonnenaufgang sinken die Temperaturen außerdem auf 19 bis 11 Grad. Und tagsüber wird es heute wieder wärmer als gestern. Der Nachmittag bringt 24 bis 32 Grad. Dazu kommt verbreitet auch für einige Stunden die Sonne durch. Wir starten aber vor allem im Osten mit einigen Restwolken oder Nebelfeldern und etwas Regen. Am Nachmittag entstehen außerdem einige Quellwolken im Bergland, aber nur vereinzelt Regenschauer. Dazu spüren wir heute lebhaften Wind aus West bis Süd.
8: Das Wetter haben wir für euch genauso gut im Blick wie die Straßen und Schienen Österreichs. Und da läuft es nach wie vor. Das ist aber good to know, wenn ihr in Oberösterreich unterwegs seid heute Nacht. Da wird gearbeitet und gesperrt ist da auch deshalb die A8, die Innkreisautobahn Richtung Passau zwischen Meggenhofen und Ried. Ausweichen ist möglich über Grieskirchen und die B141.
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8: We've got it going on von den Backstreet Boys. Gibt's jetzt im Mix mit The One and Only Billy Joel und The River of Dreams. Genauso wie Don't Speak von No Doubt. Und als ob das nicht schon geil genug wäre, kommt noch die ERV dazu. Genauso wie Snap, Edwin Collins und jetzt Roxette.

0: Hallo, ihr hört den Ö3-Verkehrsservice, den schnellsten Österreichs an einer sehr ruhigen Nacht. Es ist wenig los auf den Straßen. Das ist aber good to know für euch, wenn ihr in Oberösterreich unterwegs seid. Noch bis 5 Uhr früh wird da gearbeitet. Gesperrt ist deshalb die A8, die Innkreisautobahn Richtung Passau zwischen Meggenhofen und Ried. Ausweichen könnt ihr über Grieskirch und die B141.
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0: Wild. Wild ist das einzige Wort, was mir dazu einfällt. Loser von Beck ist dabei. Go West, Faithful, Unique to mit Break My Stride. Dann bitte In Excess, Beautiful Girl, Falco, I'm Too Sexy von Right Said Fred, of course. Und Lucifer Madonna, genauso wie Red Hot Chili Peppers mit Other Side.

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1: Am Mikrofon Adam Michalech. Es ist 4 Uhr. Bei der Suche nach einem geeigneten Drittstaat für die Abschiebung abgelehnter Asylwerber stoßen europäische Staaten, darunter auch Österreich, auf Hürden. Zuletzt waren die ostafrikanischen Länder Uganda und Ruanda im Fokus. Menschenrechtsbedenken machen Abkommen mit den Staaten aber rechtlich heikel bis unmöglich, berichtet Paul Huemer.
2: Die Option Uganda ist offenbar vom Tisch. Ein Korruptionsskandal im Flüchtlingsministerium und Gewalt gegen Demonstranten bei den Wahlen im Jänner, das mache Uganda für die europäischen Verhandler zunehmend untragbar, heißt es von Vertretern des österreichischen Außenministeriums hinter vorgehaltener Hand. Offiziell bestätigt ist das nicht. Hinter den Kulissen richtet sich der Blick jedoch bereits auf das Nachbarland Ruanda. Kigali wäre bereit und wittert ein lukratives Geschäft. Doch auch Ruanda hat ein erhebliches Menschenrechtsproblem. Genau daran scheiterte vor Jahren bereits der britische Ruanda-Deal vor Gericht. Die Gefahr ist groß, dass auch europäische Gerichte einen solchen Deal stoppen und damit, wie schon bei Großbritannien, hunderte Millionen Euro im Sand versickern.
1: Schrecksekunde am Abend für 350 Passagiere eines Airbus A380 der Lufthansa am Münchner Flughafen. Das Flugzeug hatte zu früh aufgesetzt und an der Landebahnschwelle die dortige Beleuchtung beschädigt. Verletzt wurde bei dem Zwischenfall niemand. 6 Mitglieder einer Diebesbande müssen sich heute am Landesgericht St. Pölten verantworten. Sie sollen von September bis Mai an Rastplätzen entlang der Westautobahn zugeschlagen haben. 4 Beschuldigte sind mittlerweile in U-Haft. Die Bande soll ihre Opfer in Gespräche verwickelt und dann ihre Wertgegenstände aus den Fahrzeugen gestohlen haben. Petra Ottitsch berichtet.
3: Mit einer immer etwas anderen Masche sind die Männer laut Anklage entlang der A1 auf Beutezug. So soll etwa einer von ihnen einen Auffahrunfall verursacht haben. Die Fahrzeuglenkerin ist abgelenkt und ein Komplize stiehlt Bargeld aus ihrem Fahrzeug, so die Anklage. Nach Gerichtsangaben eine von zahlreichen Tathandlungen der Beschuldigten. Immer wieder sollen sie andere Ablenkungsmanöver genutzt haben, um ihre Opfer zu bestehlen. Laut Anklage haben sie ihnen auf Autobahnrastplätzen im Mostviertel Bargeld, Handtaschen, Geldbörsen, Mobiltelefone und andere Wertgegenstände entwendet. Die 6 Beschuldigten müssen sich heute unter anderem wegen schweren gewerbsmäßigen Diebstahls vor Gericht verantworten.
1: Und jetzt zu den Wetteraussichten mit Georg Brack.
4: Unter 30 Grad waren es gestern an allen unserer etwa 280 Wetterstationen. Heute wird es wieder spürbar wärmer. Am Nachmittag hat es 24 bis 32 Grad. Wir starten aber recht frisch in den Tag. In der Früh hat es 11 bis 19 Grad und stellenweise kann es auch noch etwas regnen. Die Regenwolken und Nebelfelder ziehen im Laufe des Vormittags ab oder lösen sich auf. Dann scheint verbreitet die Sonne. Heute am Nachmittag kommen im Bergland einige Quellwolken, aber höchstens vereinzelt Regenschauer dazu. Mehr und teils kräftige Schauer und Gewitter gibt es dann morgen am Donnerstag.
5: Ö3 ist hier mit dem schnellsten Verkehrsservice Österreichs. Wir haben für euch rund um die Uhr die Straßen im Blick. Und auch jetzt läuft es nach wie vor wenig los auf den Straßen. Aber das ist wichtig, wenn ihr heute in Oberösterreich unterwegs seid. Eine Stunde lang wird da noch gearbeitet heute Nacht. Gesperrt ist deshalb bis dahin die A8, die Innkreisautobahn Richtung Passau zwischen Meggenhofen und Ried. Ausweichen könnt ihr da über Grieskirchen und die B141. Alright, dann gute Fahrt rein in diesen Mittwoch. Guten Morgen, Österreich. Und bei aller Müdigkeit, irgendwie hat das was, vor allen anderen wach zu sein. Diese Ruhe auskosten, man startet einfach entspannt in den Tag und man ist der Erste in der Schlange, sobald der Bäcker aufmacht. Yeah. Also ein schönes Aufstehen heute mit mir, Vero Czerwinski. Guten Morgen.

Boah. Also lange haben wir nicht geschlafen. Dafür hoffentlich richtig gut. Nachdem man endlich ohne 40 Grad Raumtemperatur und Ventilatorgeräusche im Hintergrund pennen kann. Das ist, und das Lüften gerade, oh mein Gott. Herrlich, herrlich. Auf dass dieser Mittwoch auch weiterhin so fresh bleibt. Jetzt mit einer fantastischen Nummer, so gut geworden. Kygo und Khalid, Save My Love im Ödrewecker Frühstart um 10 nach 4.

Ihr hört den Ötrawecker Frühstart um 3:45. Guten Morgen, ich bin die Vero und ich habe den perfekten Song für so eine frühe Stunde gefunden. Weil ich weiß, es gibt einige von euch, die haben es lieber ruhig in der Früh. Die anderen brauchen einen Power-Hit nach dem anderen. Und der nächste, der ist einfach beides. Keine Ahnung, wie das geht, aber schaut mal, er ist schon eher gefasst. Ruhig, aber gleichzeitig so intensiv. Und bitte diese Glocken im Hintergrund. Muah. Summer Sun von Texas für euren Mittwoch auf E3.

So klingt Ö3 am frühen Mittwochmorgen. In 10 Minuten ist es 4:30. Und ich würde vorschlagen, wenn wir schon so aufgewacht sind, dann nutzen wir doch gleich die Atmosphäre aus und dass man noch ein paar Sterne sieht für diesen Song. Das passt so gut. Coldplay auf Ö3.

0: Gemeinsam starten wir rein in diesen Mittwoch. Guten Morgen um 4:30 Ödre Wecker Frühstart hier. Und Michi, Schnellstverkehrsservice Österreichs, es läuft. Außer in Oberösterreich, da gibt es noch eine Baustelle.
1: Guten Morgen, ja, die A8, die Innkreisautobahn, ist vorläufig noch gesperrt Richtung Passau zwischen Meckenhofen und Ried. Da wird an einer Brücke gearbeitet. Ausweichen ist möglich über Grieskirchen und die B141. Es dauert noch bis 5 Uhr. Adam Michalek.
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3: Meta hat zum Auftakt eines wegweisenden Prozesses den Vorwurf zurückgewiesen, seine Social-Media-Plattformen absichtlich so gestaltet zu haben, dass Kinder und Jugendliche süchtig werden. 29 US-Bundesstaaten haben das Unternehmen geklagt. Sie fordern Strafen in Höhe von 100 Milliarden Dollar und weitreichende Änderungen bei Facebook und Instagram. Frank Beard, langjähriger Schlagzeuger der US-Rockband ZZ Top, ist tot. Das hat die Band auf Instagram bekannt gegeben. Laut einem Sprecher der Band ist Beard während der Pflege in einem Hospiz auf seiner Ranch in Richmond im US-Bundesstaat Texas im Kreis seiner Familie gestorben. Er wurde 77 Jahre alt. Über die Todesursache ist bisher nichts bekannt. Und der Wechsel von Fußballstar Rodri zum FC Barcelona ist fix. Der spanische Weltmeister kommt von Manchester City für rund 77 Millionen Euro und unterschreibt bei den Katalanen einen Vertrag bis 2030. Vero, du hast das Wetter im Blick.
0: Ja, relativ frisch ist es gerade noch, mit 18 Grad in Villach bei euch zum Beispiel oder 14 in Bad Aussee. Im Laufe des Tages werdet ihr die Weste aber nicht mehr brauchen. Immer wieder zeigt sich die Sonne und am Nachmittag hat es dann zwischen 24 und 32 Grad.
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0: Guten Morgen, Ödraweker Frühstart hier am 19. August, 20 vor 5 ist es und es herbstelt. Und das sagt nicht ich, okay? Vero hier, hi, ich bin zu 1000% noch im Sommermodus. Aber was geht bitte in den Geschäften ab? Habt ihr das gesehen? Lebkuchen, Herbst, Deko, ernsthaft? Und Anna aus Kloster Neuburg, du supportest das Ganze auch noch.
1: Verstehe mich nicht falsch. Ich liebe Sommer und ich liebe Wärme. Und ich bin definitiv für Sommer und gegen Winter. Aber ich finde gerade Sommerende, Herbst, Anfang ist so die beste Jahreszeit. Wenn man draußen sein kann und es ist warm, aber es ist nicht so heiß, dass alles ekelhaft ist.
0: Okay, ja, gib mir ein bisschen mehr.
1: Ja, der Pumpkin Spice Latte, die Gilmore Girls Folgen, die man rewatcht, die Pullis, die man anzieht. Einfach ein Kuscheln, aber ohne, dass es Minusgrade hat.

0: wie positiv und gemütlich ist bitte dieser Vibe?
1: Das verlängern wir gleich.
0: Ja, genau, so Mega-Nummer. Möwe mit Lovers Friends um 16:45 hier im Ö3 Wecker Frühstart. Guten Morgen!

sich auf etwas freuen. Das ist es. Ich habe die Lösung gefunden, Leute. Vero, hier guten Morgen auch für drei. Weil überlegt mal, auch wenn man der größte Morgenmuffel ever ist, wenn es in den Urlaub geht, wir stehen doch innerhalb von 2 Sekunden fix und fertig vorm Auto und laden happy das ganze Gepäck in den Kofferraum. Es geht ja. Deshalb mein Vorschlag an uns alle, kurz mal überlegen, worauf wir uns heute freuen. Es muss ja kein Urlaub sein. Vielleicht ist es einfach nur die Kollegin, die euch jemand zum Lachen bringt. Oder shoppen nach der Arbeit, der erste Kaffee, whatever. Ihr überlegt und ich spiele uns was. Ja, Enrique Iglesias, jetzt für euch. Habt einen wunderschönen Mittwoch.

0: 17. Vero, danke dir fürs Aufwecken.
1: Sehr gerne.
0: Das war wie immer super angenehm. Jetzt ist es 5 Uhr. Hier sind für euch die News. Adam, guten Morgen.
2: Guten Morgen.
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4: Wegen der Hitze und der Trockenheit der letzten Wochen drohen im heimischen Obst- und Gemüsebau massive Ernteausfälle. Beim Obst könnte rund ein Drittel fehlen, beim Gemüse ist es sogar fast die Hälfte, berichtet für Ö3 Annabella Mini.
5: Vielerorts reichen die Wasservorräte für die Bewässerung von Obst und Gemüse kaum noch aus. Vor allem den Osten betrifft das besonders stark, so Manfred Kohlfürst vom Branchenverband für Obst und Gemüse.
6: Äpfel, Birnen, Holunder ist schwer betroffen, da kommt es zum Teil zu Totalausfällen. Also da haben wir große Sorge.
5: Die Folge? Vertrocknete Blätter, kleinere Früchte und teilweise sterben sogar ganze Obstbäume ab. Aber nicht nur das Obst ist betroffen.
6: Beim Gemüse ist es so, dass durch die große Hitze auch vermehrt Schädlingsbefall zu verzeichnen ist und dass es auch notwendig ist, mit großem Aufwand hier auch zu bewässern.
5: Der natürliche Niederschlag reicht nicht aus. Aufgrund der Trockenheit heuer brauchen viele Betriebe derzeit bis zu 5-mal so viel Wasser wie normalerweise. Der Branchenverband für Obst und Gemüse und die Landwirtschaftskammer fordern mehr Investitionen in Wasserspeicher, in Bewässerungsanlagen und in weitere Schutzmaßnahmen gegen die Hitze.
4: Bäuerinnen und Bauern stellt die Regierung wegen enormer Schäden in der Landwirtschaft jetzt finanzielle Hilfe in Aussicht. Geht es nach Umweltminister Norbert Totschnig von der ÖVP, stehe man bei den Dürrehilfen kurz vor einer Einigung. SPÖ-Umweltsprecherin Julia Herr nennt am Abend in der ZIB2 die Bedingungen.
7: Klar sein muss, dass es eine Gegenfinanzierung für sämtliche Maßnahmen gibt. Klar sein muss auch, dass diejenigen, die sich versichert haben und die ja eingezahlt haben, die Versicherungsprämien bezahlt haben, dass die natürlich jetzt auch davon profitieren. Sonst wären ja die, die sich versichert haben, die Dummen. Also da muss ja natürlich auch differenziert werden. Und das Dritte ist natürlich, dass die Hilfen treffsicher sind. Ein koste es, was es wolle, kann es nicht mehr geben.
4: Sagt SPÖ-Umweltsprecherin Julia Herr am Abend in der ZIB2. In knapp 3 Wochen beginnt in Wien, Niederösterreich und dem Burgenland wieder die Schule. Damit wird es jetzt Zeit, mit Schulanfängerinnen und Schulanfängern den Schulweg zu üben, Ö3-Reporterin Martina Großfurtner.
8: Und zwar ohne Ablenkung, also ohne Kopfhörer oder Handy, empfiehlt der Verein Große schützen Kleine. Dort sprechen sich Experten auch gegen Elterntaxis aus, weil damit besonders vor Volksschulen viele Autos unterwegs sind und damit Kinder, die zu Fuß kommen, gefährdet werden. Auslöser für die Empfehlungen sind aktuelle Zahlen der Statistik Austria. Demnach sind im Vorjahr fast 580 Schülerinnen und Schüler zwischen 6 und 15 Jahren am Schulweg bei Unfällen verletzt worden. Burschen sind häufiger betroffen gewesen als Mädchen. Und je älter Kinder sind, desto höher ist das Unfallrisiko, weil dann auch Räder, E-Scooter und Mopeds dazukommen.
4: Der LASK startet heute Abend ins Fußball-Champions-League-Playoff. Beim schottischen Meister Celtic Glasgow sind die Linzer in der klaren Außenseiterrolle, Martin Lang.
9: Zum 8. Mal spielt heute ein österreichischer Club Europacup im Celtic Park im Osten von Glasgow. Der LASK will im Rennen um ca. 18 Champions-League-Millionen Euro zum Stolperstein für den favorisierten schottischen Rekordmeister werden. LASK-Kapitän Sascha Horvath schätzt auch, dass man einmal Außenseiter und nicht Favorit ist.
10: Es ist relativ wurscht, ob ich jetzt der Favorit bin oder nicht. Jeder weiß, was dort auf uns wartet, 60.000 Zuschauer im Stadion. Wir freuen uns extrem drauf. Deshalb ja, wir müssen von der ersten Minute voll da sein.
9: Um 21 Uhr Anschluss in Glasgow bei ca. 40 Grad, Wind und Regen.
4: Und jetzt zu Carmen Schüssling.
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11: Ein paar Schauer ziehen noch durch, etwa in Golling, in Vöcklabruck oder in Bad Mitterndorf. Das sind noch die Reste der Regenzone von gestern. Und diese Regenzone, die zerfleddert so auf dem Weg aus Österreich raus heute am Vormittag. Auch die Wolken, die machen immer öfter Platz für die Sonne. Spätestens zum Mittag scheint die Sonne auch dann im Donauraum. Der Nachmittag also sonnig, windig und vor allem spürbar wärmer als gestern. Es hat dann schon wieder um die 30 Grad. Morgen legen die Temperaturen im Osten nochmal ein paar Grad zu, auf bis zu 33 Grad. Ab Mittag steigt morgen aber die Gewittergefahr.
0: Okay, danke dir, Carmen. Bitte Michi, Verkehrsservice um kurz nach 5.
12: Ein guter Start in den Mittwochmorgen. Wir haben die Straßen im Blick und die Straßen sind frei. Kommt gut an euer Ziel.
0: Dann musst du aber noch einmal sagen, was du gerade vorher gesagt hast, auf die Frage, wie es dir geht.
12: Ja, um diese Zeit weiß ich das noch nicht so genau, aber ich vermute gut.
0: Ja, und vor allem, ich meine, wenn verkehrstechnisch das so läuft und so bleiben könnte, dann steigt die Stimmung exponentiell.
12: Es kann nur besser werden.
0: Die Vero hat uns auch noch super aufgeweckt, Carmen ist gut aufgelegt, lacht schon rüber. Luft geht's auch gut?
13: Ja! Jawohl. Und das Wecker-Team, der Ö3-Wecker. Guten Morgen.
0: Am Mittwoch. Guten Morgen.
12: Morgen. Morgen.

0: Mittwoch.
1: Ja, alle ist ein bisschen ein großes Wort wahrscheinlich, aber wer ist schon Mittwoch? Um 11 Minuten nach 5, guten Morgen, gerne Sprachnachricht schicken, mit was auch immer ansteht. Oder vielleicht wollt ihr irgendjemandem Glück schicken für diesen Mittwoch. Plus 43 800 600 600. Und was war mit diesem Blitz jetzt?
2: Hast du denn gestern gehört, den Blitz und den Donner, kurz vor Mitternacht im Raum Wien? Ich hatte das Fenster offen beim Schlafen, ich bin aufgeschreckt, der war so laut.
1: Oh.
2: 200 Kiloampere hatte der Blitz, habe ich nachgeschaut. Und dementsprechend laut war der Donner. Also das ist ungewöhnlich laut.
1: Ja, das ist, ich bin einmal aufgeregt, aber ich glaube, ehrlicherweise aufs Klo müssen. Und ich glaube nicht, dass das Mitternacht war. Aber
2: hast du durchgeschlafen? Wow.
1: Ja, nein, aber ich habe so Kopfhörer, die für so, also wirklich so für Bauhackler sind. Also so Industriekopfhörer. Also komplett, ich kriege nichts mit. Du kannst mir dann eben mit dem Vorschlaghammer um die Ecke kommen, ich kriege gar nichts mit. Nein, wirklich.
2: Na, vielleicht habt ihr das gehört, diesen Blitz.
1: Das hätte mich jetzt interessieren, ne? Aber gröberes Ding. Um Mitternacht, sagst du, war das?
2: Mhm.
1: Hast du dann wieder einschlafen können?
2: Ja.
1: Okay, wenigstens das. 12 nach 5, habe ich die Nummer schon gesagt, wo man sich bei uns melden kann?
2: Ja.
1: Ja, glaube ich, habe ich gesagt, ja.

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0: dieser 12-fach-Jackpot ist ja noch immer nicht abgeholt worden in der Steiermark. Da werden wir uns auch auf die Suche machen. Heute am 19. August, der Tag, wo dieser Mann Geburtstag hat. Oder wer hat Geburtstag heute?
1: Das ist doch eine einfache Frage.
0: Armin Wolf wird 60 Jahre
2: alt. Wow, wir gratulieren. Gute.
0: Die ganze Hörtreigemeinde von Herzen. Und zu deinem Blitz- und Donner-Debakel.
2: Ja.
0: Gestern, du hast ja gemeint, du hast den Donner und den Blitz gehört. Warte.
2: Ja, okay.
0: Folgende Reaktion, der Max.
3: Ja, einen wunderschönen guten Morgen, das ist der Max. Ja, den Donner habe ich auch gehört gestern, der war gewaltig. Im Blitz habe ich aber leider nicht gehört, so ein gutes Gehör habe ich nicht. Ich habe nicht gewusst, dass man einen Blitz hören kann. Aber wenn man den hört, glaube ich, dann ist man wirklich ganz knapp dran am Blitz. Ja, wirklich, der war gewaltig, der Donner. Aber ich habe dann gleich wieder weitergeschlafen. Schönen Tag noch, baba.
2: Ja, Max, du hast natürlich vollkommen recht. Am Blitz kann man nicht hören, aber sehen konnte ich ihn auch nicht, weil ich habe ja geschlafen, ich hatte ja die Augen zu. Also den Donner haben wir natürlich gehört.
0: Ja, an der Stelle verabschieden wir uns von allen Zuschauern, die via Dreisat dabei waren. Und in 10 Minuten ist es 5:30.

0: Hey, was ist denn das? Das ist doch unglaublich, oder? Das ist eine Mega-Nummer. Parastellar, Black Lilies, hier im Ö3-Wecker.
1: Und das ist der Final Countdown zum Aufstehen.
0: Jetzt
1: raus
0: aber.
1: Aus den Federn.
0: Bei mir fällt schon der Kaffee. Wie ist es bei dir?
1: Ja, bin schon wach.
0: Wie viel hast du gehabt?
1: 2 Kaffee.
0: Da hast du schon 2 Ringe
1: geballert. Ja,
0: echt jetzt?
1: Mhm.
0: Du hast dann gut geschlafen wegen dem Blitz, gell?
1: Ja.
0: Wenn du es gehört hast.

0: 5.30 Uhr, halb 6 ganz genau. Wir haben den 19. August. Wunderschönen guten Morgen jetzt mit dem schnellsten Verkehrsservice Österreichs für Straße, Bus und Bahn. Und Michi, in Niederösterreich ist eine Bahnstrecke unterbrochen.
1: Bei der Laa Ostbahn, da ist ein Gleisdefekt. Es fahren Ersatzbusse zwischen Ladendorf und Gerersdorf. Das dauert voraussichtlich bis 9 Uhr. Es gibt eine Grenzwartezeit bei Klingenbach, 10 Minuten bei der Einreise nach Österreich. Und jetzt Sandra Aigner.
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3: Deutschland will seine Grenzkontrollen auch zu Österreich um ein weiteres halbes Jahr verlängern. Der deutsche Innenminister hat laut Bild-Zeitung ein entsprechendes Gesuch an die EU-Kommission geschickt. Wenn die nicht widerspricht, verlängern sich die Grenzkontrollen am 15. September automatisch um 6 Monate. Die syrische Regierung lässt das mutmaßlich geheime Atomprogramm unter dem früheren Regime durch die internationale Atomenergiebehörde IAEA aufarbeiten. Sie hat den Inspektoren Zugang zu, wie es heißt, mehreren Tonnen Nuklearmaterial ermöglicht. Dieses könnte missbräuchlich verwendet werden, sagt die IAEA. Derzeit bestehe aber keine Gefahr. Und Apple ändert nach Druck der EU seinen App Store. App-Entwickler sollen ihre Anwendungen nicht mehr nur über den App Store, sondern einfacher auch über Webseiten oder andere Online-Marktplätze anbieten können. Bisher hat sie Apple aus Sicht der EU mit Gebühren davon abgehalten. Und jetzt zum Wetter mit Carmen Schüssling.
4: Also noch starten wir ziemlich bewölkt und mit einigen Regenschauern in diesem Mittwoch. Vor allem in Oberösterreich und in Teilen der Steiermark haben wir es nass. Aber diese Regenzone, die zieht am Vormittag dann über Niederösterreich nach Osten ab, nimmt dann auch die Wolken mit. Heißt, es setzt sich von Westen her die Sonne durch und die scheint heute wirklich stundenlang. Mit Sonne und Wind legen die Temperaturen spürbar zu. Am Nachmittag hat es 26 bis 32 Grad. Morgen wird es im Osten sogar noch eine Spur heißer.
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0: Ja, das ist auch wirklich super easy, sich in diesen Song zu verlieben. Olivia Dean mit So Easy.
1: Es ist 5:35 Uhr. Tolle Zeit. Guten Morgen am Mittwoch.

0: Bob Hansen Family, 5:44, så må man være der. Gibt es so Songs, die lösen sofort was in einem aus und das ist der Nest, das gute Gewinn, spüren wir gleich. Falls vorher aber noch jemand Inspiration für den heutigen Tag braucht, für eine neue Lehre, dürfen wir euch jetzt die Hanna Eisner aus dem Bezirk Horn in Niederösterreich vorstellen. Ich höre es immer wieder, dass man Influencerin werden will. Mhm. Die Hanna will nicht Influencerin werden. Die Hanna hat sich gedacht, ich will Müllerin werden. Und jetzt ist sie die jüngste Müllermeisterin Österreichs. Guten Morgen.
1: Wunderschönen guten Morgen, Österreich. Da ist die Eisner Hanna. Also der Grund, warum ich Müllerin bin, ist eigentlich der, dass ich einfach gewusst habe, dass ich nicht ins Büro möchte. Mhm. Ich möchte irgendwas mit meinen Händen tun, also irgendwas Handwerkliches. Und ich will einfach Menschen helfen. Mit Mehl kannst du halt doch. Das ist ein Lebensmittel und da kann man Menschen unterstützen. Das ist eine Nahrung. Genau.
0: Ja, und wird es auch immer für immer geben und für immer brauchen. Welches Gewicht müsst ihr da schaffen bei den Säcken? Das ist gar nicht so leicht, oder?
1: Wir haben eine Maschine, die macht 750 Kilo in 30 Minuten. Und die muss halt dann irgendwer schleppen und das bin hin und wieder dann ich. Das mache ich dann 8 Stunden am Tag, genau.
0: Sagt die jüngste Müllermeisterin Österreichs also.
2: Hoch die Tassen!
0: Ruck, es ist 5:46 Uhr, guten Morgen.

garantiert halt auch so brutal positive, gute Energie. Also wenn Sie die Möglichkeit habt, Nest live zu erleben, schwerste Empfehlung. Gerade gelaufen mit Das Gute gewinnt. Um 5.48 Uhr. Hey.

0: Wenn ihr uns schon ein bisschen länger verfolgt, vor allem diese Stunde zwischen 5 und 6 Uhr, dann wisst ihr, das ist ein bisschen eine Therapiestunde, auch für uns.
1: Ja.
0: So. Und die Carmen hat gerade vorher mit uns geteilt, dass sie aufgeweckt worden ist von
1: Blitz und Donner heute Nacht.
0: Und sie hat Blitz und Donner gehört, war dein Satz. Ganz zu Beginn der Stunde, da waren wir noch sehr müde, da ist der Kaffee dann gefahren. Daraufhin hat sich der Max gemeldet.
2: Ja, den Donner habe ich auch gehört gestern, der war gewaltig. Im Blitz habe ich aber leider nicht gehört, so ein gutes Gehör habe ich nicht. Ich habe nicht gewusst, dass man einen Blitz hören kann.
0: Sagt der Max, das wiederum hört der Martin und springt dir zur Seite. Ja, ja.
3: Wunderschönen guten Morgen, spricht der Martin. Möchte zu Carmens Verteidigung sagen, einen Blitz kann man sehr wohl hören. Zwar ist das so ein Zischen. Jeder, der schon mal bei einem Gewitter dabei war oder nahe genug dran war, hat so etwas gehört. Im Kleinen hört man das, wenn ein Elektrolok bei der Bundesbahn aufbügelt, dann ist auch so ein Tsch und mein Blitz ist dementsprechend größer.
0: Sehr stark, danke dir Martin, und du hast ja sowas schon einmal erlebt.
1: Genau, als 13-Jährige bin ich mal in ein Gewitter reingekommen. Der Blitz hat ungefähr 5 bis 7 Meter von mir entfernt eingeschlagen und da hört man es wirklich so surren davor.
0: Das ist echt so ein Zischen. So, Martin hat das so noch gemacht.
1: Ja, genau.
0: Aber dir ist dann nichts passiert und es war weit genug weg.
1: Alles gut.
0: Okay, ganze Family auch.
1: Alles wunderbar.

0: Es ist Mittwoch. Einen wunderschönen guten Morgen, Österreich. Es ist der Ö3-Wecker. Und es sind gleich George Michael und Shakira, die euch aus den Federn holen. Guten Morgen, aufstehen. Jetzt bringt uns Sandra Aigner mal alle auf den neuesten Stand.
1: Es ist 6 Uhr. Guten Morgen.
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1: Erster Montag hat der Innenminister hier bei uns in den Ö3-Nachrichten wieder auf Abschiebezentren für abgelehnte Asylwerber außerhalb der EU gepocht. Nächstes Jahr soll es sie geben. Bei der Suche nach einem geeigneten Drittstaat stoßen Österreich und seine engsten EU-Partner aber auf Hürden. Menschenrechtsbedenken machen Abkommen etwa mit den ostafrikanischen Ländern Uganda und Ruanda heikel bis unmöglich. Für Ö3 Paul Huemer.
3: Die Option Uganda ist offenbar vom Tisch. Ein Korruptionsskandal im Flüchtlingsministerium und Gewalt gegen Demonstranten bei den Wahlen im Jänner, das mache Uganda für die europäischen Verhandler zunehmend untragbar, heißt es von Vertretern des österreichischen Außenministeriums hinter vorgehaltener Hand. Offiziell bestätigt ist das nicht. Hinter den Kulissen richtet sich der Blick jedoch bereits auf das Nachbarland Ruanda. Kigali wäre bereit und wittert ein lukratives Geschäft. Doch auch Ruanda hat ein erhebliches Menschenrechtsproblem. Genau daran scheiterte vor Jahren bereits der britische Ruanda-Deal vor Gericht. Die Gefahr ist groß, dass auch europäische Gerichte einen solchen Deal stoppen und damit, wie schon bei Großbritannien, hunderte Millionen Euro im Sand versickern.
1: Die USA eskalieren ihren Streit mit dem Internationalen Strafgerichtshof weiter. Sie haben jetzt Sanktionen gegen dessen Präsidentin und einen leitenden Anwalt verhängt. Die USA sind kein Mitglied, sondern sehen den Internationalen Strafgerichtshof vielmehr als Bedrohung. Etwa für US-Personal, das Distrikt der US-Einwanderungspolitik umsetzt. Die Hitze diesen Sommer hinterlässt nicht nur Spuren an Land, auch die europäischen Meere sind so warm wie nie zuvor. Die negativen Folgen für die Ökosysteme hat jetzt das internationale Forschungsteam der World Weather Attribution untersucht. Aus der 3 Wissenschaftsredaktion Marlene Nowotny.
4: Im Mittelmeer ist die Wassertemperatur klimawandelbedingt mittlerweile um rund 3 Grad Celsius gestiegen. Infolge der Hitzewellen lagen die Temperaturen im Juli an der Wasseroberfläche zeitweise sogar 6 Grad Celsius über dem saisonalen Durchschnitt, so das Ergebnis der aktuellen Studie. Die Folgen für das Ökosystem seien bereits offensichtlich, sagt der an der Studie beteiligte Meeresbiologe John Bruno.
5: So we have what we call winners and losers.
4: Es gäbe Gewinner und Verlierer, so Bruno. Delfinen, die sich bevorzugt von Makrelen oder Heringen ernähren, geht das Futter aus, denn diese Fischarten zieht es zusehends in kühlere Gewässer. Zu den Gewinnern zählen Quallen oder nicht heimische Fischarten, wie jener giftige Kugelfisch, der sich seit diesem Sommer im griechischen Mittelmeer ausbreitet.
1: Jetzt ist es fix, der beste Spieler der Fußball-WM, Spaniens Weltmeister Rodri, wechselt zum FC Barcelona. Ein Mega-Deal, Ö3-Reporter Daniel Kulowitz.
6: Er gilt als die Schaltzentrale im Weltfußball, als Stratege, Zweikampf- und Balleroberungsmaschine. Manchester City wollte ihn behalten, Real Madrid ihn unbedingt haben, aber Rodri selbst wollte unbedingt zum FC Barcelona. Aber das kostet. 70 Millionen Euro Ablöse mussten für den 30-Jährigen hingeblättert werden. Spanische Medien sprechen aber von einem 210 Millionen Euro Paket. Rechnet man Ablöse, Beraterprovision, Gehalt oder Prämien zusammen. Und Zinsen sind wohl auch fällig, denn Barcelona musste sich Geld von Investoren leihen. Im Gegenzug ist man Großverdiener im Kader schon losgeworden und das neue Barca-Stadion soll neue Rekordeinnahmen bei Tickets und VIP-Sitzen einbringen.
1: Und jetzt zu Carmen Schüssling.
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7: Gerade einmal 27 Grad sind es gestern geworden am wärmsten Ort in Österreich, in Dornbirn. Eine echte Seltenheit in diesem Sommer. Schon heute wird es aber wieder gute 5 Grad wärmer, in Oberösterreich sogar 8 Grad wärmer als gestern. Die Regenschauer jetzt noch vom Innviertel bis Unterkärnten, die werden bis am Vormittag nämlich immer weniger und die Wolken auf. Es wird zunehmend sonnig. Von Vorarlberg über Osttirol bis in die südliche Steiermark, da gehen sich heute insgesamt schon so 9-10 Sonnenstunden aus. Nicht ganz so viele sind es im Donauraum, hier wird es windig und am Nachmittag hat es dann eben sommerliche 26 bis 32 Grad.
8: Okay, es ist kurz nach 6 der Dreiwecker hier am Mittwoch. Guten Morgen, jetzt Verkehrsservice für Straße, Bus und Bahn, Gabi.
9: Ja, da gibt es zweimal ein Problem in Niederösterreich. Da sind 2 Bahnstrecken unterbrochen. Auf der Pottendorfer Linie fahren keine Züge zwischen Hennersdorf und Achau. Grund ist ein Rettungseinsatz. Der dauert jedenfalls bis 7:30 Uhr, also 7.30 Uhr. Es werden Ersatzbusse da gerade organisiert für euch. Und bei der Laher Ostbahn ist ein Gleisdefekt. Es fahren Ersatzbusse zwischen Ladendorf und Gerersdorf. Das dauert wahrscheinlich noch bis 9 Uhr. Ansonsten läuft der Frühverkehr aber gut, sind uns keine groben Störungen gemeldet worden. Gute Fahrt.
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11: Ja, guten Morgen, da ist der Robert von der Feuerwehr Siljan. Und wir brauchen jetzt bitte, bitte, bitte eine gute, motivierende Musik. Bitte Gabi und Philipp, macht eine gute Mucke.
0: Ja, das machen wir, Robert.
12: Das
0: Shakira kommt gleich mit Die Die. Der Robert, der merkt man, der ist schon wach. Der ist super wach und diesen Mittwoch ist Mittwoch. Wer ist sonst noch Mittwoch mit uns? Gerne anrufen. 0800 600 600. Was treibt's denn gerade?
8: Ja, was treibst du denn gerade? Das höre ich dich selten sagen, aber passt irgendwie. Von uns einen schönen guten Morgen.

0: Also grundsätzlich angeschrien werden in der Früh ist jetzt nicht unbedingt das Allerangenehmste, aber wenn du dabei so melodisch klingst wie James Arthur hier bei Impossible, dann darf er.
1: Ja, am Anfang ist er noch recht leise.
0: Aber dann eskaliert er. Ich glaube ihm jedes Wort.

0: Wer auch immer diesem Mann das Herz gebrochen hat, danke. Wenn man das ganz eigennützig kurz sagen darf.
1: Ja.
0: 11 Minuten nach 6.
1: So, +43 800 600 600, ihr wisst ja, das ist die Nummer zu uns hier ins Ö3-Weckerstudio. Sprachnachricht schicken oder anrufen. Kali, what's up um diese Uhrzeit?
2: Wunderschönen guten Morgen, Ö3-Wecker-Team. Ich rufe immer nur Ö3. Ich bin auch schon super wach. Heute ist Mittwoch. Mittwoch, Mittwoch. Ich wünsche euch einen schönen Tag.
1: Okay. Aber ich wollte ja wissen, was treibt denn hier gerade so?
0: Ja, soll ich nochmal was schicken?
1: Kali schickt nur was. Hm? Gibt's ja nicht. Oder willst du es nicht verraten? Ich ja. meine, wir sagen euch ja auch, was wir machen.
0: Was machen wir?
1: Musik spielen.
0: Okay. So, Kali. Vorlage. Du bist dran. 12 nach 6.

0: Husband. Ich brauche kein Husband, ich brauche nur die Carina aus Unterlinbach. Bad Waltersdorf Nähe sind wir da. Guten Morgen.
1: Guten Morgen.
2: Morgen.
0: Und du musst es jetzt einfach noch einmal sagen, was wir gerade am Telefon geredet haben. Du hast einen wundervollen Tag oder überhaupt eine gute Woche, weil?
1: Genau, heute ist einer von meinen letzten Arbeitstagen und dann habe ich noch 2 Wochen Urlaub.
0: Mmh.
1: Und deshalb bin ich richtig gut drauf.
0: Ja, das kann ich mir vorstellen. Wo geht's denn dann hin in den 2 Wochen?
1: Ich fliege mit Freunden nach Mallorca.
0: Mhm.
1: Und sonst einfach nochmal entspannen und dann mit neuer Energie ins neue Kinderkrippenjahr starten.
2: Ah ja. Sehr gut. Hey, dann wünschen wir dir einen schönen Urlaub, eine gute letzte Arbeitswoche. Hoffentlich steht dann nicht mehr zu viel an.
1: Dankeschön. Euch auch noch eine schöne Woche.
0: Und dann viel Spaß auf Malle.
1: Dankeschön. Baba.
0: Tschüss. Nach Malle rufst du aber nochmal an und sagst dann, gell, die ganzen
1: Details. Ja, was? Ich gebe euch Bescheid, wie es war.
2: Ja, da kann man auch ganz normal nur essen und so, Philipp. Es ist nicht immer nur Party in Malle.
0: Ja.

0: Haben wir hier Einwände gegen George Michael?
1: Nein, aber was war dieses Psst?
0: Ja, weil er auch am Anfang so, Casa Gara, deswegen wollte ich mich zum George Michael gesellen im Gedanken. Faith spielen wir gleich. 6:22 Uhr. Vorher noch ganz kurz, es gibt ein Wort momentan, das vor allem bei uns hier in Österreich die Nachrichtenlage beherrscht, aber wahrscheinlich in ganz Europa, nämlich Grundwasserspiegel. Die Grundwasserspeicher sind brutal leer. Machen wir uns wahrscheinlich sonst im Großteil des Jahres kaum Gedanken drüber. Aktuell ist das aber recht wichtig, weil die erholen sich einfach kaum.
2: Genau, und es würde schon so 200 bis 300 Liter Regen auf den Quadratmeter brauchen, zum Beispiel in ganz Niederösterreich, damit sich die Grundwasserpegel wieder nachhaltig erholen.
1: Grundwasser, du hast es eh gesagt, im Alltag macht man sich da ziemlich wenig Gedanken, es ist einfach da. Mhm. Aber vielleicht mal ganz von vorne, was ist Grundwasser eigentlich und wie kommt es überhaupt zu uns?
3: Herr Wunderlich erklärt die Welt.
4: Wenn wir morgens den Wasserhahn aufdrehen, dann trinken wir vielleicht Wasser, das unter unseren Füßen schon eine ziemlich lange Reise hinter sich hat. Wenn also etwa Regen fällt, dann sickert ein Teil in den Boden durch Erde, Sand und Kies immer tiefer. Dabei landet das Wasser nicht in einer riesigen unterirdischen Badewanne. Es füllt die winzigen Hohlräume und Risse im Gestein. Genau das nennen wir Grundwasser. Und dieser Untergrund ist gleichzeitig Speicher und Filter. Wasser kann dort sehr langsam unterwegs sein, manchmal über viele Jahre. Grundwasser kann dann auf zwei Wegen zu uns kommen. Entweder wir holen es mit einem Brunnen und einer Pumpe aus dem Untergrund oder die Natur macht das für uns. Das Grundwasser tritt dann ganz selbst an die Oberfläche, dann nennen wir es eine Quelle. Österreich ist bei der Trinkwasserversorgung weiterhin gut aufgestellt, aber Grundwasser ist eben kein unendlicher Tank. Wenn durch Hitze und Trockenheit weniger Regen und Schnee im Boden ankommen, bekommt dieser unterirdische Wasserspeicher auch weniger Nachschub. Und der nächste Regentropfen von heute kann unser Trinkwasser von morgen sein.

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6: Ich habe eine extrem starke Kindheitserinnerung, wo der Papa vom Einkaufen heimkommt, mir eine CD in die Hand drückt, am Cover drauf ein Babyengel, das gerade eine Chick raucht. 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Servus, da ist der Philipp Bergsmann. 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Danke, Papa.
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9: Es ist 6:30 Uhr, 6:30, der Dreiwecker ist hier. Entschuldigung, guten Morgen. Am Mittwoch und in Niederösterreich sind zwei Bahnstrecken unterbrochen, glaube ich.
10: Einmal die Pottendorfer Linie, guten Morgen, und zwar zwischen Hennersdorf und Achau. Grund ist ein Rettungseinsatz, der dauert jedenfalls noch eine Stunde, also bis 7:30 Uhr. Es fahren ersatzweise Busse. Und bei der Laher Ostbahn ist ein Gleis defekt. Auch hier fahren ersatzweise Busse zwischen Ladendorf und Gerersdorf. Das dauert wahrscheinlich noch bis 9 Uhr. Wir haben da gerade wieder für euch nachgefragt. Gute und sichere Fahrt in diesem Mittwoch und damit gleich weiter zu Sandra Aigner.
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12: Die Zahl der Suspendierungen an Schulen ist letztes Schuljahr erneut gestiegen. 2440 Kinder und Jugendliche sind laut Zahlen des Bildungsministeriums vorübergehend vom Unterricht ausgeschlossen worden. Um 250 mehr als im Schuljahr davor. Die meisten in Wien, das kräftigste Plus hat es in der Steiermark gegeben. Ab Herbst gibt es für betroffene Schülerinnen und Schüler eine verpflichtende Suspendierungsbegleitung. Zwei Zwischenfälle am Flughafen München innerhalb von nur 2 Tagen und das auf derselben Start- und Landebahn. Nach dem beinahe Unfall eines Boeing Dreamliners setzt ein Airbus A380 der Lufthansa bei der Landung zu früh auf. Die Deutsche Bundesstelle für Flugunfalluntersuchung prüft die beiden Fälle jetzt. Und OpenAI steht bei der Entwicklung seiner KI-Modelle nach eigenen Angaben vorerst deutlich auf der Bremse. Hintergrund ist der Vorfall im Juli, bei dem ein KI-Agent bei einem Test ein anderes KI-Unternehmen gehackt hat. OpenAI pausiert deshalb Tests und Training seiner nächsten KI-Modellgeneration und verstärkt die Überwachung seiner Systeme. Und jetzt zum Wetter mit Carmen Schüssling.
10: Also man muss es ihm lassen. Der Herbst hat es gestern ein erstes Mal versucht. 17 bis 25 Grad, das waren die Höchstwerte in den Landeshauptstädten, ist aber eine Eintagsfliege gewesen. Schon heute Nachmittag werden es wieder 5 bis 8 Grad mehr als gestern, wird auch zunehmend sonnig. In Vorarlberg, Tirol und Kärnten gibt es schon bald die ersten Sonnenstrahlen. Auch die Regenschauer jetzt noch in Oberösterreich und der Steiermark, die hören noch vor Mittag auf und die Wolken verziehen sich langsam, auch im Donauraum. Es wird windig und wenn ihr gleich losgeht, in Alberschwende und Groß-Enzersdorf sind es 20 Grad, in Zell am See 13. Die Eintagsfliege
9: ist dort.

0: gesperrt, gesperrt, gesperrt in Kärnten.
1: Ja, der Falkenbergtunnel ist gesperrt. Guten Morgen. A2 Südautobahn Richtung Wien auf der Nordumfahrung Klagenfurt. Ein LKW hat da nämlich die Höhenkontrolle ausgelöst. Ausweichen geht für euch durch das Stadtgebiet.
0: Okay. Vielen Dank.
1: Gern.
0: 6.36 Uhr von Kärnten nach Amstetten.
2: Ja, hallo, guten Morgen, Harry hier.
1: Harry, was treibst?
2: Naja, ich bin um 4:30 aufgestanden, war jetzt eine Stunde, also eine gute Stunde wacken und jetzt duschen, frühstücken und ab in die Arbeit.
1: Sehr gut, so stellen wir das vor, wenn der was erzählt. Was arbeitest du?
2: Pflegehelfer, Altenpflegebetreuer.
1: Ah, danke für deinen Job. Danke.
2: Danke, danke.
1: Wie lang ist der Dienst heute?
2: Also normal von 7 bis 7, so 12 Stunden.
1: Alles Gute
2: danke.
1: Dafür.
2: Danke. Und bitte bleibt so, wie ihr seid. Wir sind immer froh, wenn wir eine gute Unterhaltung haben von euch.
1: Danke. So netter Kerl. So, allen, die heute in der Pflege arbeiten, vielen, vielen Dank. Alles Gute für euch. Es ist 6.37 Uhr.

0: in Sicht. Mann, ist das ein Lied hier.
1: Mit den Toten Hosen geht's rein in diesen Mittwoch. 6.41 Uhr, guten Morgen. 7,2 Millionen Euro. Na, wer hätte Lust drauf? Heute Abend 6-fach Jackpot beim Lotto. Ist schon wieder der nächste Jackpot da, obwohl der alte, der mit den 12 Millionen, ist ja noch nicht mal abgeholt worden.
0: Immer noch nicht abgeholt.
1: Ja, schon einen Monat her. Es war ja der erste 8-fach Jackpot in Österreich. Gerlinde Wohlauf von den österreichischen Lotterien. Fassen wir noch mal kurz zusammen, was wissen wir über den Gewinner oder die Gewinnerin?
2: Wir wissen von dem Menschen, dass er seinen Wettschein in der Steiermark abgegeben hat, in der Obersteiermark. Er hat, oder auch sie, hat zwei Tipps gespielt, zwei Quick-Tipps und im zweiten dieser beiden Quick-Tipps waren die 6 richtigen.
0: Okay. Aber das gibt's ja, dass dass sich niemand meldet.
1: Das ist so komisch.
0: Also.
1: Was vermutet Sherlock Hansa?
0: Wir haben noch alle irgendjemanden in unserem Umfeld. Denkt mal kurz nach. Wer ist der größte Schussler in eurem Umfeld? Wer hat Potenzial in der Steiermark, dass es irgendwo verlegt hat?
1: Du meinst, dass der noch irgendwo in einer Hosentasche ist oder in einem Geldbörsel? Der Schein.
0: Schaffen wir es, diese Person aus der Steiermark zu finden heute? Also wenn sich die Person meldet bei uns auf Ö3 und mit vollem Namen sagt, ihr wohnen, dann glaube ich, haben wir andere Probleme. Aber versuchen kann man es. Wer hat was gesehen? Wer hat was gehört? Wer hat was gerochen?
3: Ich habe noch so viele Fragen, ich muss immer ein bisschen kürzere Antworten bitten.
0: Deswegen reicht einfach die Telefonnummer für sachdienliche Hinweise 0800 600 600.

0: Große Überraschung für die Lottomillionen, hat sich niemand gemeldet.
1: Noch nicht.
0: Wir sammeln weiter Hinweise, auch wenn sie sich aktuell nur im Cent-Bereich abspielen, aber wir bleiben dran.
1: Okay. Der Marcel hat etwas viel Wichtigeres zu sagen.
2: Ich bin der Marcel Schauer aus Kärnten. Und ich höre eigentlich jeden Tag in der Früh Radio, also wir drei, weil es einfach braucht und hilft. Das motiviert meinen Tag.
1: Danke, ja, startet's gut in diesen Tag. 6.46 Uhr, guten Morgen.

0: Ab in 8 Minuten ist es 7. Miriam Haider vom Ö3-Wecker-Team. Unsere Spielleiterin ist da. Guten Morgen.
1: Guten Morgen an diesem Mittwoch-Mitmach-Wecker. Es steht aktuell 2-1 für die Gabi bei dieser Ö3-Wecker-Sommer-Challenge. Aber Philipp, keine Sorge, du hast jetzt gleich die Möglichkeit aufzuholen. Wir spielen eine Runde Hochpokern. Ich stelle eine Frage, jetzt nur als Beispiel, wie viele Pastasorten kennst du? Und Gabi sagt 3, 4. Ihr bietet euch gegenseitig hoch, bis einer sagt, stopp, das challenge ich, bitte zähl sie auf. Schafft sie das, bekommt sie einen Punkt. Schafft sie das nicht, bekommt die andere Person einen Punkt.
2: Passt.
1: Alles klar?
2: Das ist jetzt wieder so ein Spiel, wo ihr alle, egal ob ihr uns jetzt im Auto hört, im Badezimmer, in der Küche, mitmachen könnt.
1: Bitte unbedingt reinrufen, vielleicht hören sie es.
2: Also.
1: Wie viele österreichische Seen kannst du aufzählen? Gabi beginnt.
3: Neun ist stark, die nur in Österreich liegen oder?
1: Sie müssen nicht ausschließlich in Österreich liegen.
3: Also du sagst 9. Okay, hör es mir an, go.
1: Passt. Wörthersee, Weißensee, Millstättersee, Klopeinersee, Bodensee, Traunsee, Attersee.
3: Drei.
1: Neusiedlersee und Grundlsee. That's it.
3: War Grundlsee? War Grundlsee zweimal?
1: Nein.
3: Dann gut gemacht.
1: Ja, das war ein kurzes Spiel und Philipp, dafür, dass du nicht in Führung warst, hast du diesen Punkt jetzt doch leicht aufgegeben. Aber ist okay.
3: Okay.
1: Gabi, damit geht dieser Punkt, der erste Punkt am heutigen Mittwoch, an dich und es steht 3-1. Philipp, no pressure, aber pressure.
3: Kurze Frage, danke. Hättest du, wenn ich sagte 10, noch auf 11 erhöht?
2: Locker.
3: Oder hast du, okay. Ja, dann.
2: Ich war ja noch gar nicht in allen Bundesländern.
3: Ja, nein, du bist auch super gut. Ich glaube, so Essen, Trinken und Geografie.
2: Essen, Trinken, Sehen. Ja. Das ist mein Steckenpferd.
1: Und Musik.

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16: Ötres ja der Wecker am Mittwoch gleich 7 Uhr.
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16: Hier ist der Reiter weg am 19. 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Es ist jetzt ganz genau 7 Uhr. Sandra Eigner.
21: Schönen guten Morgen.
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21: Massive Ernteausfälle drohen wegen der Hitze und Trockenheit im heimischen Obst- und Gemüsebau. Beim Obst könnten rund 30% wegfallen, beim Gemüse sogar 45. Für Ö3 Annabella Mini.
23: Vielerorts reichen die Wasservorräte für die Bewässerung von Obst und Gemüse kaum noch aus. Vor allem den Osten betrifft das besonders stark, so Manfred Kohlfürst vom Branchenverband für Obst und Gemüse.
24: Äpfel, Birnen, Holunder ist schwer betroffen, da kommt es zum Teil zu Totalausfällen.
0: Also da haben wir große Sorge.
23: Die Folge? Vertrocknete Blätter, kleinere Früchte und teilweise sterben sogar ganze Obstbäume ab. Aber nicht nur das Obst ist betroffen.
0: Beim Gemüse ist es so, dass durch die große Hitze auch vermehrt ein Schädlingsbefall zu verzeichnen ist und dass es auch notwendig ist, mit großem Aufwand hier auch zu bewässern.
23: Der natürliche Niederschlag reicht nicht aus. Aufgrund der Trockenheit heuer brauchen viele Betriebe derzeit bis zu 5-mal so viel Wasser wie normalerweise. Der Branchenverband für Obst und Gemüse und die Landwirtschaftskammer fordern mehr Investitionen in Wasserspeicher, in Bewässerungsanlagen und in weitere Schutzmaßnahmen gegen die Hitze.
21: Ein Versuch, das rechtskräftige Urteil gegen Ex-Finanzminister Karl-Heinz Grasser in der BUWOG-Affäre doch noch zu kippen, ist gescheitert. Und zwar, wie jetzt bekannt geworden ist, weil die angeblichen Beweise für eine Befangenheit der Richterin gefälscht waren, mutmaßlich von einem selbsternannten Insider und IT-Experten, Ö3-Reporterin Beate Tomasovic.
1: Es hat sich herausgestellt, dass die angeblichen Beweise frei erfunden waren. Konkret geht es da um Mails, die Marion Hohenecker geschickt haben soll, also die ehemalige Richterin im BUWOG-Prozess. In Wirklichkeit wurden diese E-Mails offenbar vom selbsternannten Insider und IT-Experten selbst verfasst. Das berichten die Austria-Presseagentur und der Falter. Ein Staatsanwalt der Staatsanwaltschaft Wien und das BAK, das Bundesamt zur Korruptionsbekämpfung, haben ermittelt und die Beweise als falsch erkannt.
21: Gegen den mutmaßlichen Betrüger wird wegen Verleumdung ermittelt. Beate, was sagt er zu den Vorwürfen?
1: Ja, der Mann hat gestanden, die Beweise gefälscht zu haben und hat als Grund dafür angegeben, dass er damit Geld verdienen wollte, weil er eben in finanziellen Nöten sei. Er belastet auch die beiden Anwälte von Grasser, Manfred Einäther und Norbert Wess. Von den beiden gibt es keine Stellungnahme. Sie wollen aber kein Geld für Beweise gezahlt haben, zumindest Spesen dürften aber abgeholten worden sein.
21: Für viele Handelsbetriebe sind die neuen EU-Verpackungsregeln eine große Herausforderung. Von ersten ist zu hören, dass sie in einzelne EU-Länder nicht mehr liefern. Für den Handelsobmann in der Wirtschaftskammer Rainer Treffelig verfehlen die Regeln ihre Wirkung teilweise.
2: Die Wirkung in Bezug auf Reduktion der Verpackung, nein. Aber die Wirkung in Bezug auf Freiheit des Binnenmarktes, auf entsprechende Auswahlmöglichkeit der Konsumenten wahrscheinlich ja, weil viele kleine Betriebe diese Regulatorik nicht erfüllen können. Man wollte etwas Gutes erreichen, aber hat es mit zu viel Bürokratie und nicht praxisrelevant für die Kleinen leider umgesetzt.
21: Erste Teile der neuen EU-Verpackungsverordnung gelten seit genau einer Woche. Die Regeln sollen helfen, den Verpackungsmüll in den nächsten Jahren zu reduzieren und die Recyclingquote zu erhöhen. Russische Unternehmen haben offenbar umgerechnet fast 4 Milliarden Euro für den Angriffskrieg gegen die Ukraine gespendet. Weit mehr als bei dem Spendenaufruf erwartet, berichtet die russische Wirtschaftszeitung Wedomosti. Im russischen Staatshaushalt klafft wegen der immer höheren Kriegsausgaben ein großes Loch. Es ist eine historische Chance. Fußballmeister LASK will sich heute erstmals für die Champions League qualifizieren. Im Playoff heute beim schottischen Meister Celtic Glasgow sind die Linzer wettermäßig und sportlich auf starken Gegenwind eingestellt, drei Reporter Martin Lang.
4: Zum achten Mal spielt heute ein österreichischer Club im Celtic Park im Osten von Glasgow. Es geht um die Champions League, in der Celtic schon 13 Mal dabei war, in die der LASK zum ersten Mal möchte. Aber LASK-Trainer Didi Kübauer versucht seiner Mannschaft ein bisschen den Respekt vor der Atmosphäre zu nehmen.
24: Wird wichtig sein, dass wir da nicht vor dieser Kulisse da irgendwo in die Knie gehen, sondern dass wir wirklich selbstbewusst auftreten. Wir müssen schon einen kühlen Kopf bewahren und klar in unseren Gedanken sein, damit wir eben den Favoriten in die Knie zwingen können.
4: Um 21 Uhr ist Anstoß in Glasgow bei ca. 14 Grad, Wind und schottischem Regen.
21: Und damit zu Carmen Schüssling.
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25: Ja, 14 Grad Wind und österreichischen Regen haben wir aktuell in Kalwang und in Mariazell. In Linz regnet es immerhin bei 17 Grad und gerade im Raum Oberösterreich und Salzburg hat es diese Woche ja schon einige Liter geregnet auf den Quadratmeter. Jeder Liter ist ja gut für die Natur. Die Schauer heute ziehen noch am Vormittag über Niederösterreich ab. Auch die Wolken lockern dann auf, machen Platz für die Sonne. Erste Sonnenfenster gibt es schon in Kärnten und Tirol und auch in Vorarlberg und der südlichen Steiermark gehen sich heute insgesamt so rund 10 Sonnenstunden aus. Temperaturen legen tagsüber spürbar zu. Am Nachmittag hat es dann 26 bis 32 Grad. Hitzepole sind das Rheintal, das Inntal und Kärnten.
16: Okay, kurz nach 7 Uhr, der Verkehrsservice jetzt, Gabi.
26: Bleiben wir gleich in Kärnten, da ist der Falkenberg-Tunnel wieder frei. Auf der A2 der Südautobahn Richtung Wien, auf der Nordumfahrung Klagenfurt ist die Sperre nach der ausgelösten Höhenkontrolle aufgehoben und auch der Stau hat sich aufgelöst.
16: Bei den Öffis?
26: Ja, bei der Bahn ist die Pottendorfer Linie unterbrochen zwischen Hennersdorf und Achau. Der Rettungseinsatz dauert noch jedenfalls eine halbe Stunde bis 7.30 Uhr. Regionalexpresszüge werden über die Ostbahn umgeleitet. Es kommt dadurch zu Verspätungen von einer Stunde. Und bei der Laher Ostbahn ist ein Gleisdefekt. Es fahren hier ersatzweise Busse für euch zwischen Ladendorf und Gerersdorf. Das dauert wahrscheinlich bis 9 Uhr. Guten Sie Ihre Fahrt.
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6: Ja, guten Morgen, liebe Ötrei-Wickel-Gemeinde. Spricht der Christopher. Ich bin so wie jeden Tag auch zwischen 5 und halb 6 in der Arbeit und live dabei bei euch, weil in der Arbeit muss man alles geben. Ich wünsche euch einen geilen Tag. Ciao.
26: Ja, finden wir auch.
16: Das kriegen wir hin.
26: Gibt's alles.
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16: Christopher, dir und euch allen einen guten Morgen.
26: Morgen.

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1: Wo ist der Dagobert? Also in der Steiermark wahrscheinlich, aber wo genau?
2: Guten Morgen, Anke vom Wecker-Team da, aus der Steiermark, wo ja unser aktuell noch unbekannter Multimillionär oder Multimillionärin herkommt. Also die Person, die den 8-fach-Jackpot gewonnen hat, aber ihn immer noch nicht abgeholt hat. 2 Quick-Tipps abgegeben und 12 Millionen Euro gewonnen. Ich mache mich da mal auf die Suche, vielleicht finden wir den ja heute in Graz auf der Straße. Hat wer von euch den 8-fach-Jackpot zufällig gewonnen beim Lotto?
3: Ja, ich würde es mir gerne abholen, aber ich spiele leider kein Lotto.
4: Ich glaube, ich bin es auch nicht, leider.
2: Was wäre das Erste, was du damit machen würdest?
4: Boah, Kleidung. So viel Kleidung, wie es geht.
5: Also meine Mama hat gespielt, aber sie war es leider nicht.
2: Sie hat wahrscheinlich 5-mal nochmal neu gecheckt, oder? Ob es eh nicht ist.
5: Ich denke schon.
6: Ja, denjenigen wünsche ich natürlich viel Erfolg und hoffe, dass er das abholt, den Gewinn.
2: Ja, 3 Jahre hat er Zeit, gell?
6: Ja, 3 Jahre.
1: Ich wollte ja von euch vorher wissen, wer ist es?
7: Ja. Du wolltest es wissen.
1: Ja, ich wollte es wissen, wer es ist. Ja, genau, meldet euch bei uns. Wir können dann auch über diverse Veranlagungstipps reden. Aber ihr dreht es jetzt um. Also ihr entscheidet euch, nein, die Sendung muss jetzt anders verlaufen. Weil wir kriegen jetzt gerade sehr, sehr viele Sprachnachrichten von euch, die uns sagen, ich bin's nicht. Zum Beispiel.
8: Ich bin eine Kärntnerin. Ich weiß nicht. Ciao, Papa.
1: Ich okay, sag's gut. Gleich, ich weiß nicht.

0: Hallo, das ist der Markus aus Tirol. Wegen einem Lottogewinn. Nach dem Ausschlussverfahren, ich bin es nicht. Das heißt, es sind dann mehr, ein bisschen mehr wie 9 Millionen. Ciao.
1: Ja, okay. Ja, danke. Danke für eure Anrufe.
2: Ich spiele nachher noch, weißt du, Call Me Maybe. Das passt dann auch ganz gut dazu, aber zuerst noch Ugly Kid Joe, 7.17 Uhr.

0: Nach Ugly Kid Joe hier im Ö3-Wecker hört ihr die jüngste Müllermeisterin Österreichs.
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0: Ja, falls vielleicht noch jemand Inspiration braucht für eine neue Lehre, die Hanna aus Venjabons, bitte Korn bei mir daheim, hat sich gedacht, ich will Müllerin werden.
3: Nein, pass auf, und jetzt ist sie die jüngste Müllermeisterin Österreichs. Gratuliere, guten Morgen.
4: Wunderschönen guten Morgen Österreich, da ist die Eisner Hanna. Also der Grund, warum ich Müllerin bin, ist eigentlich der, dass ich einfach gewusst habe, dass ich nicht ins Büro möchte. Ich möchte irgendwas mit meinen Händen tun, also irgendwas Handwerkliches. Und ich will einfach Menschen helfen. Mit Mehl kannst du halt doch. Das ist ein Lebensmittel und da kann man Menschen unterstützen. Das ist eine Nahrung. Genau.
3: Cool. Weil jetzt eh so viel über KI reden, das wird es auch immer brauchen.
0: Ja, sicher.
3: Menschen, so wie die Hanna oder die Eisner Hanna, wie sie selber sagt, die auch wirklich anpacken und was mit den Händen schaffen. Ganz kurz noch, Hanna, du brauchst ja als Müllerin ordentlich Kraft. Welches Gewicht müsst ihr da schaffen, jetzt bei den Säcken zum Beispiel konkret?
4: Wir haben eine Maschine, die macht 750 Kilo in 30 Minuten. Und die muss halt dann irgendwer schleppen und das bin hin und wieder dann ich. Das mache ich dann 8 Stunden am Tag.
0: Genau. Na, servus, Respekt, Hanna. Ruck die Tassen. Gibt es vielleicht irgendeinen Song, mit dem es leichter geht?
4: Am besten wäre für mich eigentlich Call Me Maybe, weil das ist einfach mein absoluter Lieblingssong und das ist mein Motivationssong gemeinsam mit meiner Schwester.
1: Hoch die Tassen!
3: Und LG an die Schwester, 7.23 Uhr.

0: Wir kriegen gerade so viele schöne, positive Nachrichten von euch, was die Hanna betrifft, als jüngste Müllerin Österreichs. Das leiten wir natürlich alles weiter, aber die Sarah schreibt zu Recht, ein echtes Vorbild ist die Hanna. In Zeiten wie diesen, wo immer mehr in den digitalen Raum wandert, dass jemand was mit den Händen kann, ist doch echt super.
1: Und wo ist sie her?
0: Ja, aus Horn. Hey, klar. Glaubst du auch nicht, dass dort
1: no
0: der einzige Ort
1: ist? No more words needed. Ja, ja, ja.

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14: Kurzes Update von Österreich Straßen um 7:30, Gabi.
15: Läuft gut der Frühverkehr, da sind uns keine Störungen gemeldet worden.
14: Du hast gesagt, in Niederösterreich dauert dieses Problem mit den Öffis bis 7:30, also jetzt ist es 7:30.
15: Ja, pünktlich ist es weg. Die Züge auf der Pottendorfer Linie fahren wieder durchgehend, also auch zwischen Hennersdorf und Achau. Rettungseinsatz ist abgeschlossen, noch kommt es aber zu vereinzelten Verspätungen. Und früher als erwartet gibt es auch Besserung bei der Laa Ostbahn. Da ist der Schaden am Gleis seit kurzem behoben. Die Züge fahren ab sofort auch wieder zwischen Ladendorf und Gerersdorf. Gute und sichere Fahrt und damit gleich weiter zu Sandra Aigner.
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17: Auf der Suche nach einem Partnerland für Abschiebezentren für abgelehnte Asylwerber außerhalb der EU ist das ostafrikanische Uganda offenbar vom Tisch. Menschenrechtsbedenken machen das Land für europäische Verhandler zunehmend untragbar. Das ist hinter vorgehaltener Hand aus dem österreichischen Außenministerium zu hören. Der ukrainische Ex-Verteidigungsminister Mikhailo Fedorov fordert jetzt Wahlen in dem Land, trotz des Kriegs mit Russland. Fedorov ist kürzlich als Minister entlassen worden, unter anderem wohl wegen seiner steigenden Popularität. Nach wie vor protestieren vor allem junge Menschen gegen die Absetzung. Umfragen nennen den 35-Jährigen inzwischen regelmäßig als aussichtsreichen potenziellen Präsidentschaftskandidaten. Und Schweden mietet jetzt Gefängniszellen in Estland. Die schwedischen Haftanstalten sind so überfüllt, dass das Land laut einem Abkommen bestimmte Straftäter in estnische Gefängnisse überstellen darf. Die ersten Insassen sind jetzt angekommen, bis zu 600 können es werden. Und für jeden Haftplatz kassiert Estland eben von Schweden Miete. Und jetzt zum Wetter mit Carmen Schüssling.
15: Ja, der kleine Herbst wird heute schon wieder aus dem August abgeholt. Der Hochnebel im Inntal und am Wörthersee löst sich auf. Auch die Wolken und die Regenschauer in der Osthälfte Österreichs machen spätestens spätestens um die Mittagszeit Platz für die Sonne. Und die Temperaturen, die legen im Vergleich zu gestern ordentlich zu. Der Nachmittag hat bei euch 26 bis 32 Grad. Wird besonders in Vorarlberg, Tirol und Kärnten dann schon wieder badetauglich. Wird windig und im Osten dann morgen noch ein paar Grad wärmer als heute. Allerdings steigt morgen Nachmittag die Unwettergefahr. Und auch der Freitag wird verbreitet gewittrig.
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0: Es ist 7.37 Uhr. Na okay, warte, ich darf nicht lachen, wir bleiben ernst. Die gemeine Avocado-Handverletzung. Guten Morgen, liebe Dreiwecker. Vielleicht habt ihr das ja schon mitbekommen, ja? In Krems in Niederösterreich werden in der Akutambulanz immer mehr Patientinnen und Patienten behandelt, weil sie sich beim Avocado-Schneiden in die Hand schneiden.
1: Ja, das ist toll.
0: So, jetzt haben wir uns gedacht, ist das nur ein Kremser Phänomen? Gibt es das vielleicht auch in anderen Krankenhäusern? Wir rufen mal durch. Wir starten im Landeskrankenhaus in Feldkirch.
1: Warte.
2: Vorarlberger Landeskrankenhäuser. Moderne Dienstleistungsunternehmen im Dienste ihrer Patienten.
3: Hallo.
1: Ja, hallo, guten Morgen. Hier ist der Ö3-Wecker. Ich wollte kurz fragen, ob es bei euch im Krankenhaus öfter die, Achtung, Avocado-Handverletzung gibt.
3: Das ist jetzt ein Schmäh, oder?
1: Nein.
3: Ha?
1: Nein.
3: Ich das gar verarsche.
1: Nein, das gibt es gar verarsche. Es gibt anscheinend wirklich, da schneiden sich Leute beim Avocado-Schneiden in die Hand. Das ist ernst gemeint jetzt.
3: Jetzt wirklich?
1: Ja.
3: Also ich hätte es, glaube ich, nie was davon gehört. Avocado, okay. Weil das hört sich nach Schmähern. Nach Schmähern. Aber Ich kann gerne bei uns in der Notfallambulanz kurz nachfragen. Also wenn es kein Schmäh ist.
1: Es ist kein Schmäh. Es ist kein Schmäh. Wir wollen natürlich auch den Betrieb nicht aufhalten, aber interessieren wir uns schon. Ich glaube, meine Oma wird jetzt den Kopf schütteln. Was machen die Leute?
0: Schau mal, während High Hopes Panic at the Disco läuft, rufen wir mal in anderen Krankenhäusern an. Schauen wir mal, was da rauskommt. Oder vielleicht sind die Vorarlbergerinnen und Vorarlberger einfach so geschickt. Die kennen das, Avocado schneiden.

0: Also man lernt ja selber auch dazu, während man hier diese Sendung macht. Ich habe selber von dem noch nie gehört, bis wir gestern in der Sitzung drüber gesprochen haben. Die Avocado-Handverletzung, weil man sich halt beim Avocado-Schneiden offensichtlich immer wieder mal in die Hand sticht oder schneidet. Uns war es neu. Ist es den Krankenhäusern in Österreich neu? Wir haben jetzt mal durchgerufen von Eisenstadt bis nach Feldkirch.
1: Habe ich noch nie gehört. Was ist das?
2: Wir kennen das Verletzungsmuster, das hinter der Avocado-Hand steckt, sehr, sehr gut.
3: Die Avocado-Handverletzung ist bei uns im Haus schon bekannt.
4: Bei uns hat es noch nicht durchgesetzt, dass es ein eigener Fachterminus wäre. Die Avocado-Handverletzung kennen wir so noch nicht.
5: Ja, es ist sehr wohl ein Begriff. Und wenn eine Handstichverletzung ist, fragt man gerne nach, ob das bei der Avocado passiert ist.
6: Okay, das war also ein Querschnitt durch die Krankenhäuser in Österreich. Scheint sich irgendwie durchzusetzen. Wie gesagt, in der Akutambulanz in Krems ist es in letzter Zeit eben häufiger vorgekommen, dass Menschen sich beim Avocado-Schneiden, vor allem wenn sie den Kern mit dem Messer rausholen, verletzen. Guten Morgen, Dr. Dietmar Dammerer vom Uniklinikum Krems. Kann man bei euch eigentlich schon von einer Avocado-Epidemie sprechen?
7: Schönen guten Morgen. Ja, solche Verletzungen sehen wir immer wieder. Von einer großen Welle oder gar von einer Avocado-Epidemie würde ich aber nicht sprechen. Häufiger bedeutet hier eher, es sind mehrere Einzelfälle in einem relativ kurzen Zeitraum aufgefallen.
0: Aha, ich kann nicht helfen, aber ich habe das Gefühl, wir sind gerade in der intellektuellen Notaufnahme. Herr Primar, helfen Sie uns bitte. Wie schneidet man eine Avocado richtig?
7: Am besten legt man sie auf ein stabiles Schneidebrett und schneidet sie dort. Und beim Entfernen des Kerns muss man auch nicht unbedingt mit dem Messer hantieren. Bei einer reifen Avocado kann man den Kern zum Beispiel vorsichtig mit einem Löffel herauslösen. Das klingt zwar alles banal, aber genau diese kleine Änderung kann einen großen Unterschied machen. Denn am schönsten wäre es für uns natürlich, wenn in der Akutambulanz künftig möglichst wenige dieser Patienten zu sehen sind und die Avocado dort bleibt, wo sie hingehört, auf dem Schneidbrett bzw. auf dem Teller und nicht in der Hand.
6: Ja.
0: Eine Sorge weniger.
6: Der denkt ja, bin Primar. Und dann muss ich über das Avocado-Schneiden reden.
0: Herzlich willkommen im Dreiwecker. Es ist 7:43 Uhr.

0: Ka-ching. Shania Twain ist das hier im Ö3-Wecker. In 10 Minuten ist es 8. Guten Morgen. Was ist für euch so Me-Time? Genüsslich eine Avocado schneiden.
1: Ja, genau, sie die Hand abschneiden.
0: Für viele ist ja Me-Time eine Sporteinheit, weiß nicht, in der Früh schon Yoga laufen oder das Lieblingskipferl. Für echte Motorsportfans wie den David ist es unser aktuelles Gewinnspiel.
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1: Oder David, das wäre ein Traum.
7: Ja, da muss man die Freundin in Ruhe lassen. Das akzeptieren, dass jetzt Me-Time ist quasi.
1: Man muss die Freundin in Ruhe lassen. Also, was könnt ihr dort noch machen? Nochmal kurz zur Erinnerung. Wir haben ein Zimmer in Spielberg mit Tickets, logischerweise. Und eine echte Driving Experience. Also ihr seid quasi Beifahrer bei einer, ich sage jetzt mal, adrenalingeschwängerten Fahrt. Und David hat sich schon angemeldet.
7: Das ist sehr cool. Also solche Momente, ja, an das kommst du nicht. Nicht als Privatperson.
1: Wie wir dann immer sagen, kann man sich für kein Geld der Welt kaufen. Also jetzt nochmal die Erinnerung. Das geht nur noch bis heute 9 Uhr bei uns auf der Ö3 Homepage.

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16: 30 ist es gleich 8 Uhr.
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19: Mit dem Ö3-Wecker geht's rein mit der besten Musik zum Aufstehen. Gleich Bruce Springsteen für euch im Mix mit Dermot Kennedy Funeral.
20: Es ist heute der 19. August, 8 Uhr, hier ist Sandra Eigner.
21: Schönen guten Morgen.
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19: Kein einziges der neuen österreichischen Bundesländer schützt seine Böden ausreichend und betoniert zu viel zu. Das ergibt der neue Bodenreport der Umweltschutzorganisation WWF. Details von Ö3-Reporterin Verena Bruha.
23: 6,5 Hektar, also etwa 9 Fußballfelder Grund und Boden, verschwinden laut WWF in Österreich täglich unter Beton und Asphalt. Im aktuellen WWF-Bodenreport schneidet Salzburg mit einer Note von 3,1 noch am besten ab. Schlusslicht ist Oberösterreich mit 4,2. Hier sei die Bodenpolitik laut WWF-Bodenschutzexperte Simon Porries durchwegs mangelhaft.
24: Es gibt teilweise Förderungen und Bewerbungen von der Landespolitik für neue Bauprojekte auf der grünen Wiese. Ich denke, Kronsdorf ist hier ein sehr plakatives Beispiel, das aber nur die Spitze des Eisbergs ist.
23: Kronsdorf hat ja zuletzt für Schlagzeilen gesorgt, weil dort das erste große Google-Rechenzentrum in Österreich entsteht. Der WWF fordert von Bund und Ländern jetzt verbindliche Bodenschutzziele. Das Landwirtschaftsministerium verspricht eine schrittweise Reduktion des Bodenverbrauchs bis 2030.
19: Nach fast 1,5 Jahren in der Regierung hat die Uni Graz die Wahlversprechen von ÖVP, SPÖ und NEOS analysiert und ob sie sie umsetzen konnten. Wie genau und was ist da rausgekommen, Felix Nowak aus der 3 Innenpolitikredaktion?
0: Zuerst haben die Forscherinnen und Forscher die Wahlprogramme von ÖVP, SPÖ und NEOS ausgewertet. Knapp 1.700 Versprechen haben sie darin gefunden. Nach 1,5 Jahren Regierungszeit sind davon mittlerweile 27% ganz oder teilweise umgesetzt, also knapp jedes vierte Versprechen. Damit dürfte die Dreierkoalition in Sachen Umsetzung momentan auf einem ähnlichen Kurs liegen wie frühere Regierungen.
19: Aber Felix, es konnten sich nicht alle Parteien gleich stark durchsetzen.
0: Unterschiede gibt es durchaus. Die ÖVP hat bislang die meisten Versprechen umgesetzt, wobei etliche auch nur daraus bestehen, Veränderungen zu verhindern, also etwa frühere Regierungsprojekte abzusichern. An zweiter Stelle liegen in absoluten Zahlen die NEOS, knapp dahinter liegt die SPÖ und das, obwohl die SPÖ bei der letzten Wahl bekanntlich mehr Stimmen geholt hat.
19: Auf der ganzen Welt sucht die Salzburger Polizei jetzt nach den Dieben von mehr als 200 Mini-Mozart-Statuen. Die sind von einer Kunstinstallation geklaut worden. In Salzburg drei Reporter Peter Obermüller.
1: 210 goldfarbene Statuen sind von den schmalen Rasenflächen im Mirabellgarten noch vor Ende der Kunstinstallation verschwunden. Ottmar Hörl, der Künstler selbst, hat die Polizei kontaktiert.
2: Ich muss Anzeige erstatten.
1: Vielleicht wird es sogar ein weltweiter Kunstkrimi. Hans Wolfgruber von der Landespolizeidirektion Salzburg.
16: Weil bei über 200 gestohlenen Figuren im Raum steht, dass es an die 200 Täterinnen und Täter gibt. Aufgrund dessen, dass es sich bei Salzburg ja um einen touristischen Hotspot handelt, könnte es natürlich sein, dass wir die Täterinnen und Täter weltweit zu suchen haben.
1: Bei einem Wert von 90 Euro pro Figur wird der Gesamtschaden mit 18.900 Euro beziffert.
16: Wir werden das Internet sondieren, ob dort diese Statuen zum Verkauf angeboten werden. Es ist natürlich ein Diebstahl, kein Kavaliersdelikt, wie mancher vielleicht glauben mag.
1: Es drohen 6 Monate Haft oder eine Geldstrafe.
19: Rätsel geben gleich 2 Zwischenfälle innerhalb von nur 2 Tagen am Flughafen München auf. Nach dem banalen Crash eines Boeing Dreamliners beim Start hat jetzt ein Airbus A380 bei der Landung zu früh aufgesetzt. Für 3 Barbara Tschandl.
21: Die Lufthansa-Maschine ist nach Angaben der Airline auf Beton, aber vor der Landebahnschwelle aufgesetzt. Die Beleuchtung an der Landebahn wurde dabei beschädigt. 2 Tage zuvor sind bei einem Vorfall mit einer vietnamesischen Boeing die Passagiere und die Crew laut Experten nur knapp einer Katastrophe entgangen. Die Maschine hat auf dem Rollfeld nicht die nötige Geschwindigkeit aufgenommen. Der Pilot zog die Flugzeugnase hoch. Das Flugzeug hob jenseits der Startbahn in der Wiese gerade noch ab. Passagiere und Besatzung sind mit dem Schreck davon gekommen.
25: Dann beim Abheben quasi sind wir über die Landebahn rausgeschossen und wir haben richtigen Schlag gehört und ich habe gleich zu meinem Kumpel gesagt, sage ich, da ist irgendwas passiert mit dem Reifen.
21: In beiden Fällen wurden jetzt die Flugschreiber sichergestellt.
19: Italienerinnen und Italiener jammern, Espresso wird immer teurer. Im Schnitt sind die Preise laut dem Verbraucherschutz in den vergangenen 5 Jahren um ein Viertel gestiegen. Auf Sizilien gibt es den Espresso noch um 1,06 Euro. In Bozen oder an der Adria kostet er rund 1,50 Euro. Aus österreichischer Sicht jammern auf niedrigem Niveau. In Wien kostet ein kleiner Schwarzer im Schnitt knapp 3 Euro. Und jetzt zu Carmen Schüssling.
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27: Nach der wochenlangen Hitze hat sich das Hochdruckgebiet jetzt mal in den Mittelmeerraum verdschüsst. Bei uns regnet es jeden Tag irgendwo. Seit Montag sind im Windischgarten schon 75 Liter Regen auf den Quadratmeter gefallen. In der Stadt Salzburg 55 und bis zum Ende der Woche kommen besonders im Bergland noch einige Liter dazu. Fast noch eine Regen-Null-Nummer war das bis jetzt aber in der Wiener Innenstadt oder im Portschach zumindest so um die 10, vielleicht 15 Liter sollten sich auch hier noch ausgehen. Bis zum Ende dieser Woche. Donnerstag und Freitag bilden sich nämlich einige Gewitter, teilweise eben mit Unwetterpotenzial. Heute geht's mal in Richtung Sonnenschein. Die Schauer werden weniger, die Wolken auch. Am Vormittag setzt sich die Sonne immer öfter durch und die Temperaturen legen spürbar zu. Am Nachmittag hat es 26 bis 32 Grad.
20: Kurz nach 8:03 Verkehrsservice jetzt, Gabi.
28: Ja, wir merken es auf den Straßen. Es sind immer noch Sommerferien. Abgesehen vom üblichen dichten Frühverkehr kommt ihr überall gut voran. Also weiterhin gute Fahrt.
20: Okay.
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28: Willkommen im Mittwoch. Willkommen im Ö3-Wecker. Willkommen im unfreiwilligen Trend namens Avocado-Handverletzung. Ist durchaus ein Ding in Österreichs Krankenhäusern, haben wir heute schon gehört, wenn sich Menschen beim Avocado-Schneiden in die Hand schneiden.
20: Kriegt der Schnittwoch eine vollkommen neue Bedeutung.
29: Guten Morgen, liebes Ö3-Team. Ich bin die Agnes, ich bin Obstbäuerin in Krems
3: Und kann nur sagen, im Namen aller Obstbauern in unserer Umgebung kann ich eine klare Empfehlung aussprechen. Und zwar, esst einen Apfel oder eine Birne. Kauft es am besten regional,
5: ja,
3: weil dann können wir auch gerne beraten über die sichere Weiterverarbeitung. Ich wünsche euch noch einen schönen Tag. Baba.
5: Das unterschreiben wir. Danke, Agnes.
6: Ja, weil die regional gekaufte Avocado, das müssen wir noch suchen. Das wird noch ein bisschen dauern.

0: Pink geht immer.
1: Heute ist der Ab.
0: Und jetzt über drei Wecker spielen wir Sommerhits weitersingen. Unsere Spielleiterin Miriam Heider.
1: Wunderschönen guten Morgen. Kurze Frage, seid ihr eher Team textsicher oder so nach Gefühl mitsingen?
2: Gefühl.
0: Wahrscheinlich auch eher Gefühl, ja.
1: Ja.
0: Also,
1: ja, euer Gefühl wird euch jetzt nicht viel helfen beim nächsten Spiel.
0: Perfekt.
1: Denn es geht um Textsicherheit. Das Spiel heißt, wer als erstes richtig weitersingt. Ihr hört gleich drei Sommerhits und müsst sie so schnell wie möglich weitersingen.
3: Diese Sommerhits langsam.
1: Ja,
3: schon
1: es
3: wieder
1: ist
3: mit
1: eine Sommer-Challenge, Philipp, tut mir leid.
0: Gut, Sinn macht's.
1: Also, ihr müsst euren Namen rausrufen, so schnell wie möglich weitersingen. Wer am Ende die meisten von drei Songs richtig weitersingen kann, holt sich diesen nächsten Punkt. Gibt's Fragen?
0: Ja, wie weit weiter?
1: Eine Zeile reicht, also sagen wir drei Worte. Gut. Despacito, quiero respirar tu cuello
0: despacito, deja que te diga cosas al oído. Ja, da wünscht ihr gute Reise nach Spanien, glaube ich. Take it away.
2: Wir können es zusammen probieren.
0: Okay, let's go.
2: Hossa,
0: hossa, así você me mata.
1: Okay, kurz die Auflösung. Para que te acuerdes si no estás conmigo. Das war knapp, würde ich sagen.
0: Na, Alter, könnt ihr es, dieses Spiel? Jetzt sind ein paar Leute im Raum. Okay.
1: Nein, nächster Song. Gabi war zuerst.
2: I'll be there in a heartbeat.
0: Stark. Die Zeile ist big time, oh, aber okay, du wolltest halt nicht so streng sein bei der
1: war,
0: Gabi.
1: Ja, I'll be there in a heartbeat. Das war die Zeile.
2: Du hast zu Miriam nicht zugehört, sie hat vorher gesagt drei Worte, eine Zeile.
1: Anyways, nächster Song.
0: Philipp, time to feel good. Woo! Das sind drei Wörter.
1: Sag sie noch einmal.
0: And it's time to feel good.
1: Oh, so close. And don't it feel good. Ja, da müssen wir leider.
0: Das ist... Aber wie nochmal?
1: And don't it feel good.
2: Nicht it's time to feel good.
1: Ja.
2: Hätte ich aber auch nicht gewusst, aber...
1: Ja, passt. Das waren jetzt drei Songs. Einen hat die Gabi gekonnt weitergesungen, den anderen der Philipp leider nicht. Somit geht dieser Punkt an die Gabi und es steht tatsächlich 4-1 an diesem Mittwoch.
0: Ja, hochgewinnen muss nimmer.
1: Ja, Philipp, das wird jetzt knapp. Ich kann dich aber beruhigen. Es geht die nächsten zwei Tage, Donnerstag und Freitag. Wir spielen noch weiter um mehr Punkte. Das heißt, du kannst, es ist noch alles drin. Es ist noch alles drinnen, Philipp. Komm, lach einmal.
0: Ich lache. Ich gratuliere dir, du hast sehr gut gespielt.
2: Danke.
1: Ihr könnt jetzt auf jeden Fall ein bisschen Text üben bei Despacito. Okay?
2: Okay, passt.
0: Okay.

0: Sind wir jetzt einmal kurz dem Manager von Bruce Springsteen dankbar, weil der hat ihm gesagt, für sein Album Born in the USA braucht man noch einen radiotauglichen Song. Das ist alles noch nichts. Hat Bruce Springsteen tatsächlich genauso erzählt einmal in einem Interview. Und dann hat er aus dieser Wut heraus, dass sein eigener Manager das alles irgendwie nicht gut gefunden hat auf dem Album, in einer Nacht Dancing in the Dark geschrieben. Zack, Grammy.
1: So, wir sind nach wie vor, guten Morgen, 8.21 Uhr, auf der Suche nach dem Lottogewinnerin,
0: wir sind auch auf der Suche nach ein paar Buchstaben in der richtigen Reihenfolge.
1: Nach der Lottogewinnerin oder dem Lottogewinner, der Philipp glaubt ja, diese Person meldet sich im Ö3-Wecker. Ja, probieren wir es weiter.
2: Ja, hallo, da ist der Mutter Hannes. Ich wollte was zum Lottogewinn sagen. Ich bin Oberösterreicher, ich bin zwar nicht, aber ich habe auch einen Lottogewinn, ich heirate nämlich am Wochenende. Das finde ich auch super. Schatzi, ich habe dich ganz viel lieb, freue mich riesig auf unser Wochenende.
1: Mann, Hannes, alles Gute für euch. Das ist schön.
0: Hättest du lieber die 12 Millionen Euro als die Ehe? Wenn du dich entscheiden musst. Nein, natürlich ist das klar, was man nimmt.
1: Schnell weiter zu Katy Perry.
0: Die gibt's jetzt, heute am 19. August. Uhrzeit noch, 8.22 Uhr.

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8: Also gleich mal vorweg, ich bin ein riesen Linkin Park-Fan, immer schon gewesen und ich war so gespannt, wo die Band verkündet hat. Uns gibt's wieder, wir kommen mit neuer Musik. Und dann biegen die mit einer Sängerin um die Ecke, eine Stimme und ein Song, so eine coole Frau. Absolutes Highlight war für mich heuer beim Konzert, wo Tausende von uns mitgegrölt haben zur Emptiness Machine. Also da kriege ich gleich wieder Gänsehaut. Susi Zuschmann hier. Und wenn es euch bei einem Song ähnlich geht und ihr den einfach immer, immer, immer und immer wieder hören könnt, ab auf die Ö3 Homepage. Sagt es uns einfach.
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10: Es ist ganz genau 8.30 Uhr, 8:30, 8:30 und wir haben leider einen Unfall in Vorarlberg jetzt gerade, Gabi.
11: Und zwar in Dornbirn bei der Schwefelkreuzung. Deshalb gibt es Stau und ihr verliert 10 Minuten zum Beispiel auf der L200 und auf der L190.
10: Und diese eine Info für Wien.
11: Gleiches Bild wie gestern. Auf der Brünner Straße stadteinwärts braucht ihr aktuell 10 Minuten länger vor der Baustelle am Kreuzungsplateau bei der Shuttleworth-Straße. Es ist dort auch nicht möglich, von der Nordbrücke beim Trillerpark stadtauswärts zu fahren. Am besten über den Zubringer Katsushika-Straße beim Shoppingcenter Nord ausweichen. Gute und sichere Fahrt und damit gleich weiter zu Sandra Aigner.
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13: Die Zahl der Suspendierungen an Schulen ist letztes Schuljahr erneut gestiegen. 2440 Kinder und Jugendliche sind laut Zahlen des Bildungsministeriums vorübergehend vom Unterricht ausgeschlossen worden, um 250 mehr als im Schuljahr davor. Die meisten in Wien. Das kräftigste Plus hat es in der Steiermark gegeben. Ab Herbst gibt es für betroffene Schülerinnen und Schüler eine verpflichtende Suspendierungsbegleitung. Im heimischen Obst- und Gemüsebau drohen aufgrund der anhaltenden Hitze und Trockenheit massive Ernteausfälle. Beim Obst könnten rund 30% wegfallen, beim Gemüse sogar 45%, warnen Branchenvertreter. Und während eines Videocalls im Homeoffice kurz eingeschlafen und plötzlich steht die Feuerwehr bei dir zu Hause, das ist jetzt einem Mann in Bayern passiert. Nachdem der 60-Jährige in dem Meeting nicht mehr reagiert hat und dann vom Bildschirm verschwunden ist, haben sich Kollegen Sorgen um seine Gesundheit gemacht und Alarm geschlagen. Die Feuerwehr hat ihn dann schlafend auf seiner Couch gefunden. Er war stark betrunken. Und jetzt zum Wetter mit Carmen Schüssling.
10: Aber ist trotzdem von den Kollegen sehr aufmerksam, dass sie da mitdenken.
13: Absolut.
11: 50-50 ist es derzeit am Himmel über Österreich, ganz alkoholfrei. Die eine Hälfte hat schon Sonnenschein, die andere Hälfte noch Wolken. Die Wolken gibt es vom Mühlviertel bis ins Burgenland und im Grazer Becken. Und so von Rohrbach bis zu Reichenau an der Rax, da ziehen auch noch Regenschauer durch. Die hören aber auf am Vormittag, spätestens zum Mittag lässt sich die Sonne dann auch im Donauraum blicken. In der Westhälfte hat die sich ja schon meistens durchgesetzt und mit Wind und Sonne wird es heute spürbar wärmer als gestern. Also es hat am Nachmittag 26 bis 32 Grad. Morgen am Donnerstag zieht dann die nächste Gewitterfront auf von Westen her. Da gibt es am Nachmittag wirklich Unwetterpotenzial, auch an den Seen in Kärnten. Der Freitag generell ziemlich gewittrig.
10: Danke. und euch allen einen guten Morgen am Mittwoch. 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
1: 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Aber es ruft halt keiner an. Wir haben heute in Drei Wecker die Lottosiegerin oder den Lottosieger gesucht aus der Steiermark, das wissen wir, weil die 12 Millionen noch nicht abgeholt worden sind, mehr sogar. Hat sich niemand gemeldet, große Überraschung. Wir bleiben da für Sie dran.
2: Ich finde die viel interessantere Geschichte, die ihr heute in der Arbeit oder wenn ihr dann heimkommt, zu Hause weitererzählen könnt, ist diese Avocado-Handverletzung. Ja? Also was ist es genau? In der Akutambulanz in Krems zum Beispiel ist es in letzter Zeit häufiger vorgekommen, dass Menschen sich beim Avocado schneiden, vor allem wenn sie den Kern mit dem Messer rausholen, verletzen. Wir haben uns gedacht, ist das jetzt ein Kremser Phänomen? Haben durchtelefoniert durch ganz Österreich, von Eisenstadt bis Feldkirch in allen Ambulanzen angerufen. Und es ist ein Ding.
3: Ja, es ist sehr wohl ein Begriff. Und wenn eine Handstichverletzung ist, fragt man gerne nach, ob das bei der Avocado passiert ist.
4: Wir kennen das Verletzungsmuster, das hinter der Avocado-Hand steckt, sehr, sehr gut.
5: Die Avocado-Handverletzung ist bei uns im Haus schon bekannt.
2: Da hast du es. So, der Klaus aus Wimpassing versteht die Wörter nicht mehr. Weil es gibt doch nur eine richtige Art, den Kern zu entfernen.
6: Ja, einen wunderschönen guten Morgen. Ich bin jetzt ganz verblüfft von der Diskussion mit der Avocado. Ich kann es gar nicht verstehen. Ich mache eine Avocado so auf, einmal rundum einschneiden, dann abhebt den Deckel und dann mit dem Messer, mit der Schneide, einfach draufschlagen.
2: Ja,
6: dann hängt der Kern auf dem Messer und dann hebe ich das Messer hoch. Wo steche ich mich da rein? Ich kann jetzt frech sagen, das hat meine Großmutter schon gehabt. Die hat zwar keine Avocados gehabt, aber das ist ein Urheldschmäh.
2: Das ist ein Urheldschmäh. Kann man bei anderen Obstsorten auch machen. Einfach zack.
1: Aber ist nicht genau das die Fehlerquelle, die der Primar vorher angesprochen hat, dass wenn man mit dem Messer einfach auf den Kern draufhackt und dann irgendwie aber gerade mit seiner Cousine redet und dann schlagst du daneben und dann hast, zack, das Messer in der Hand stecken?
2: Nein, es geht darum, mit der Messerspitze sollst du da nicht reinfahren und den Kern irgendwie rausholen, sondern einfach die Avocado am Brettel liegen lassen, zack, draufhauen, Kern ist er raus.
1: Das sind wir zwar die Richtigen, um da jetzt Tipps zu geben. Ich glaube, als nächstes kommt die Stirnhand. Wenn man sich fragt, um Gottes Willen, was ist eigentlich
2: Stirnhandverletzung.
1: Ich habe die Hand so fest gegen die Stirn geholt, weil ich es nicht glauben kann, was es alles gibt.

0: bitte aufpassen in Salzburg.
1: Auf der A1 der Westautobahn Richtung Wien, kurz nach Thalgau, liegt eine Windschutzscheibe auf der Fahrbahn. Danke an euch. Viele von euch haben uns da Bescheid gegeben. Also hier bitte besonders vorsichtig fahren.
0: In 10 Minuten ist es 9.

0: In 8 Minuten ist es 9. Guten Morgen. Das Thema nimmt kein Ende. Melanie.
1: Ich habe jetzt gerade von der Avocado-Hand gehört bei euch im Radio. Und wenn man die halbe geschnittene Avocado einfach ein bisschen drückt, dann springt der Kern von alleine raus und man läuft nicht Gefahr, die berühmte Avocado-Hand zu bekommen.
0: Okay, gut. Für uns?
2: Entschuldigung, eine ganz kurze Voraussetzung für das ist, dass man im Supermarkt hingeht, ja, und versucht, die Gatschigste zu finden. Ja, immer schön alle angreifen.
0: Schön.
2: Das sind die liebsten Kunden, gell?
0: Ich würde trotzdem sagen, für uns ist das Thema jetzt damit abgehakt. Aha. Okay, wer da noch viele Nachfragen hätte, wäre wahrscheinlich Armin Wolf von der Tipp 2.
2: Der heute am 19. August seinen 60. Geburtstag hat. Wir gratulieren alle ganz herzlich und bitten ihn jetzt im tiefsten Tirolerisch, diese Sendung zu beenden.
3: Und damit verabschieden wir uns für heute von allen, die auf Dreiser zugeschaut haben. Danke für Interesse und einen schönen Abend noch aus Österreich.
2: All the things he said.

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18: Ö3 ist hier, gleich euer Update für den Mittwochvormittag, Wetterverkehr und die Ö3 Nachrichten.
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18: Hier ist Ö3. Olivia Rodrigo ist gleich mit dabei. Und auch die Bloodhound-Gang. Überhaupt, wir spielen eine halbe Stunde durch. Davor geht's jetzt aber mal zu Sandra Aigner. Es ist 9 Uhr.
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18: Am Strand sitzen und am Laptop arbeiten. Die sogenannte Workation erfreut sich unter Influencern und auch einigen Selbstständigen größter Beliebtheit. Auch für Angestellte ist das möglich, aber nur unter bestimmten Voraussetzungen. Für drei Christian Pani.
22: Wer in der Lage ist, Homeoffice zu machen, kommt theoretisch auch für Workation in Frage. Rechtlich heißt das Telearbeit. Einen Anspruch darauf hat man nicht, sagt Arbeitsrechtsexperte Wolfgang Marzahl. Immer mehr Firmen in Österreich ermöglichen das aber.
23: Das sehe ich schon häufiger als früher. Als großes Massenphänomen würde ich es aber nach wie vor nicht beschreiben.
22: Die Eckpunkte der Telearbeit aus dem Ausland sollten schriftlich festgehalten werden.
23: Dort muss dann drinnen stehen, wo man arbeitet, in welchem Ausmaß man arbeitet und wie weit man erreicht einspeist, weil das ist dann die Frage der Arbeitszeit.
22: Innerhalb der EU ist Workation recht gut geregelt. Trotzdem sollte man sich im Vorfeld bei der Sozialversicherung und bei längerem Auslandsaufenthalt auch steuerrechtlich informieren und absichern.
18: Sind die Freiheitsbeschränkungen für einen 13-Jährigen in der sogenannten Auszeit-WG in Wien rechtlich zulässig? Darüber entscheidet heute das Bezirksgericht Innere Stadt. Der Jugendliche ist seit Mitte Juli der erste Bewohner der viel diskutierten Einrichtung. Beantragt hat die Prüfung der Verein Vertretungsnetz. Weltraumschrott ist eine große Gefahr im All, das kann man jetzt auch eindrucksvoll sehen. Vor 2 Wochen ist auf dem Mond ein 4 Tonnen schweres Raketenteil eingeschlagen. Jetzt hat die NASA Fotos von dem Krater veröffentlicht, berichtet für 3 Anselm Peer.
0: Ja, und der ist 3 Meter tief und 18 Meter breit, also ein riesiges Loch, das dieses Schrottteil Anfang August in die Mondoberfläche gerissen hat. Das war die ausgebrannte Oberstufe einer SpaceX-Rakete, mit der die Firma von Elon Musk vor 1,5 Jahren 2 Mondlandegeräte ins All befördert hat. Und dieses Raketenteil hätte natürlich nicht einfach auf den Mond stürzen sollen, sondern es ist vom Kurs abgekommen, durch Sonnenaktivität und Schwerkraft, heißt es von SpaceX. Forscherinnen und Forscher warnen, dass unkontrollierter Weltraumschrott wie dieser künftige Mondmissionen gefährden könnte. Die Europäische Weltraumbehörde ESA schätzt, dass derzeit mehr als 46.000 Teile Weltraumschrott die Erde umkreisen.
18: Ganz oft zu sehen in den Social-Media-Feeds gerade die 2 Zusammenbrüche von Deutschlands Fußballstar Jamal Musiala am Spielfeld. Jetzt klären der 23-Jährige und sein Verein Bayern München auf. Es handelt sich um eine wiederkehrende Art einer epileptischen Erkrankung, von der man gewusst hat, Ö3-Reporter Daniel Kulowitz.
1: Bayern gegen Leipzig am Wochenende. Jamal Musiala bleibt zunächst in einer Art Schockstarre stehen, bricht dann zusammen. Gestern Abend dann das Gleiche wieder im Testspiel gegen Heidenheim, kurz nach seiner Einwechslung. Ein Zusammenbruch. Von Mitspielern abgeschirmt und von Notärzten gestützt, verlässt Musiala auf wackeligen Beinen das Spielfeld. Fans im Netz sprechen von Zombie-Bewegungen und sind in großer Sorge. Musiala löst dann später via Instagram auf. Er leide an Absenzen, einer neurologischen Dysfunktion. Es wirke gruselig, aber es gebe keine ernsthaften Folgen. Getriggert werden diese Zusammenbrüche etwa durch emotionalen Stress oder auch Hitze kann ein Auslöser sein. Mit Medikamenten könne man das Ganze eindämmen. Für Formel-1-Fahrer oder Skifahrer wäre es wohl das Karriereende. Musiala habe keine Bedenken, seine Fußballerlaufbahn fortzusetzen.
18: Und jetzt zu Carmen Schüssling.
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2: Sonnenschein jetzt in Bregenz, in Salzburg und Graz. Auch der Hochnebel im Raum Innsbruck und in Klagenfurt löst sich bald auf und spätestens zu Mittag scheint dann auch von Linz bis Eisenstadt die Sonne. Das Wolkenband, das hier jetzt noch ein paar Schauer bringt, das verzieht sich nämlich nach Osten und mit der Sonne legen dann die Temperaturen spürbar zu. Aktuell hat es noch zwischen 13 Grad in Bad Gastein und 23 Grad am Rohrspitz. Am Nachmittag sind es dann aber eben 26 bis 32 Grad und auch die Regenbilanz, die kann sich in manchen Landesteilen schon sehen lassen aus den letzten 2 Tagen, vor allem in Oberösterreich. Da sind es teilweise schon mehr als 60 Liter Regen auf den Quadratmeter gewesen.
3: Ö3 ist hier. Wir schauen für euch auf Straße, Bus und Bahn und sind jetzt in Tirol. Michi, da ist ein Unfall passiert.
24: Auf der A12 der Inntal-Autobahn Richtung Kufstein zwischen Gramsach und Wörgl ist die Überholspur blockiert. Es gibt bereits Stau und 10 Minuten mehr. Ein Unfall auch in Vorarlberg. In Dornbirn gibt es deswegen 10 Verkehr rund um die Schwefelkreuzung. Salzburg B1 bei Hendorf ist der Umfahrungstunnel gesperrt. Im Tunnel hat ein LKW eine Panne. Der Verkehr wird umgeleitet. Und das betrifft die Öffis in Niederösterreich. Die Laa Ostbahn ist unterbrochen zwischen Neubau-Kreuzstetten und Ladendorf. Grund ein Gleisschaden, voraussichtlich bis 10 Uhr. Die Züge warten die Dauer ab.
3: Gut, also Herbst war gestern sowas wie ein One-Hit-Wonder, Carmen.
2: Ja, wird schon wieder sommerlich heute.
18: Dafür Album kommt sicher irgendwann raus in den nächsten Wochen, ne?
3: Willkommen am Mittwochvormittag hier für 3. Wir spielen jetzt mal eine halbe Stunde durch. Von Coldplay bis zu Olivia Rodrigo. Das komplette Ö3-Lieblingshits-Paket. Susi Zuschmann hier. Hi.

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14: Kurz nach 10, Ö3 ist hier. Wir schauen für euch auf Straße, Bus und Bahn und sind jetzt im Burgenland. Michi, da ist ein Hubschrauber im Einsatz.
15: Entlang der S31 werden bei den Stromleitungen die sogenannten Flugwarnkugeln vom Hubschrauber ausgetauscht. Das sind die großen, runden Dinger an den Stromleitungen, die wie Medizinbälle ausschauen. Richtung Eisenstadt werdet ihr deshalb beim Knoten Mattersburg immer wieder kurz angehalten. Tiroler 13 Brenner Autobahn Richtung Bozen, kurz nach Innsbruck Süd steht ein defektes Auto auf der rechten Fahrspur, 10 Minuten mehr. Und das betrifft die Öffis in Niederösterreich. Die Laa Ostbahn ist unterbrochen zwischen Neubau, Kreuzstetten und Ladendorf. Grund, ein Gleisschaden, das dauert noch mindestens eine halbe Stunde. Die Züge warten die Dauer ab.
14: Komm, Kund ans Ziel.
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0: Wer kennt's? Ein guter Tag ist, wenn
1: der Staubsaugerroboter macht seine Arbeit, ohne hängen zu bleiben.
0: Ja, die brauchen ja teilweise genauso viel Aufmerksamkeit wie ein Haustier. Und sie bekommen ganz oft Namen. Wie heißt denn eurer? Meiner ist der Emil. Und das ist Falco hier für drei.

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15: Ö3 ist hier, gleich Wetterverkehr und die Ö3 Nachrichten.
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15: Hier ist Ö3 bei der Arbeit. Teddy Swims, Michael Jackson, alle da, die happy machen. Sind ja auch die Ö3 Lieblingshits. Und das ist Sandra Aigner. Es ist 10 Uhr.
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15: Die Inflation ist im Juli laut Statistik Austria bei 2,8% gelegen, schon deutlich unter dem Wert vom Juni, Martin Rauter aus der Ö3 Wirtschaftsredaktion.
18: Das hat mehrere Gründe. Die Strompreise sind zurückgegangen und etwa auch Bekleidung hat weniger gekostet. Stichwort Sommerschlussverkauf. Was die Inflation dann aber doch am meisten gedämpft hat, sind die leicht gesunkenen Lebensmittelpreise. Zurückzuführen auf die Mehrwertsteuer, die Anfang Juli auf ausgewählte Produkte gesenkt worden ist. Dass die Inflation nicht noch stärker gesunken ist, liegt vor allem an den Spritpreisen und auch den Urlaubsausgaben. Darunter fallen etwa Flugtickets, die im Jahresvergleich noch einmal teurer geworden sind.
15: Kein Bundesland schützt seine Böden ausreichend, da gibt der aktuelle Bodenreport der Umweltschutzorganisation WWF. Salzburg erhält als Bestes die Bewertung lückenhaft, am schlechtesten schneidet Oberösterreich ab. In ganz Österreich verschwinden laut WWF jeden Tag etwa 9 Fußballfelder Boden unter Beton und Asphalt. Der Flughafen Wien hat seinen Gewinn im ersten Halbjahr steigern können, um 7% im Vergleich zum vorigen Jahr auf 123 Millionen Euro. Als Gründe nennt der Airport Kostendisziplin und ein starkes Auslandsgeschäft. Er ist auch an den Flughäfen Malta und Kosice beteiligt. Und der massive Waldbrand in Ostbelgien ist nach Behördenangaben eingekreist. Die Flammen breiten sich nicht weiter Richtung Deutschland aus. Die Lage im Naturschutzgebiet Hohes Venn bleibe aber kompliziert. Der Brand sei an mehreren Stellen wieder aufgeflammt. Und jetzt zu Carmen Schüssling.
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19: In den nächsten Stunden setzt sich die Sonne auch von Linz bis Eisenstadt durch. Das Wolkenband mit den letzten Schauern hier zieht in die Slowakei ab. Und damit wird der heutige Mittwoch schon wieder richtig sommerlich. Am Nachmittag hat es dann 25 bis 32 Grad. Hitzepole sind das Rheintal, Inntal und Kärnten. Einen kurzen Regenspritzer kann noch dabei sein, am Nachmittag zum Beispiel in der Steiermark. Morgen müssen wir dann aber im Laufe des Tages in vielen Regionen mit Gewittern rechnen. Und die werden zum Teil richtig heftig sein. Die haben Unwetterpotenzial.
20: Ist hier. Wir haben für euch Straße, Bus und Bahn im Blick und sind jetzt bei einem Auffahrunfall passiert auf der Wiener Außenringautobahn, Michi.
21: Pkw gegen Lkw auf der A21 Richtung St. Pölten im Baustellenbereich kurz nach dem Knoten Vösendorf. Stau bis zum Tunnel Vösendorf zurück. Laut Asfinag sind die beteiligten Fahrzeuge aber seit kurzem auf dem Pannenstreifen. In Niederösterreich ist außerdem die Laha Ostbahn unterbrochen zwischen Neubau, Kreuzstetten und Ladendorf. Grund ein Gleisschaden, das dauert noch bis 11 Uhr. Es fahren Ersatzbusse. Um Tirol A13 Brennerautobahn Richtung Bozen. Kurz nach Innsbruck Süd steht ein defektes Auto auf der rechten Fahrspur. Es gibt Stau und über 20 Minuten mehr.
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19: Jede Menge von der Musik, die ihr euch von uns wünscht, das ist unser Job. Beste Mitarbeiterinnen und Mitarbeiter derzeit, Alex Warren und jetzt Dua Lipa. Schön, dass ihr da seid.

Was macht euch happy? Musik hören in der Früh, der Drucker, der endlich mal wieder funktioniert. Sagt es uns, es sind nämlich genau diese kleinen Dinge im Alltag, auf die es ankommt. 0800 600 600, ihr könnt anrufen, ihr könnt Sprachnachricht schicken, ihr könnt mailen, ganz wie ihr wollt. Sheila freut sich über alles. Und am besten jetzt gleich machen, wenn Teddy Swims für uns singt.

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10: 30 für 30 hier mit dem schnellsten Verkehrsservice Österreichs für Straße, Bus und Bahn. Michi, in Tirol ist das defekte Auto abgeschleppt.
11: Das war auf der A13 der Brenner Autobahn Richtung Bozen, kurz nach Innsbruck Süd. Der Stau reicht allerdings noch zurück auf die A12 Inntal Autobahn. Da dauert es noch eine halbe Stunde länger. Im Burgenland fahren viele zum Family Park auf der B52 zwischen St. Margarethen und Host. In beiden Richtungen 10 bis 15 Minuten mehr Fahrzeit. Und Steiermark-Graz, die Straßenbahnlinie 3 muss von Anritz kommen, am Jakominiplatz wenden. Bei der Herz-Jesu-Kirche sind die Gleise verparkt. Es fahren deswegen Ersatzbusse zwischen dem Jakominiplatz und der Krengasse.
10: Kommt gut ans Ziel.
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0: Taschenlampe nicht vergessen, Zeltharinge auch nicht schlecht, Regenponcho, ja auch eine gute Idee. Und natürlich guten Ort am Campingplatz finden.
1: Aber wir sind eh nicht im Zelt. Schlafen ist überschätzt komplett sogar. Ich meine, was tust du beim Schlafen? Gar nichts.
0: Ja, okay, also mir fallen schon ein paar Dinge ein, warum Schlafen cool ist. Aber natürlich, am Frequency möchte man nichts verpassen. Kommt jetzt aber mal gut an in St. Pölten. Gute Fahrt. Jetzt mit Vanessa Amorosi hier für drei.

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16: Wenn ich diesen Song höre, dann geht einfach so mein Herz auf. Das ist für mich eine Zeitmaschine, weil ich bin direkt auf meiner Hochzeit. Der ist auf meiner Hochzeit gelaufen, das perfekte Tagerl am Traunsee, perfektes Wetter, Family, Friends, alle waren da und haben mit uns gefeiert. Und auch wenn es jetzt auch schon wieder ein paar Jährchen her ist, bei dem Song bin ich einfach instant zurück. Hi, ich bin Anna Kratki und falls ihr auch so einen Song habt, wo einfach so die schönen Erinnerungen hochkommen, dann ab auf die Ö3-Homepage. Wir wollen es wissen.
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18: Hier ist Ö3. Shakira ist gleich mit dabei und auch Nickelback. Es geht in eine halbe Stunde. Beste Ö3-Musik. Davor ist jetzt aber mal Rainer Hans dran. Es ist 11 Uhr.
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20: Staatssekretär Jörg Leichtfried von der SPÖ fordert strengere Regeln für Telegram. Dort würden sich Desinformation und rechtsextremistische oder islamistische Netzwerke ausbreiten. Die EU müsse Telegram deshalb als sehr große Online-Plattform einstufen. Das würde Telegram nämlich zu umfassenderen Kontrollen verpflichten. In Cherson in der Südukraine haben russische Drohnen einen Bus angegriffen. Dabei sind heute früh 4 Menschen ums Leben gekommen. 4 Verletzte sind ins Spital gebracht worden. In knapp 3 Wochen beginnt in Wien, Niederösterreich und dem Burgenland die Schule wieder, überall sonst eine Woche später. Für Schulanfängerinnen und Schulanfänger wäre jetzt schon ein guter Zeitpunkt, den Schulweg zu üben. Ö3-Reporterin Martina Großfurtner.
21: Und zwar ohne Ablenkung, also ohne Kopfhörer oder Handy, empfiehlt der Verein Große schützen Kleine. Dort sprechen sich Experten auch gegen Elterntaxis aus, weil damit besonders vor Volksschulen viele Autos unterwegs sind und damit Kinder, die zu Fuß kommen, gefährdet werden. Auslöser für die Empfehlungen sind aktuelle Zahlen der Statistik Austria. Demnach sind im Vorjahr fast 580 Schülerinnen und Schüler zwischen 6 und 15 Jahren am Schulweg bei Unfällen verletzt worden. Burschen sind häufiger betroffen gewesen als Mädchen. Und je älter Kinder sind, desto höher ist das Unfallrisiko, weil dann auch Räder, E-Scooter und Mopeds dazukommen.
20: und Steinschlag in der Nacht auf der Wolfgangseestraße in St. Gilgen in Salzburg. Dabei sind mehrere Autos beschädigt worden. Wegen starken Regens hatten sich Gesteinsbrocken aus einer Felswand gelöst und waren auf die Straße gestürzt. Und damit gleich weiter zu Katrin Ladstätter.
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0: Heute ist starker Regen kein Thema. Die leichten Schauer aktuell in Niederösterreich, die ziehen bald nach Osten ab. Ab der kommenden Nacht bis inklusive Freitag kommen wir aber in eine Südwestströmung und die bringt uns immer wieder Gewitter und Schauer. Dabei haben wir morgen am Nachmittag und Abend sogar Unwettergefahr im Großteil Österreichs. Heute übernimmt aber mal die Sonne. Auch im Osten werden die Wolken noch weniger und mit 24 bis 32 Grad am Nachmittag ist es heute auch wieder spürbar wärmer als gestern.
14: Ö3 ist hier, Straße, Bus und Bahn haben wir für euch im Blick. Es gibt viel Verkehr im Raum Innsbruck, Michi.
22: Auf der A12 der Inntal-Autobahn und auf der A13 der Brenner-Autobahn Richtung Bozen. Grund war ein defektes Auto bei Innsbruck Süd, das ist aber seit einer halben Stunde abgeschleppt. Im Burgenland fahren viele zum Family Park, deswegen Stau auf der B52 in beiden Richtungen zwischen St. Margareten und Host. 15 bis 20 Minuten mehr Fahrzeit. Jetzt nach Graz, da ist die Maria-Toster-Straße gesperrt. Zwischen dem Kreisverkehr und der Neusiedstraße. Grund ein Polizeieinsatz. Bitte rechtzeitig ausweichen, zum Beispiel über die Ries. Die Straßenbahnlinie 3 in Graz fährt jetzt wieder auf der gesamten Strecke. Die Falschparker bei der Herz-Jesu-Kirche sind abgeschleppt.
14: Gute Fahrt!
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14: Gleich das Motto zum Mittwoch. Macht immer gute Laune. Dazu gibt's Kygo, mal Luis Capaldi. Also fahrt jetzt nicht hier. So sieht's so schon hier. Hi!

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7: Kurz nach 12:03 ist hier der schnellste Verkehrsservice Österreichs. Michi, in Tirol gibt's Stau vor einer Baustelle.
8: Auf der A13 der Brenner Autobahn Richtung Bozen zwischen Matrei und Brenner Nord braucht ihr 25 Minuten länger. Eine Baustelle auch in Salzburg auf der Westautobahn auf der A1 Richtung Salzburg bei Wallersee, 3 Kilometer Stau und über 10 Minuten mehr. Im Burgenland fahren viele zum Family Park auf der B52. Von Rust kommen braucht ihr 20 Minuten länger und von St. Margareten kommen 10 Minuten. Und Graz, da ist die Sperre der Maria-Troster-Straße bei der Neusiedstraße aufgehoben, der Polizeieinsatz. Das ist abgeschlossen.
7: Kommt sicher ans Ziel.
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Wisst ihr, was ich an Tagen wie heute, wenn es nicht so perfektes Wetter ist, voll gern mag? Kein Stress, weil irgendwem die Klima zu kalt ist. Einfach durchlüften, fertig. Super. Und gleich Pizzeria und Jaus hören. Da freut es uns an. Schön wie ein Tag ohne Freizeitstress. Die Pet Shop Boys hier auf Ö3.

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5: Tschüss, du drei. Es ist gleich 12.
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5: Hier ist die 3 und das ist Mimi Mittwochmittag. Und diese Stunde ist für alles, was glücklich macht, reserviert. Die Ö3 Happy Hour erzählt uns, was gerade gut läuft bei euch. 0800 600 600, die Nummern zu uns. Es ist 12 Uhr. Hier ist Rainer Hans.
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10: Auch für junge Frauen wäre ein verpflichtender Gesundheitscheck sowie die Stellung für junge Männer sinnvoll, sagt jetzt Verteidigungsministerin Claudia Tanner von der ÖVP. Das würde wertvolle Infos liefern, findet sie. Aus der Ö3 Innenpolitikredaktion Eva Haslinger.
11: Frauen werden derzeit nur untersucht, wenn sie sich freiwillig zum Heer melden. Das sind natürlich bei weitem nicht alle. Gefragt, ob auch alle Frauen verpflichtend in den Stellungsstraßen untersucht werden sollen, sagt Verteidigungsministerin Claudia Tanner von der ÖVP.
12: Das wäre in jedem Fall sinnvoll für jede Einzelne, aber auch für uns als gesamte Gesellschaft.
11: Immer wieder werden dort Krankheiten entdeckt, von denen die Betroffenen nichts wussten, so Tanner. Wenngleich in ihren Augen eine Verpflichtung sinnvoll wäre, will die Ministerin derzeit vom Prinzip der Freiwilligkeit nicht abrücken.
12: Mir persönlich ist ja immer lieber, wenn das freiwillig ist.
11: Aus dem zuständigen Gesundheitsministerium heißt es, grundsätzlich hält man eine verpflichtende Untersuchung aller junger Menschen für sinnvoll. Das würde wertvolle Daten liefern.
10: Große Aufregung gibt es seit dem Abend in der österreichischen Justiz. Wie berichtet, hat ein mutmaßlicher Betrüger der Richterin im Prozess gegen Ex-Minister Karl-Heinz Grasser vorgeworfen, sie habe von vornherein Grassers Verurteilung geplant gehabt und sie sei bestochen gewesen. Grassers prominente Anwälte haben daraufhin Anzeige gegen die Richterin erstattet. Anscheinend sind sie auf E-Mails hereingefallen, die der Betrüger gefälscht haben soll. Der Sprecher der österreichischen Strafrichter und Gerichtspräsident Friedrich Forsthuber ortet aber auch eine fragwürdige Vorgangsweise der Anwälte und ein Verbrechen gegen den Rechtsstaat.
13: Ich halte es nicht nur für ein Verbrechen gegenüber der Richterin, das Verbrechen der Verleumdung, der plötzlich Dinge vorgeworfen werden mit Mails, die einen sofort hellhörig machen hätten müssen, dass das Ganze von A bis Z erstunken und erlogen ist. Es wird die Verschwörungstheorie genähert, auch Richter seien bestechlich, es gäbe Netzwerke etc. Ich halte das auch für ein Verbrechen gegenüber unserem demokratischen Rechtsstaat.
10: Die prominenten Anwälte Dieter Böhmdorfer, Manfred Einetter und Norbert Wess verteidigen sich heute nun in einer schriftlichen Stellungnahme. Ö3-Reporter Bernd Kuschu, wie argumentieren Sie?
14: Nun, die Grasser-Anwälte betonen, sie haben in ihre Anzeige vor rund einem Jahr ohnehin auch hineingeschrieben, man könne nicht ausschließen, dass man es mit einem Betrüger zu tun hat. Sie hätten auch versucht, die vermeintlichen E-Mails der Grasser-Richterin zu verifizieren. Und die Promi-Anwälte argumentieren, sie seien mit ihren Vorwürfen nicht an die Öffentlichkeit gegangen, sodass die Staatsanwaltschaft in Ruhe ermitteln konnte. Die Ermittlungen haben ergeben, dass der eloquente, aber wohnungslose mutmaßliche Betrüger E-Mail-Ausdrucke auf einem Computer in der Arbeiterkammer gefaked hatte. Dort wurde er auch festgenommen.
10: Von Grasser jetzt zu René Benko. Während der in U-Haft sitzt, werden jetzt auch Luxusimmobilien verwertet, die der Signa-Gründer einst mit seiner Familie benutzt hat. Doch es ist gar nicht so einfach, Käufer dafür zu finden, berichtet aus der Ö3-Wirtschaftsredaktion Christoph Danninger.
15: Die von René Benko mit seiner Mutter gegründete Laura Privatstiftung ist, wie auch Signa, in Konkurs. Diese Stiftung verfügt über ein geschätztes Vermögen von 250 Millionen Euro, meist in Form von Immobilien. Darunter das Chalet N in Lech am Adelberg. Es ist noch nicht verkauft und kann von jedem für den Winterurlaub gemietet werden. Der Preis für eine Woche zu Weihnachten rund 500.000 Euro, inklusive Vollpension. Und das wird auch bezahlt, sagt der Insolvenzverwalter Stefan Geiler.
16: Es gibt auch viele Vorbuchungen. Also das Chalet ist eine Top-Immobilie.
15: Zum Verkauf steht unter anderem auch die Villa in Igls mit ihren fast 2.500 Quadratmetern Nutzfläche. Der Insolvenzverwalter versucht, diese Immobilien loszuwerden und sucht auch noch nach verstecktem Vermögen. Die Gläubiger wollen immerhin über 1,7 Milliarden Euro.
10: Und der aktuelle Ausbruch des Vulkans Ätna auf Sizilien neigt sich seinem Ende zu. Fachleute sagen, dass die Aktivität stark zurückgeht. So haben die Explosionen in den Kratern aufgehört. Es tritt aber weiter Lava aus. Und das hat sich Ö3-Italien-Korrespondentin Cornelia Wospanik ganz genau angeschaut.
1: Wenn man die entsprechenden Strapazen auf sich nimmt, kann man den jüngsten Ätna-Ausbruch auch sehr nahe kommen. Im sogenannten Ochsental am Osthang des Ätna stehen wir neben Lava, die sich noch bewegt. 600 Meter weiter oben liegt die Spalte, aus der diese Lava austritt. Etwa 20 Tage, so erklärt Vulkanführer Daniele, dauere dieser Ausbruch jetzt schon mit immer neuen Lavaströmen. Nun aber dürfte es vorerst damit vorbei sein. Vulkanologe Alessandro Laspina spricht von deutlich nachlassender Aktivität. Ob es das war für dieses Jahr, kann er aber nicht sagen.
10: Und jetzt zu Katrin Ladstätter.
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5: Im Großteil Österreichs ist es schon sonnig und auch im Nordosten vom Mühlviertel bis ins Nordburgenland, da machen die Wolken noch der Sonne Platz. Kurze Regenschauer sind am Nachmittag höchstens vereinzelt von Osttirol bis in die Steiermark dabei. Und um die 30 Grad heute dann am Nachmittag in vielen Regionen, nur inneralpin und im Mühl- und Waldviertel wird es nicht ganz so warm. Die Sommertemperaturen haben wir auch in den nächsten Tagen, aber schon ab der kommenden Nacht mischen Gewitter und Regenschauer mit. Morgen am Nachmittag und Abend haben die Gewitter sogar richtiges Unwetterpotenzial und damit auch eine kleine Vorwarnung. Auch beim Frequency haben wir morgen die Gefahr von heftigen Gewittern. Wir halten euch da jedenfalls am Laufenden.
9: Danke Katrin. Jetzt zu Heidi Braun und auf die Straßen. Hier ist der 3 mit dem schnellsten Verkehrsservice Österreichs. Wir sind in Oberösterreich. Da ist nämlich die Welser Westspange gesperrt.
17: Die A8 Richtung Welser, Tunnel Neuzmühle ist da gesperrt. Im Tunnel steht ein defektes Fahrzeug. Ihr könnt großräumig ausweichen über den Knoten Heidi und die A25. In Tirol braucht ihr eine halbe Stunde länger auf der Brenner Autobahn Richtung Bozen zwischen Matrei und dem Brenner vor der Baustelle. Und in Salzburg auf der Westautobahn Richtung Salzburg bei Wallersee hier 3 Kilometer Stau von der Baustelle und 10 Minuten mehr.
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0: Frage. Welcher Ort macht dich glücklich?
1: Auf der Couch ist schön. Auf der Couch mit Freunden, mit der Freundin, mit meinen Katzen, irgendwie sowas. Einfach schön.
0: Ja, mit Katzen. Die machen mich auch sehr happy, vor allem wenn sie dann freiwillig schmusen kommen. Musik macht auch happy. 0800 600 600. Welcher Song löst bei euch sofort gute Laune aus? Welcher Song ist es bei dir?
2: A Dance with Somebody von Mando Diao.
0: Warum? Oh.
2: Weil er einfach so glücklich ist und irgendwie alles ein bisschen besser fühlen lässt. Und man kann auch gut tanzen dazu, ja.
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2: Ö3-Verkehrsservice, der schnellste Österreichs, jetzt in Vorarlberg. Da steht ein defektes Fahrzeug, Heidi.
4: Und deshalb Stau auf der A14 der Rheintal-Lauterbahn Richtung Deutschland zwischen Wohlfurt und Hörbranz. Grund ist eben das defekte Fahrzeug. Es wird jetzt gerade vor dem Pfändertunnel der Verkehr angehalten. In Bregenz selbst gibt Stau in beiden Richtungen auf der L202 und der L190. Hier braucht ihr etwa eine Viertelstunde länger. Tirol, Brenner Autobahn Richtung Bozen zwischen Matre und Brenner Nord. Vor der Baustelle eine halbe Stunde Zeitverlust. Im Burgenland auf der A2 Richtung Graz zwischen Pinger und Pinkerfeld im Baustellenbereich am baulich getrennten linken Fahrstreifen. Ein defektes Fahrzeug. Derzeit ist die linke Fahrspur blockiert. Am besten die baulich getrennte rechte Fahrspur nutzen. Dann großes deutsches Eck, Autobahn A8 Richtung München zwischen Berna und Fraßdorf. Ein Unfall, die rechte Fahrspur ist blockiert, hier 20 Minuten plus. Und in Oberösterreich, da ist die A8 wieder frei, die Welser Westsprange. Der Tunnel Neuzmühle ist wieder frei, das defekte Fahrzeug ist aus dem Tunnel gefahren.
5: Dann bin ich happy.

0: Gerd schreibt, das Leben ist gerade richtig schön, habe einen neuen Job und das Team ist einfach super. Danke an Marcel, Andi und Sabine, dass ihr mich so herzlich aufgenommen habt. Und was macht dich gerade richtig happy?
1: Ja, ich bin Trainerin beim Turnverein und ich war halt voll happy, wie eine Turnerin was geschafft hat, was sie seit Monaten übt und nie zusammenbringt, so wie sie wollte. Und heute ist auf einmal plötzlich voll gut gegangen.

0: 4:03. Jetzt mit Corinna Swörgl.
1: Und zwar, ich rufe an wegen der Happy Hour.
0: Ja.
1: Ich darf morgen meine Nichte anholen vom Kindergarten und dann gehen wir zum Monkey Park und dann noch Kasperltheater. Und ich freue mich schon voll, ich bin schon gehypt.
0: Auf den Kasperl oder wie?
1: Ja, nein, ich freue mich auf den Nachmittag mit der Nichte, dass sie dann eine Gaudi hat. Wenn sie eine Gaudi hat, habe ich auch eine Gaudi. Das ist recht cool. Ich bin echt ein Wirbelwind.
0: Wie schön. Ich wünsche euch sehr, sehr viel Spaß.
1: Ja, das werden wir auf jeden Fall haben.
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0: Die Hanna hat gerade eine Sprachnachricht geschickt.
1: Hallo ihr drei. Meine Freundin hat mir eine Frau aufgeweckt und dann nochmal Essen gemacht.
2: Und das hat uns heute sehr glücklich gemacht.
0: Wir freuen uns gemeinsam über eure Happy Moments. Also schickt sie uns unter 0800 600 600.
3: Hallo Scheda, Selena hier. Hallo. Ich bin gerade im wunderschönen Velten am Wörthersee und habe einen sensationellen Blick auf den See, esse genüsslich etwas und habe mir gedacht, ich würde noch gerne das Lied von Bittersweet Symphony The Verve hören. Danke, ciao.
0: Danke auch für den tollen Wunsch.
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0: Hier geht's um eure großen und kleinen Glücksmomente, nämlich in der Happy Hour hier auf Ö3. Das ist neu im Supersommer. Und das ist Klaus Höftberger aus Salzburg. Der ist gerade sehr happy, weil seine älteste Tochter heiratet.
1: Wir sind total glücklich, weil Julia den Mann ihres Lebens gefunden hat. Wir freuen uns auch auf die Hochzeitsfeier. Das wird eine sehr internationale Geschichte. Aufgrund dessen, dass der Arzt ein Amerikaner ist, der Vater ist Deutscher, die Mutter ist Inderin, wird das eine sehr internationale Geschichte werden. Und es wird auch, glaube ich, eine sehr schöne Feier, weil sich das Brautpaar gewünscht hat, dass das Ganze in Tracht stattfindet. Und wir haben auch für die Gäste aus Indien Dirndlkleider gefunden. Also es wird wirklich, glaube ich, eine ganz bunte und schöne Feier werden. Wir sind total happy. Morgen ist der große Tag.
0: Oh, wie schön. Alles Gute.

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12: 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Okay, ein Fehler war drin. Aber das ist der einzige Song, obwohl er so viele Wörter hat, den ich, glaube ich, wirklich auswendig kann. Also, ein paar Fehler passieren immer noch, aber wenn ich den irgendwo im Radio höre, drehe lauter einen Rap mit und alle neben mir schütteln beschämt den Kopf. Hallo, ich bin Philipp Hanser. Gibt es einen Song, wo eure Freunde beschämt den Kopf schütteln, aber ihr sagt, hey, das ist meiner einfach? Dann sagt es uns auf der Ö3 Homepage.
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15: Hier ist Ö3 und in der nächsten halben Stunde spielen wir eine eurer Lieblingsbands, nämlich Linkin Park mit The Emptiness Machine. Und Nico Santos liefert einen Sommerhit. Why Don't You Stay auch gleich im Hitstorm auf Ö3. Es ist 13 Uhr, das ist Rainer Hans.
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17: Die Dreierkoalition ringt weiter um Dürrehilfen für Bäuerinnen und Bauern. SPÖ und auch NEOS verknüpfen die jetzt mit dem Klimagesetz. Es gibt offenbar einen fixfertigen Entwurf, den auch Klimaminister Norbert Totschnig von der ÖVP mittragen dürfte. Allerdings stößt er damit in erster Linie beim Wirtschaftsflügel seiner Partei auf großen Widerstand. Aus der Ö3 Innenpolitikredaktion Niklas Lercher.
18: Ohne Klimagesetz keine Dürrehilfen für Bauern. So lautet die Ansage von SPÖ und NEOS an die ÖVP. Dabei stehe eine Einigung für das Klimagesetz schon seit Anfang Juli, betont Michael Bernhard von den NEOS.
19: Wo die Umweltsprecherinnen und Sprecher der Regierungsparteien und der Minister Totschnig einen gemeinsamen finalen Entwurf erarbeitet haben.
18: Der Landwirtschafts- und Klimaminister ist demnach an Bord. Nur der Wirtschaftsflügel in seiner Partei, der ÖVP, legt sich quer. Und das, obwohl sich im Entwurf einige Zugeständnisse an die Volkspartei wiederfinden, so soll es unter anderem keine automatischen Konsequenzen oder Strafzahlungen geben. Die Blockade innerhalb der ÖVP sei nicht nachvollziehbar, so Bernhard von den NEOS.
19: Sobald man Klimagesetz sagt, löst es beim Wirtschaftsbund eine Klimagesetzunverträglichkeit aus.
18: Die ÖVP versuchte jetzt weiter diesen innerparteilichen Konflikt zwischen Bauern und Wirtschaftsbund zu lösen.
17: Im Fall der getöteten 8-Jährigen in Kumberg in der Steiermark hat der tatverdächtige Vater jetzt ein Geständnis abgelegt. Er soll seine Tochter ja mit einem Messer schwer verletzt haben. Laut Polizei hat er gesagt, dass er wegen Streitigkeiten mit seiner Frau Suizid begehen und auch seine Tochter töten wollte. Menschen in persönlichen Ausnahmesituationen finden Hilfe, zum Beispiel bei der Ö3-Koma-Nummer unter der Nummer 116 123 oder bei der Telefonseelsorge unter 142, gratis und anonym aus ganz Österreich. Wenn Menschen ihre Finanzen oder Behördenwege nicht mehr alleine regeln können, dann bekommen sie eine sogenannte Erwachsenenvertretung. Österreichweit gibt es aber große Unterschiede dabei, wer diese Vertretung übernimmt, berichtet Ö3-Reporterin Annabelle Amini.
16: Pro 100.000 Einwohnerinnen und Einwohnern gibt es in Salzburg etwa nur 263 gerichtliche Erwachsenenvertretungen, in der Steiermark 432 und in Kärnten sogar 466. Warum das so unterschiedlich ist, ist nicht so leicht zu beantworten, sagt Martin Marlowitz vom Vertretungsnetz, aber...
20: Ich glaube, der Großteil der Erwachsenenvertretungen, egal ob jetzt gerichtlich bestellt oder auf sonstige Weise registriert, wäre im Grunde vermeidbar.
16: In Wien übernehmen in 7 von 10 Fällen Anwälte oder Notare die gerichtliche Erwachsenenvertretung. Und genau da komme es immer wieder zu Problemen.
20: Die vertretenen Klienten werden nicht persönlich kontaktiert, bekommen viele Beschwerden.
16: Das Vertretungsnetz fordert deshalb mehr Unterstützung, bevor eine Vertretung überhaupt notwendig wird. Etwa mehr persönliche Assistenz, den Ausbau von Community Nurses und leichter zugängliche Behörden.
17: Der LASK ist heute Abend in Schottland beim Champions League Playoff-Hinspiel gegen Celtic Glasgow im Einsatz. Die Linzer gehen zunächst mal als Außenseiter ins Match, berichtet Ö3-Reporter Martin Lang.
21: 600 LASK-Fans begleiten ihre Mannschaft in Schottlands größtes Fußballstadion, den 60.000 Zuschauer fassenden Celtic Park im Osten von Glasgow. Der schottische Rekordmeister ist gewarnt. Celtic-Manager Martin O'Neill erwartet gegen Österreichs Meister ein schwieriges Match.
22: Very, very difficult. I think they're a very fine side, champions of Austria.
21: Und LASK-Trainer Didi Kübauer will dem Druck des Gegners auch bei Wind und Regen standhalten.
23: Du kannst nicht nur verteidigen. Und ich denke doch, dass wir auch unsere Möglichkeiten vorfinden, wenn wir mutig sind. Also ohne Mut geht's gar nicht, definitiv. Also 5 Männer müssen am Platz stehen und da versuchen Celtic Parole zu bieten und das ist unser Ziel. Und ich glaube, in Schottland ist der Ring nicht anders wie in Österreich. Der ist auch nass und der Wind geht genauso wie bei uns.
21: Anstoß in Glasgow ist um 21 Uhr.
17: Und damit gleich weiter zu Katrin Ladstätter.
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15: Mit um die 30 Grad an den Nachmittagen ist es heute und in den nächsten Tagen sehr sommerlich. Extreme Hitze, wie wir sie in diesem Sommer ja schon mehrmals hatten, ist aber nicht in Sicht. Noch weiter beschäftigen wird uns die Trockenheit, auch wenn die letzten Tage zumindest schon in vielen Regionen Regen gebracht haben. Nach dem sonnigen Nachmittag heute kommen dann aber ab der Nacht wieder Gewitter und Regenschauer ins Spiel. Morgen am Nachmittag und am Abend haben die Gewitter Unwetterpotenzial, und zwar zum einen im Bergland, zum anderen morgen auch in Ober- und Niederösterreich sowie in Wien und im Nordburgenland.
25: In Kärnten in Obertrauburg ist ein schwerer Unfall passiert. Hier ist Ö3 mit dem schnellsten Verkehrsservice Österreichs und Heidi Braun.
26: Gesperrt ist die B100, die Trautalstraße zwischen Obertrauburg und Dellach bei Potschnig. Genau, da ist ein Notarzthubschrauber im Einsatz. Ihr werdet hier umgeleitet. Im Burgenland ist die B56, die Geschriebensteinstraße zwischen Lockenhaus und Rechnitz gesperrt. Hier gibt es Arbeiten bei einem Waldbrand. Ausweichen geht über die Stadt Schleining oder Rattersdorf. A2 Richtung Graz zwischen Pinger und Pinkerfeld im Baustellenbereich ist die baulich getrennte linke Fahrspur wieder frei. Das defekte Fahrzeug ist hier abgeschleppt. In Tirol braucht ihr eine Viertelstunde länger auf der B179 bei Nassereit. Da werdet ihr wechselweise angehalten. Grund ist ein defektes Fahrzeug. Und im Bregenz auf der L202 von der Reutegasse bis zur Seestraße 20 Minuten plus.
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15: Mittwochmittag ist vorbei und jetzt im Hitstorm auf Ö3 eine halbe Stunde nonstop die beste Musik. Schönen Nachmittag.

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11: Ö3 Verkehrsservice, der schnellste Österreichs jetzt in Kärnten. Wir sind auf der BR100 bei dem Unfall und die Stelle ist jetzt geräumt.
12: Nicht geräumt, aber zumindest die Sperre aufgehoben. Die BR100 zwischen Obertrauburg und Dellach, da werdet ihr jetzt wechselweise an der Unfallstelle vorbeigeleitet und der Stau löst sich hier auf. Im Burgenland ist die B56, die Geschriebensteinstraße zwischen Lockenhaus und Rechnitz wieder frei. Die Arbeiten bei dem Waldbrand, die sind jetzt abseits der Fahrbahn.
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0: langen Bärten, ZZ Top, Sharp-Dressed Man im Hitstorm auf Ö3. Ihr Drummer, der einzige in der Band, der keinen Bart hatte, sondern nur im Namen, Frank Beard, ist gestern im Alter von 77 Jahren in einem Hospiz im Kreise seiner Familie gestorben. Thanks, Frank, für deine Musik, mit der wir uns ein bisschen cooler fühlen.
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1: Okay, das war schlecht, tut mir leid. Aber herausragend guter Song, Spice Girls Wannabe. So viele Erinnerungen. Hallo, Gabi Hiller ist hier. War mein allererstes Konzert, die Spice Girls. Ich habe zum ersten Mal einen BH getragen. Mhm. Und ich war in einer Spice Girls Coverband, Posh Spice. Ja. Also ich meine, entschuldige, aber wie viel Erklärung braucht ihr noch dafür, dass ich diesen Song liebe?
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1: Hier ist der 3 am 19. August, jetzt mit Rainer Hans. Es ist gleich 14 Uhr.
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23: Ein Geständnis gibt es jetzt im Fall der getöteten 8-Jährigen in der Steiermark. Polizeisprecher Fritz Grundnick sagt nach den Befragungen des tatverdächtigen Vaters.
24: Der 37-Jährige ist umfassend geständig, das heißt, er gibt die Tat zu. Er hat auch angegeben, dass er aufgrund von Streitigkeiten mit seiner Partnerin, die schon längere Zeit gedauert haben dürften, aus dem Leben scheiden wollte und seine 8-jährige Tochter dabei mitnehmen wollte. Offenbar hat dieser Streit schon des Längeren angedauert. Es ist auch eine Trennung im Raum gestanden. Das dürfte auch dann der Auslöser für diese Tat gewesen sein.
23: Berichte über Suizide können bei Menschen, die sich in einer Krise befinden, die Situation verschlimmern. Österreichweit gibt es Anlaufstellen, die Rat und Unterstützung im Krisenfall anbieten. Etwa die Telefonseelsorge unter der Nummer 142 oder die Ö3-Kummernummer 116-123. Im Mühlviertel in Oberösterreich darf die geplante Erdgasfernleitung Waglob 1 gebaut werden. Die Umweltverträglichkeitsprüfung ist positiv verlaufen. Die rund 40 Kilometer lange Leitung zwischen Bad Leonfelden und Oberkappel soll die Gasversorgung absichern. Sie wird künftig Gas aus dem Westen effizienter nach Österreich befördern und sie soll auch Wasserstoff transportieren. Der neue britische Premierminister Andy Burnham will bis Weihnachten die Straßenobdachlosigkeit in England beenden. Bis zum Winter sollen viele neue Unterkünfte und Hilfsangebote entstehen. Umgerechnet 515 Millionen Euro will die Regierung dafür ausgeben. Und ein Gänsegeier hat auf Kreta den Start eines Flugzeugs verzögert. Der große Vogel wollte einfach nicht von den Tragflächen der Maschine runter, auch nicht, als der Pilot die Steuerflächen bewegt hat. Schließlich hat ein Feuerwehrmann eine Leiter geholt und den Gänsegeier mit einer Jacke eingefangen. Und jetzt zu Katrin Ladstätter.
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1: Die meiste Zeit über sonnig haben wir es da in den nächsten Stunden. Nur ab und zu sind dichtere Wolken dabei. Dazu jetzt in den Landeshauptstädten zwischen 26 Grad in Linz und 30 in Graz. Und ein bisschen liegen die Temperaturen noch zu. Sommerlich warm sind auch die nächsten Tage. Aber für die Natur ja sehr wichtig zurzeit, mit Regenschauern und Gewittern wird es ab der kommenden Nacht bis inklusive Freitag immer wieder nass. So wichtig der Regen ja auch ist, wenn er so wie morgen lokal in nur kurzer Zeit sehr intensiv wird, dann sind kleinere Überschwemmungen trotz der herrschenden Trockenheit schneller mal möglich. Außerdem können die Gewitter morgen Hagel bringen und speziell so vom Raum Linz über Wien bis Eisenstadt heftige Windböen.
2: Was ist auf den Straßen los? Das hören wir jetzt von Heidi Braun im schnellsten Verkehrsservice Österreichs.
3: Und da schaut es ganz gut aus, auch in Kärnten wieder. Die B100, die Trautalstraße, die ist jetzt zwischen Obertrauburg und Dellach ganz frei. Die Unfallstelle ist hier geräumt.
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2: Ihr seid auch da, das passt super, denn gleich entscheidet ihr, welchen Lady Gaga Song wir im Hits Battle spielen. Fix dabei jetzt Teddy Swims.

Liebe Dreigemeinde, wollt ihr euch alt fühlen? Ich sag's euch trotzdem, heute vor 20 Jahren, vor fast 20 Jahren, ist das Debütalbum von Lady Gaga rausgekommen. Am 19. August 2008, Just Dance ist drauf, Pokerface oder auch Paparazzi. Und ihr sucht euch jetzt einen der beiden aus, also Let's Dance oder Paparazzi. Und zwar jetzt unter 0800 600 600 anrufen oder Sprachnachricht schicken. Siegersong gibt's gleich hier. Und weil wir gerade beim Altfühlen sind, liebe Kinder der 90er, jetzt gibt's eine Kombi, von der ihr euch sicherlich nie im Leben gedacht hättet, dass es die jemals geben wird. Ein Teil der Kelly Family gemeinsam mit Gentleman. Es passt so gut. Neunter Hitstorm-Playlist auf Ö3, das ist Wildfire.

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2: Ö3 Verkehrsservice, der schnellste Österreichs. Jetzt um 14:30 in Slowenien dauert es länger Richtung Steiermark.
3: Bei Spielfeld wartet ihr momentan eine Viertelstunde bei der Einreise.
2: Schlechte Gags. Dafür gute Musik. Wir können uns halt nicht entscheiden, welchen Lady Gaga Song wir gleich spielen sollen. Just Dance oder Paparazzi. Deshalb entscheidet bitte ihr unser 0800 600 600 anrufen oder Sprachnachricht schicken oder online geht alles. Hauptsache ihr stimmt ab. Siegersong gibt's gleich im Hitstorm auf Ö3.

0: The Fame, das allererste Album von Lady Gaga, ist heute vor 18 Jahren rausgekommen und wir spielen jetzt einen Song daraus. Liebe Ö3-Gemeinde, danke fürs Abstimmen online und am Telefon. Das Hit-Battle im Hitstorm ist entschieden. Es war richtig knapp, aber mit 65% ist das euer Siegersong.
1: Ja, hallo, da ist die Laura. Ich würde behaupten, ich bin einer der größten Lady Gaga-Fans von ganz Österreich. Und mein Godelkind, die Antonia, hat heute Geburtstag, also trifft sich das jetzt gut. Und ich wünsche mir Just Dance. Danke!

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12: 30er, gleich mit einem Megasong für euren Mittwochnachmittag. Flashdance, What a Feeling, Irene Cara. Oder auch Tampa City haben wir da mit dabei. Jetzt zu Rainer Hans, es ist 15 Uhr.
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14: Die Teuerungsrate ist im Juli auf 2,8% gesunken, nach 3,2% im Juni. Grund waren vor allem die niedrigeren Lebensmittelpreise und da hat auch die Senkung der Mehrwertsteuer auf einige Grundnahrungsmittel beigetragen. In welchem Ausmaß dazu, sagt Sebastian Koch vom Institut für höhere Studien.
15: Wir gehen davon aus, dass ungefähr im Ausmaß von 0,1-0,2 Prozentpunkten betragen dürfte. Also ja, die Mehrwertsteuersenkung ist spürbar bei den Haushalten angekommen. Und es gibt auch schon Berichte zum Beispiel von der Nationalbank, die sich das genauer angesehen haben und die sind auch der Meinung, dass das eigentlich zu dem Zeitpunkt, wo sie sich das angeschaut haben, auch weitergegeben worden ist, größtenteils.
14: Besorgt reagiert Justizministerin Anna Sporer von der SPÖ auf den Versuch, die Richterin im Grasser-Prozess mit gefälschten Unterlagen zu diffamieren. Sporer sieht gezielte und systematische Angriffe auf Richterinnen und Richter. Es werde zunehmend versucht, die unabhängige Rechtsprechung durch Diffamierungskampagnen und unlautere Methoden zu beeinflussen, so Sporer zur Austria Presseagentur. Derartige Angriffe auf das Fundament der Demokratie dürfe man keinesfalls tolerieren. In Meckenhofen im Bezirk Grieskirchen in Oberösterreich ist ein Baukran umgestürzt. Ein Mann ist unter dem Kran eingeklemmt und schwer verletzt worden. Er ist ins Krankenhaus nach Wels gebracht worden. Wie der Unfall genau passiert ist, dazu gibt es noch keine näheren Infos. Und die Sommerpause der Formel 1 endet an diesem Wochenende mit dem Grand Prix in Sandford. Allerdings gibt es bei Red Bull einen ungeplanten Fahrerwechsel. Der 3-Reporter Gerhard Prohaska.
16: Ja, der Teamkollege von Max Verstappen, Isaac Hatscher, hat sich nämlich im Urlaub am Handgelenk verletzt und kann am Wochenende nicht dabei sein. Bitter für den 21-jährigen Franzosen. Und damit bekommt Liam Lawson eine zweite Chance als Teamkollege von Verstappen. Bei der ersten Möglichkeit hat der 24-jährige Australier unglückliche Figur gemacht. Und Yuki Tsunoda, der rückt nach ins Team. Der Racing Pulse.
14: Und jetzt zu Katrin Ladstätter.
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18: Morgen um die Uhrzeit, da werden uns vor allem Gewitter beschäftigen. Die können nämlich heftig werden und sind morgen am Nachmittag ziemlich verbreitet möglich. Heute ist es aber mit viel Sonne viel ruhiger. Ein paar Wolken sind zwar dabei, sie sind aber nur vorübergehend einmal dichter, jetzt zum Beispiel im nördlichen Burgenland. Dazu wieder sehr sommerlich, es hat von 22 Grad im Defreckental in Osttirol bis 33 Grad in Leibniz. Schon in der kommenden Nacht werden übrigens einzelne Gewitter durchziehen, zum Beispiel im Flachgau oder in Oberösterreich.
12: Reiseher mit dem schnellsten Verkehrsservice Österreichs und mit Sabine Dassold, und da läuft es echt gut auf den Straßen.
19: Ja, nur in der Steiermark gibt es kurze Verzögerungen, und zwar bei Spielfeld 15 Minuten Wartezeit bei der Einreise.
12: Wir hoffen, bei euch im Büro oder in der Werkstatt gibt es auch wenig Störungen. Wir kümmern uns darum, dass gute Musik läuft.
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12: Willkommen bei uns.

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1: Schon mal was von Vero gehört? Hit Radio. Das war heute Thema bei uns in der Redaktionssitzung. Ich habe ehrlicherweise noch nie davon gehört, vielleicht ihr ja auch nicht. Nächstes Mal beim Online-Shoppen kann es sein, dass euch eine neue Option beim Bezahlen vorgeschlagen wird. Vero. Wir haben hier bei uns am Sender eine Person, die einem alles erklären kann.
2: Vero Wunderlich.
1: Tom Wunderlich bei mir im Studio. Was ist das, Vero?
2: Also Vero ist ein europäisches Bezahlsystem. Dahinter steckt die Idee, Geld direkt von einem Bankkonto auf ein anderes zu überweisen und das in Echtzeit. Vero kann also unter anderem für Zahlungen zwischen Privatpersonen und fürs Online-Shopping genutzt werden.
1: Das heißt, man müsste nicht mehr die US-Bezahldienste verwenden, sondern hätte eine Lösung aus Europa.
2: Vereinfacht gesagt, ja, Vero ist von europäischen Banken und Zahlungsdienstleistern entwickelt worden und soll eben eine Alternative zu internationalen Bezahllösungen bieten.
1: Wenn man jetzt beim Shoppen auf Vero klickt, es funktioniert noch nicht. Also das geht in Österreich noch nicht.
2: Ja, genau. In Österreich ist Vero noch nicht regulär verfügbar. Erste Bank und Raiffeisen sind dem System beigetreten und arbeiten daran, Vero auch hier anzubieten. Für Österreich ist der Start dann derzeit für 2028 vorgesehen.
1: Aber jetzt wissen wir schon, was es ist. Danke, Tom. Übrigens, genau 100 Tage noch bis zum Black Friday von heute an.

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4: 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Hier ist der schnellste Verkehrsservice Österreichs mit Sabine Dassold und das sind wir in Salzburg.
5: Da gibt's Reiseverkehr auf der A10 Tauernautobahn Richtung Salzburg bei Werfen vor dem Helbersbergtunnel. Deshalb Blockabfertigung. Und ein Unfall ist passiert auf der B311 der Pinzgauer Straße bei Taxenbach. Da gibt's jetzt eine Sperre wegen der Arbeiten nach dem Unfall. Ausweichen ist da aber nur sehr großräumig möglich, etwa über die B164 und Dernten.
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0: Ö3 am Mittwochnachmittag. Jetzt mit einem Kollegen im Studio, der die ganze Woche schon den Sombrero aufhat.
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0: Martin Edelmann.
3: Freaky Friday am Freitag. Da geht's um Spanien dieses Mal. Wir machen Spanien.
0: Da fällt mir spontan der Kollege ein.
3: Da, Alvaro?
0: Ja.
3: Ja, ist ein Deutscher, aber ja. Ja, aber er singt auf Spanisch, das geht sicher aus.
0: Ja. Aber da gibt es echt viele coole Sachen.
3: Da brauchen wir eure Vorschläge auf der Ö3-Homepage. Meldet euch an und gebt uns eure Tipps für spanische Songs.
0: Ich hätte einen. Ich weiß nicht, ja, ob es Spanisch ist, aber...
3: Schon wieder? Okay.
0: Tequila.
3: Ja. Ja, ist Mexiko. Aber wenn es schmeckt, gell?
0: Spielen wir dann am
2: Freitag.
0: Nico Santos ist, glaube ich, halber Spanier, oder?
3: Der ist auch Deutscher.
0: Ah, Alvaro Soler, Tequila, Nico Santos. Alles, was ich vorgeschlagen habe, ist nicht aus Spanien. Aber Nico Santos ist in Mallorca in die Schule gegangen.
3: Na schau,
0: können wir das zählen?
3: Okay. Das zählt. Spiel, geht schon.

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3: The heart is a blue.

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12: E30er und wir finden, euer Mittwochnachmittag hat sich sowas von die beste Musik verdient. Die kommt gleich von Shakira oder von The Rasmus. Vorher bringen wir euch auf den neuesten Stand. Hier ist Rainer Hons, es ist 16 Uhr.
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14: Im vergangenen Schuljahr sind in Österreich 2440 Kinder und Jugendliche vorübergehend vom Unterricht ausgeschlossen worden. Die Zahl der Suspendierungen ist damit erneut gestiegen. Mit Ö3-Reporterin Martina Großfurtner.
15: Im Verhältnis zur Anzahl der Schüler wird in Wien am meisten suspendiert, gefolgt von Vorarlberg und Oberösterreich. Schlusslicht ist das Burgenland. Ab Herbst gibt es eine verpflichtende Suspendierungsbegleitung mit einem verbindlichen Förderplan für die Kinder. Das heißt, bis zu 10 Stunden pro Woche müssen die Betroffenen die Ursache für die Suspendierung aufarbeiten und es werden die emotionalen und sozialen Kompetenzen gefördert. Zusätzlich haben die Kinder noch maximal 10 Stunden Unterricht, damit sie leichter Anschluss finden, wenn sie wieder in ihre Klasse zurückkommen. Suspendiert wird, wer wegen Gewalt, Drohungen oder Sachbeschädigung in der Schule auffällt.
14: In Köstendorf im Flachgau in Salzburg ist ein Baby vom Familienhund in den Kopf gebissen worden. Das Kind hat zum Glück keine schweren Verletzungen davongetragen. Die Mutter bekommt aber eine Anzeige wegen fahrlässiger Körperverletzung. Jetzt steht die Ursache für den folgenschweren Kabelbrand beim Stellwerk am Wiener Praterstern fest. Offenbar ist bei Verkabelungsarbeiten die Isolierung einer 15.000 Volt Leitung beschädigt worden. Beim Wiedereinschalten ist es dann zu einem Kurzschluss gekommen, der letztlich den Kabelbrand verursacht hat. Und in Traun ist heute das Motorrad eines Rasers versteigert worden. Es ist die erste Versteigerung dieser Art in Oberösterreich. Bis heute Mittag konnte man für die Kawasaki Ninja mitbieten. Verkauft wurde das Motorrad dann um 7.000 Euro. Abgenommen wurde es im März einem 18-Jährigen. Er ist auf der A1 bei Pucking in einer 100er-Zone mit 206 km/h gemessen worden. Und jetzt zu Katrin Nadstetter.
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16: Bei um die 30 Grad geht ihr jetzt aus dem Büro oder der Werkstatt. Dazu in den meisten Regionen noch sonnig. Auch die Wolken im Wiener Becken oder im Burgenland werden bald wieder weniger. Ab der kommenden Nacht wird es unbeständiger. Einzelne Gewitter oder Schauer können nämlich über Nacht durchziehen. Häufiger gewittern und regnen wird es dann aber morgen am Donnerstag und da vor allem am Nachmittag. Und weil gerade Niederösterreich morgen zu den Regionen mit erhöhter Unwettergefahr zählt, können die Gewitter morgen auch am Frequency Probleme machen. Wir halten euch dann natürlich am Laufenden. Vor den Gewittern ist es morgen schwül und im Osten und Südosten mit bis zu 33 Grad auch heiß.
12: Also auf alle Fälle Regenbon schon mitnehmen für alle, die hinfahren.
16: Ja.
12: Ich habe ihn auch schon einpackt.
16: Eindeutiges Ja.
12: Weiter zum schnellsten Verkehrsservice Österreichs und zu Sabine. Das sind wir in Tirol.
6: Da macht sich der Reiseverkehr ein wenig bemerkbar. Auf der Fernpassstraße vor dem Grenztunnel Füssen gibt es 15 Minuten mehr Fahrzeit bei der Ausreise nach Deutschland. In Salzburg auf der A10 Richtung Salzburg bei Werfen vor dem Helbersbergtunnel Blockabfertigung und 10 Minuten Wartezeit. Aufgehoben ist die Sperre auf der Pinzgauer Straße B311 bei Taxenbach. Die Unfallstelle ist geräumt. Und in Wien, da gibt es schon Nachmittagsverkehr auf der Tangente Richtung Kagran. Ein Plus von 15 Minuten zwischen der Hans- und Kurve und dem Knoten Kaisermühlen.
12: Kommt's gut durch den Mittwochnachmittag. Wir begleiten euch mit viel Musik. The Rasmus haben wir gleich mit dabei. Shakira haben wir dabei. Luis Capaldi. Und jetzt zum Kickoff Thorsten Einarsson.
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0: bisschen Rock hat noch nie geschadet. The Erasmus auf Ö3. Und die 2000er mischen wir gleich ab mit den 90ern. Ace of Base, genauso in der Ö3-Playlist wie Sunrise Avenue.
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0: Und vorher haben wir noch was ganz was Neues. Good Old Days. So klingt der Sommer 2026.

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9: 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Hier ist der schnellste Verkehrsservice Österreichs für Straße, Bus und Bahn. Und wir sind bei den Öffis in Wien, Sabine.
10: Ja, im Bahnhof Marzleinsdorfer Platz gibt es derzeit eine Stellwerkstörung. Das bedeutet, bis voraussichtlich 17 Uhr können keine Züge und Schnellbahnen in der Station halten. Also am besten zwischen Meidling und Hauptbahnhof auf die Wiener Linien ausweichen. In Tirol, da gibt es Stau im Reiseverkehr auf der Fernpassstraße Richtung Deutschland vor dem Grenztunnel Füssen und etwa 20 Minuten Wartezeit. In Salzburg auf der A10 Richtung Salzburg bei Werfen vor dem Helbersbergtunnel Blockabfertigung und ein Plus von 15 Minuten. In Wien dauert es 15 Minuten länger auf der Tangente Richtung Kagran zwischen der Hansumkurve und dem Knoten Kaisermühlen. Und in Südtirol auf der Pustertaler Straßstraße. Da gibt es in beiden Richtungen kilometerlangen Stau vor einer seit kurzem geräumten Unfallstelle. Da wird es jetzt langsam besser.
9: Viel Geduld und gute Fahrt.
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2: Und so schnell geht's. Zack. Und Mitte August. Und der Sommer ist schon wieder fast vorbei. Für viele war es ein ganz besonderer Sommer. Ein Sommer, den sie nie vergessen werden. Zum Beispiel für die Eltern vom kleinen Toni. In Oberschlierbach in Oberösterreich. Der Toni ist vor 2 Wochen auf die Welt gekommen. Und das hat nicht nur der ganze Ort mitbekommen, sondern ganz Österreich. Es ist ja bei uns im Land Tradition, dass man einen Storch aufstellt vorm Haus, wenn man Nachwuchs bekommt. In Oberschlierbach im Haus vom Toni war dieser Storch fast 13 Meter groß. Der wiegt 4,5 Tonnen. Vielleicht habt ihr ihn ja auch auf Social Media gesehen, der ist überall. Ich habe da jetzt wen in der Leitung, der diesen Storch aufgestellt hat.
3: Ja, hallo, grüß dich Martin, da ist der Silvio aus Oberösterreich. Wir sind die, was den großen Storch gebaut haben.
2: Den man seit Tagen überall auf Social Media sieht.
3: Wir haben gesagt, wir brauchen was Großes, was auffällt, wir wollen rausstechen. Dann haben wir halt einfach einmal angefangen und dann, ja, nein, wurscht, machen wir nur ein bisschen größer und nur ein bisschen größer und dann ist es halt irgendwann zu dem Thema.
2: Man kann sagen, Oberschlierbach in Oberösterreich hat da nur das Wahrzeichen.
3: Ja, das kann man so sagen, glaube ich, ja.
2: Das habt ihr ja dem Toni gemacht. Der Toni ist das Baby, das auf die Welt gekommen ist.
3: Genau.
2: Der wird auch schauen, so in 10, 15, 20 Jahren, wenn der sieht, was ihr zu seiner Geburt aufgebaut habt.
3: Der wird sich mal freuen, ja. Wie oft, dass der im Internet wo zum Sehen ist, sehr stark.
2: Ja, ich kann nicht jeder sagen, dass das ganze Land drüber geredet hat, wie man auf die Welt gekommen ist. Fotos vom Storch gibt's jetzt auch bei uns auf der Ö3-Homepage oe3.orf.at. Teilt sich aus, nachzuschauen.

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12: Ö3, bei uns läuft die beste Musik für euren Mittwochnachmittag und auch noch ziemlich viel davon. Wir spielen gleich wieder eine halbe Stunde nonstop durch. Harry Styles und Teddy Swims inklusive. Jetzt zu Rainer Horns, es ist 17 Uhr.
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14: In Wien gibt es jetzt eine Entscheidung über Freiheitsbeschränkungen in der sogenannten Auszeit-WG, in der aktuell ein 13-jähriger Bursch untergebracht ist. Nachts darf er im Gebäude eingeschlossen werden. Das hat das Bezirksgericht Innere Stadt heute festgestellt, nachdem das zuständige Vertretungsnetz für Heimbewohner eine Überprüfung beantragt hatte. In Wien für Ö3, Alpha Faber.
15: Konkret beurteilt das Gericht heute nur freiheitsbeschränkende Maßnahmen, wie etwa das Zusperren der Haustür der Auszeit-WG. Nach Ansicht des Gerichts ist das Abschließen in der Zeit von 23 Uhr abends bis 5 Uhr früh zulässig, außerhalb nicht. In der mündlichen Verhandlung wurde zudem festgestellt, so der Gerichtssprecher Markus Riedl,
16: dass der jugendliche Bewohner zurückgehalten werden darf, wenn er sich in einem Zustand befindet, der befürchten lässt, dass er entweder sich selbst oder auch andere gefährdet.
15: Im Rahmen des Heimaufenthaltsgesetzes können laut Markus Riedl immer nur konkrete Maßnahmen verhandelt werden, aber nicht das Modell als solches. Die rechtliche Grundlage der Wohngemeinschaft gilt unter Rechtsexperten nach wie vor als strittig. Das heutige Urteil ist nicht rechtskräftig.
14: Der Versuch, die Richterin im Grasser Prozess Marion Hohenecker mit mutmaßlich gefälschten Unterlagen zu diffamieren, sorgt heute für große Empörung in der Justiz. Auch Justizministerin Anna Sporrer von der SPÖ zeigt sich in einer Stellungnahme tief besorgt. Ö3-Reporterin Petra Pichler.
17: Es werde zunehmend versucht, die unabhängige Rechtsprechung abseits der Gerichtssäle durch Diffamierungskampagnen und unlautere Methoden zu beeinflussen und nachträglich zu untergraben, heißt es heute von SPÖ-Justizministerin Anna Sporrer. Derartige Angriffe auf das Fundament der Demokratie seien keinesfalls zu tolerieren, so Sporrer. Richtervereinigung und Staatsanwältevereinigung übten ebenfalls scharfe Kritik und sehen rote Linien überschritten. Martin Ulrich, Goethe-Vertreter der Richter und Staatsanwältinnen.
18: Wir verurteilen es als gewerkschaftliche Standesvertretung als schärfste, wenn man
16: einzelne Entscheidungsorgane persönlich angreift und versucht, auf derartige Weise zu diskreditieren.
17: Die Grasser Anwälte betonten heute, sie hätten nur ihre Berufspflicht dem Mandanten gegenüber erfüllt und in der Anzeige auch ausdrücklich angeführt, dass man es mit einem Betrüger zu tun haben könnte.
14: Nach dem Unfall mit einem Kran in Meckenhofen in Oberösterreich ist der eingeklemmte Arbeiter gestorben. Er ist im Krankenhaus Wels seinen schweren Verletzungen erlegen. Warum der Kran umgestürzt ist, steht noch nicht fest. Stellung auch für junge Frauen. Verteidigungsministerin Claudia Tanner von der ÖVP findet einen verpflichtenden Gesundheitscheck, so wie es ihn für junge Männer gibt, auch für Frauen sinnvoll. Das würde wichtige Infos bringen, meint Tanner. Aus der Ö3 Innenpolitikredaktion Eva Haslinger.
18: Frauen werden derzeit nur untersucht, wenn sie sich freiwillig zum Heer melden. Das sind natürlich bei weitem nicht alle. Gefragt, ob auch alle Frauen verpflichtend in den Stellungsstraßen untersucht werden sollen, sagt Verteidigungsministerin Claudia Tanner von der ÖVP.
19: Das wäre in jedem Fall sinnvoll für jede Einzelne, aber auch für uns als gesamte Gesellschaft.
18: Immer wieder werden dort Krankheiten entdeckt, von denen die Betroffenen nichts wussten, so Tanner. Wenngleich in ihren Augen eine Verpflichtung sinnvoll wäre, will die Ministerin derzeit vom Prinzip der Freiwilligkeit nicht abrücken.
19: Mir persönlich ist ja immer lieber, wenn das freiwillig ist.
18: Aus dem zuständigen Gesundheitsministerium heißt es, grundsätzlich hält man eine verpflichtende Untersuchung aller jungen Menschen für sinnvoll. Das würde wertvolle Daten liefern.
14: Ich muss zu Dr. Viola. Mit diesem Satz bekommen Menschen, die sich akut von häuslicher Gewalt bedroht fühlen, mittlerweile seit 5 Jahren Schutz an den Tirol-Kliniken. Heute haben sie eine positive Bilanz gezogen, berichtet für Ö3 Maria Vögele.
20: In den letzten 5 Jahren wurde tirolweit bereits 800 Mal nach Dr. Viola gefragt, allein 200 Mal in diesem Jahr. Durch die gezielte Schulung des Krankenhauspersonals im Rahmen des Projekts erhalten Opfer von häuslicher Gewalt gezielte Hilfe, so Anna Pfeiffer, Pflegeleitung an der Gewaltambulanz der Klinik Innsbruck.
21: Es gibt Menschen, die sind in komplexen Lebenssituationen, die haben ganz viel in ihrem Leben erlebt und die haben auch die Sprache dazu verloren, was ihnen passiert ist. Und da ist es oft ganz wichtig, dass man so ein Codewort verwenden kann und wir auch schon Bescheid wissen, was passiert. Dann sind die Wege kurz und die Hilfe kommt so schnell wie möglich an.
20: Bei etwa einem Drittel der Fälle, in denen nach Dr. Viola gefragt wird, kommen Betroffene von häuslicher Gewalt eigentlich aus einem anderen Grund zur Klinik. Allein im letzten Jahr ist die Zahl der Betroffenen, die sich an die Hilfsangebote der Gewaltschutzambulanz wenden, um ein Drittel angestiegen.
14: Bis Weihnachten soll niemand in England mehr auf der Straße schlafen müssen. Dieses Ziel hat der neue britische Premierminister Andy Burnham heute ausgegeben. Dafür werden umgerechnet mehr als 500 Millionen Euro bereitgestellt. In London der Korrespondent Jörg Winter.
22: Jede Person, die in England gezwungen ist, auf der Straße zu schlafen, soll spätestens bis Weihnachten ein Bett angeboten werden. In Pensionen, in Wohngemeinschaften oder Schlafsälen.
23: I don't think in this day and age anybody...
22: Niemand sollte heutzutage gezwungen sein, auf der Straße zu schlafen, sagt Premierminister Andy Burnham. Diese Obdachlosigkeit nicht zu bekämpfen, kommt auch teuer, weil Betroffene oft in Notaufnahmen der Krankenhäuser enden oder mit der Polizei in Kontakt kommen. Wie viele Menschen hierzulande obdachlos sind, lässt sich nicht genau beziffern. Es sind jedenfalls allein im Großraum London und Umgebung mehrere Tausend. Ein ähnliches Programm, das Andy Burnham als Bürgermeister von Manchester aufgelegt hat, hat dort hunderte sichere Schlafplätze geschaffen. Die Obdachlosigkeit insgesamt ist in der zweitgrößten englischen Stadt während der 9-jährigen Amtszeit Burnhams aber trotzdem gestiegen.
14: Und jetzt zu Daniel Schlager.
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24: Fast alle Bundesländer hatten da heute wieder einen 30er, nur Salzburg und Oberösterreich knapp nicht. 34 Grad sind es jetzt noch in Fürstenfeld. Hier im Südosten bleibt es auch in der Nacht durchwegs trocken, sonst kann einmal ein kurzer Schauer oder ein Gewitter durchziehen, viele sind es aber noch nicht. Anders dann morgen, da wird es im Großteil Österreichs gewittrig. Los geht schon gegen Mittag vom Montafon bis Oberkärnten, hier bei Höchstwerten um 25 Grad. Im Osten gibt es mit mehr Sonne noch einmal schwülheiße 33 Grad. Gegen Abend steigt dann aber auch hier die Unwettergefahr.
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25: Im Burgenland ist gerade eine Sperre hereingekommen. Nach einem Unfall gesperrt die A4 Ostautobahn Richtung Budapest bei Mönchhof. Ausweichen ist möglich über die B50 und die B10. Gesperrt in Salzburg jetzt auf der A10 Richtung Villach die Einhausung Zederhaus. Da steht ein Tunnel in der ein defekter LKW im Tunnel. Am besten die Dauer der Sperre auf der Autobahn abwarten. A10 Taunautobahn Richtung Salzburg bei Werfen vor dem Helbersberg-Tunnel weiterhin Blockabfertigung im Reiseverkehr. und 15 Minuten mehr Fahrzeit. Fernpassstraße Richtung Deutschland in Tirol. Vor dem Grenztunnel Füssen weiterhin Stau, 15 Minuten mehr Fahrzeit bei der Ausreise. Dann in Wien dauert es 15 Minuten länger auf der Tangente Richtung Kagran zwischen der Hansonkurve und dem Knoten Kaisermühlen. Und wichtig noch für Öffi-Fahrer in Wien, im Bahnhof Matzleinsdorf gibt es eine Stellwerkstörung. Das bedeutet voraussichtlich noch bis 17.30 Uhr können in Richtung Meidling keine Züge und Schnellbahnen in der Station halten. Am besten auf die Wiener Linien ausweichen Richtung Hauptbahnhof, da halten die Züge in der Station wieder.
12: Viel Geduld und gute Fahrt und ich finde ja, man kann den Feierabend nicht besser beginnen als mit diesem Song. Harry Styles, richtig schön zum Hirn auslüften. Generell viel Musik jetzt bei uns. Halbe Stunde nonstop. Da ist der Martin Ziniel. Schönen Mittwoch.

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11: 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Und da sind wir im Burgenland, da ist die Sperre von der A4 aufgehoben.
12: Auf der A4 Richtung Budapest beim Mönchhof, da sind wieder beide Fahrstreifen frei. Gesperrt ist wegen der Arbeiten nach dem Unfall aber noch die Abfahrt Mönchhof. Am besten ausweichen über Weiden oder Nickelsdorf. In Wien, da dauert es 15 Minuten länger im Abendverkehr auf der Tangente Richtung Kagran ab der Hansonkurve Richtung Graz ab Stadtlaue braucht etwa 15 Minuten länger. In Salzburg auf der A10 Richtung Villach, da ist die Einhausung Zederhaus wieder frei. Der defekte LKW ist entfernt. Und wichtig für die Öffi-Fahrer in Wien, im Bahnhof Marzleinsdorfer Platz ist die Stellwerkstörung behoben. Die Züge und Schnellbahnen halten wieder in der Station.
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0: Und jetzt mit einem Throwback in die 80er. Das ist Susanne Wigger.

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Er fuhr den mattbraunen Opel Kadett Kombi. 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
15: Ö3 am Abend. Blink 182 und Dermot Kennedy ist mit dabei für jeden von euch was. Und wir halten euch natürlich am Laufenden, was in Österreich und der Welt gerade abgeht. Hier ist Laura Graf, euer News-Update. Achtet nur.
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1: Nach der Tötung einer 8-Jährigen in Kumberg in der Steiermark hat der tatverdächtige Vater heute ein Geständnis abgelegt. Als Motiv nennt er Streitigkeiten mit seiner Partnerin. In der Steiermark, Ö3-Reporterin Birgit Zeisberger.
11: Nach einer mehrstündigen Einvernahme des Tatverdächtigen gibt es eine erste Antwort auf die Frage nach dem Warum. Polizeisprecher Fritz Grundnick.
12: Der 37-Jährige ist vollumfassend geständig. Als Motiv hat er angegeben, dass er aufgrund von Streitigkeiten mit seiner Partnerin aus dem Leben scheiden wollte und dabei seine 8-jährige Tochter mitnehmen wollte.
11: Laut Polizei hat der Mann mit einem Küchenmesser auf seine schlafende Tochter im Kinderzimmer eingestochen. Laut Obduktion starb die 8-jährige an massivem Blutverlust infolge schwerer Verletzungen am Hals. Nach der mutmaßlichen Tat hat sich der Mann im Badezimmer verbarrikadiert und selbst verletzt. Zum Suizid kam es aber nicht. Die Mutter der 8-jährigen hat die Tragödie entdeckt. Sie steht unter Schock und wird ebenso wie die zweite Tochter des Paares psychologisch betreut. Der Tatverdächtige selbst wurde in die Justizanstalt Graz Jacomini eingeliefert.
1: Während René Benko in Untersuchungshaft sitzt, werden jetzt auch Luxusimmobilien verwertet, die der Signer-Gründer einst mit seiner Familie benutzt hat. Doch es ist gar nicht so einfach, Käufer dafür zu finden, Ö3-Reporter Christoph Danninger.
20: Die von René Benko mit seiner Mutter gegründete Laura Privatstiftung ist, wie auch Signer, in Konkurs. Der Stiftung gehören viele teure Immobilien, unter anderem die frühere Privatvilla in Innsbruck-Igls. Allein die Betriebskosten liegen bei 18.000 Euro pro Monat. Der Verkauf zieht sich, denn es gibt offenbar weltweit nur sehr wenige Menschen, die sich das leisten können oder wollen. Das Chalet N in Lech am Adelberg wartet ebenfalls auf neue Eigentümer. Vorerst wird vermietet für 500.000 Euro pro Woche, sagt der Insolvenzverwalter Stefan Geiler.
21: Es gibt auch viele Vorbuchungen. Also das Chalet ist eine Top-Immobilie.
20: Während der Insolvenzverwalter bemüht ist, die Immobilien loszuwerden, sucht er auch noch nach verstecktem Vermögen. Die Gläubiger wollen von der Laura Privatstiftung immerhin über 1,7 Milliarden Euro.
1: Fast 4 Jahre ist es her, dass die Nord Stream Pipelines in der Ostsee gesprengt worden sind. Jetzt ist ein zweiter Verdächtiger festgenommen worden. In Berlin, Ö3-Korrespondent Andreas Pfeiffer.
22: Die deutschen Ermittler werfen Volodymyr Z. vor, als Taucher an der Sprengung der Ostsee-Pipelines beteiligt gewesen zu sein. Er wurde in Kroatien festgenommen, während einer bemerkenswerten Tätigkeit, wie der Terrorismusexperte Michael Götschenberg in Erfahrung gebracht hat.
23: Er berät dort eine Hollywood-Produktion, die vor der Küste Kroatiens die Sprengung der Nord Stream Pipelines verfilmt. Und das, obwohl der Mann in Polen ausgesagt hatte, dass er mit diesem Sprengkommando sich zu tun gehabt hat.
22: Gegen den ehemaligen ukrainischen Offizier Serhii K., den mutmaßlichen Drahtzieher der Sprengungen, die im September 2022 die russischen Erdgaslieferungen nach Deutschland beendeten, läuft derzeit ein Prozess in Hamburg.
1: Die Formel-1-Piloten Carlos Sainz und Alex Albon bleiben für die kommende Saison beim britischen Rennstall Williams. Beide haben ihren Vertrag bis mindestens Ende 2027 verlängert. Sainz liegt in der Fahrerwertung derzeit auf Platz 15, Albon ist 16. Dieses Wochenende startet die zweite Saisonhälfte mit dem Rennen in Zandvoort in den Niederlanden. Und jetzt zu Daniel Schlager.
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25: Abendessen im Garten oder auf dem Balkon heute kein Problem. Es ist sehr warm, meist sonnig und noch überall trocken. In der Nacht kann es dann da und dort mal kurz regnen oder blitzen, etwa im Bergland, im Lauf der zweiten Nachthälfte auch im Donauraum. Morgen dann Sonne, Wolken und zunächst weitgehend trocken. Ab Mittag ziehen von Italien her Schauer und Gewitter auf. Die reichen bis zum Abend auch den Nordosten und auch Unwetter sind möglich mit viel Regen, Hagel und schweren Sturmböen. Davor ist es morgen nur stellenweise windig, schwül und zum Teil heiß mit 23 bis 29 im Osten und Südosten bis 33 Grad.
15: Ö3 mit dem schnellsten Verkehrsservice Österreichs und es gibt eine Sperre in der Steiermark und in Kärnten. Tassi.
26: Auf der A2 in beiden Richtungen gesperrt der Herzogbergtunnel zwischen Steinbach und Modriach. Im Tunnel steht ein defektes Fahrzeug. Richtung Wien wird der Verkehr schon bei Packsattel vor dem Kalchokugeltunnel angehalten. Aber am besten die Sperre abwarten. Ausweichen ist da nur sehr großräumig über die B70 möglich. In Kärnten auf der A2 Richtung Wien bei Klagenfurt Ost wird der Verkehr angehalten. Mehrere Zurgurte müssen davon der Fahrbahn entfernt werden. Auch da am besten die Sperre abwarten. Steiermark A9 Richtung Slowenien bei Graz vor dem Blaubutsch-Tunnel gibt es jetzt Blockabfertigung wegen Überlastung. In Tirol auf der Fernpassstraße vor dem Grenztunnel Füssen Richtung Deutschland 20 Minuten Wartezeit. Und in Wien dauert es eine halbe Stunde länger im Abendverkehr auf der Tangente Richtung Kagran zwischen der Hansumkurve und dem Knoten Kaisermühl.
15: Kommt gut an euer Ziel und gute Fahrt. Und happy, happy birthday an unseren ZIP-Kollegen Armin Wolf, wird heute 60 und damit...
27: Und damit mal zu richtig guten Nachrichten.
15: So ist es. Wir haben nämlich eine halbe Stunde lang nonstop die beste Ö3-Musik für euch. Sia, Blink 182, Milky Chance, Dua Lipa und viele, viele mehr. Happy birthday. Well,

großartige Stimme, ein bisschen Power, aber wir können auch ein bisschen mehr Power. Das ist Blink-182 mit All the Small Things hier auf L3. Schönen Abend, Österreich.

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11: 18.30 Uhr, der schnellste Verkehrsservice Österreichs, hier auf Ö3. Und noch immer gibt es eine Sperre in der Steiermark. Tassi.
12: Gesperrt die A2 Richtung Italien zwischen Steinberg und Motireach, denn im Herzogberg-Tunnel, da steht ein defektes Fahrzeug. Aber am besten die Sperre abwarten. Die Sperre wird in Kürze aufgehoben. Richtung Wien ist der Tunnel ja schon wieder frei. A9 Pirnautobahn Richtung Slowenien bei Graz vor dem Blaubutsch-Tunnel, Blockabfertigung wegen Überlastung. Und gerade hereingekommen die Sperre in Niederösterreich. Gesperrt die B3 Donaustraße bei Marbach. Nach einem Unfall, der Rettungshubschrauber ist da im Einsatz und der Verkehr wird über die B1 umgeleitet.
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11: Ein Vogel hat in Griechenland auf Kreta einen Flieger am Abheben gehindert. Bernhard, was war da los?
14: Ja, der Gänsegeier hat sich vor dem Start des Flugzeugs auf eine Tragfläche gesetzt und wollte einfach nicht mehr weg von dort. Der Tower hat dann einen Einsatztrupp zur Maschine geschickt. Feuerwehrleute ist es dann mit Leiter und Handschuhen gelungen, den Vogel einzufangen. Der Einzige, der bei der ganzen Aktion völlig cool geblieben ist, das war der Geier.
11: Okay, und das ist sehr spannend, finde ich. Väter, die in Babykarenz gehen, tun Gutes für ihre Psyche.
14: Männer in Karenz leiden seltener unter Depressionen. Die Forscherinnen und Forscher einer schwedischen Studie vermuten, dass Väter zu Hause nicht nur eine engere Bindung zu ihrem Kind aufbauen, sie fühlen sich in ihrer Vaterrolle dann auch viel sicherer und damit wohler. Den besten Effekt erzielt man bei einer Karenzdauer von 3 bis 10 Monaten.
11: Und ein Salto beim Sex kann Leben retten. Bernhard, was ist das für eine Geschichte?
14: Ja, zumindest gilt das für männliche Spinnen bei der Paarung mit der schwarzen Witwe. Die Männchen vollführen beim Sex eine Art Rückwärtssalto. Gleichzeitig verengt sich ihr Hinterleib und das hat zur Folge, dass der übliche Biss des Spinnenweibchens nicht unbedingt tödlich ist. Und falls die Männchen den Sex überleben, paaren sie sich gerne noch einmal. Sowas nennt man dann Hartnäckigkeit.
11: Ich liebe ihn.
14: Das ist die Natur.
11: Ich liebe einfach alles an dieser Meldung. Ah, schön.
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0: Hey liebe Teilgemeinde, hey liebe Sharon, ich bin Julia und mein Highlight war heute, dass ich mit meiner Familie in den Urlaub nach Kroatien gefahren bin, genauer gesagt nach Baška. Und ich war halt den ganzen Tag einfach nur im Meer und bin ein bisschen mit dem Stand-Up-Paddle herumgefahren. Und ja, das war mein Highlight. Ich hoffe, euer Tag war genauso schön.
1: Julia aus Unterweitersdorf, danke fürs Highlight schicken. Ich hoffe, euer Tag war genauso der wie der von der Julia. Genauso gut. Muss ja nicht am Meer gewesen sein. Was war euer Highlight? +43 800 600 600.

0: super sauberes Auto oder lebt es halt bei euch?
1: Sharon is on.
0: Ganz ehrlich, der Beifahrer hat es bei mir wirklich sehr schwer. Der hat ein schweres Leben. Neben sämtlichen Papieren ist der Fußraum das Pfandflaschenparadies. Ganz ehrlich, ich sammle die immer und dann denke ich mir, huch, jetzt ist aber ganz schön viel da. Sollte ich mal wieder zum Supermarkt bringen. She

0: Fest.
1: Wenn der Song läuft, ist für mich Sommer. Das, was Last Christmas zu Weihnachten ist, ist im Juli und im August für mich Kid Rock. Du bist sofort auf einer Poolparty, der Griller läuft, die Leute sind leibend drauf, alle sind im Pool, die eine Hälfte freiwillig, die anderen sind reingeschmissen worden. Es ist so ein unkompliziertes Sommerfeeling, irgendwie. Hi, da ist der Martin Ziniel. Mit welchem Song habt ihr eine geile Zeit verbracht? Sagt es uns jetzt auf der Ö3 Homepage.
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13: Ö3 am Abend. Olivia Rodrigo sorgt für den liebevollen Sound und die Cranberries haben das Zombie gefunden. Und sie sorgt dafür, dass wir Bescheid wissen, was so los ist auf der Welt. Hier ist Laura Graf, es ist 19 Uhr.
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15: Brot, Butter, Gemüse, viele Produkte im Supermarkt sind derzeit günstiger als noch vor einem Jahr. Die Dürre könnte allerdings einen Strich durch die niedrigere Supermarktrechnung machen. Die heimischen Bauern klagen über Ernteausfälle. Den Milchbauern fehlt das Futter für die Tiere. Sie müssen ihre Kühe teilweise notschlachten. Josef Baumgartner vom Wirtschaftsforschungsinstitut sagt:
16: Wenn Milchkühe geschlachtet werden, sinkt das Angebot an Milch und damit werden die Milchpreise, Butterpreise und dann in der Folge, je nach Reifedauer, die Käsepreise auch anziehen. Wir haben weniger Angebot im Bereich von Obst und Gemüse durch die Dürre.
15: Nach viel Kritik an der geplanten Lkw-Maut im Burgenland will Landeshauptmann Hans-Peter Doskozil von der SPÖ noch einmal nachschärfen. Er kündigt intensive Gespräche mit der Wirtschaft an. Dabei soll ein neuer Vorschlag erarbeitet werden. Die Lkw-Maut, die ab 2027 auf 3 Landstraßen im Burgenland gelten soll, solle den Transitverkehr treffen, nicht aber heimische Betriebe, heißt es. Gute Nachrichten gibt es für die Bürgerinnen und Bürger von Monschau im Westen Deutschlands. 3 Tage nach der Evakuierung wegen eines Waldbrands dürfen sie jetzt in ihre Häuser zurück. Das Feuer in Belgien weitet sich nicht mehr in Richtung deutscher Grenze aus, heißt es. Der Brand ist mittlerweile eingekesselt worden, Entwarnung gibt es aber noch nicht. Und im Fußball ist Harry Kane mit dem goldenen Schuh ausgezeichnet worden. Ultra-Reporter Philipp Watzak, der Engländer hat mehr Tore erzielt als jeder andere.
17: 36 Mal trifft er vergangene Saison für Bayern in der deutschen Bundesliga, 9-mal mehr als Erling Haaland für Manchester City. Heute hat Harry Kane den goldenen Schuh, die Auszeichnung für den besten Torschützen Europas, überreicht bekommen. Bereits vor 2 Jahren hat Harry Kane mit 36 Treffern ebenfalls den goldenen Schuh bekommen. Der 33-Jährige hat mit Bayern also die Meisterschaft und den deutschen Pokal gewonnen, ist mit England Dritter bei der WM geworden und ist aktueller Torschützenkönig. Also durchaus ein Anwärter auf den Ballon d'Or, die Auszeichnung für den besten Fußballer des Jahres.
15: Und ich gebe den Ball jetzt weiter an Daniel Schlager.
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0: Rund eine Stunde ist es noch bis zum Sonnenuntergang und dichtere Wolken gibt es vorerst nur vom Brenner bis Oberkärnten. In der Nacht können dann zunächst im Westen, später auch im Donauraum kurze Schauer oder Gewitter durchziehen, bei Tiefstwerten von 13 bis 21 Grad. Morgen wird es vor allem im Osten und Südosten noch einmal heiß mit bis zu 33 Grad. Hier reicht es auch für einige Sonnenstunden. Dagegen in Vorarlberg und Tirol nur noch um 25 Grad. Und von Südwesten her breiten sich ab Mittag Gewitter aus, die in der schwülen Luft heftig sein können mit Wolkenbruch, Hagel und Sturmböen.
13: Ö3 mit dem schnellsten Verkehrsservice Österreichs und es gibt eine Sperre in Niederösterreich. Tassi.
18: Gesperrt ist weiterhin die B3 Donaustraße bei Marbach wegen der Arbeiten nach einem Unfall. Der Verkehr wird über die B1 umgeleitet. In der Starmark auf der A9 Richtung Slowenien bei Graz vor dem Blabuttstundl noch Blockabfertigung wegen Überlastung. Und in Wien, da dauert es noch, da gibt es Stau auf der B7 der Brünnerstraße statt einwärts vor dem Zubringer zur Nordbrücke.
13: Gute Fahrt euch! Den hier gibt's übrigens gleich. Leicht wie eine Feder fühlt sich der an. Die Queen der 2000er, Dido. Und jetzt gibt's einmal die Prinzessin von heute. Hier ist Olivia Rodrigo mit Drop Dead auf Ö3.
10: Sharon is on.
13: Schönen Abend, Österreich.

Schönen guten Abend, Österreich. Zum Frühstück hat es heute bei mir eine Sporteinheit gegeben, und zwar Pole Dance. Mir tut jetzt wirklich absolut alles weh. Aber ganz ehrlich, es war mein absolutes Highlight heute, weil ich habe endlich mal was für mich gemacht. Was war denn bei euch heute ein Highlight? Groß oder klein? Ganz egal. Teilen wir ein bisschen die Freude und nicht den Kranz. Plus 43 800 600 600. Einfach anrufen oder Sprachnachricht schicken. 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

0: Egal welchen Song die produzieren, One Republic, immer ein großartiger Hit. Das ist Need Your Love auf Ö3. Her mit euren Highlights.
1: Hallo, ich bin der Theo. Wir waren gerade mit unserer Familie in Kaiserbad Elmau und das war mein Highlight. Das coolste dort war die Freefall-Rutsche. Da hat man mindestens 100 km/h aufgenommen, also gefühlt.
0: Theo aus Schwarz. Und euer Highlight? +43 800 600 600.

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10: 19.30 Uhr, der schnellste Verkehrsservice Österreichs hier auf Ö3. Die Tassi checkt für euch die Straßen, Bus und Bahn. Ein Unfall in Oberösterreich.
11: Auf der S10 Mühlviertler Schnellstraße Richtung Freistadt bei Unterweitersdorf, da ist die linke Fahrspur gesperrt jetzt. Stau gibt's aber keinen. In Niederösterreich ist die Sperre aufgehoben auf der B3 Donaustraße bei Marbach. Die Unfallstelle ist geräumt.
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10: Im Jänner kommt es zum Eishockey-Freiluftspektakel im Auslauf der Skisprungschanze in Bischofshofen. Schlechte Nachrichten gibt es allerdings für alle Fans des legendären Kärntner Derby zwischen dem KAC und VSV, Ö3-Reporter Christoph Ott.
13: Ja, eigentlich wäre es nach 2010 und 2015 damals noch im Wörthersee-Stadion das 3. Freiluft-Derby gewesen. Aber leider konnten sich der VSV und die Liga nicht über eine entsprechende finanzielle Entschädigung der entgangenen Einnahmen des Heimderbys einigen. Damit heißt es leider weiter auf das nächste Kärntner Freiluft-Derby warten. Aber dennoch dürfen sich alle Eishockey-Fans auf ein Spektakel mit den Duellen VSV gegen die Black Wings Linz und Salzburg gegen den KAC freuen.
10: Und in Italien herrscht ganz, ganz großer Jammer. Ein italienisches Kulturgut, der Espresso, wird nämlich immer teurer. Bernhard.
14: Ja, der Preis für den kleinen Schwarzen ist in Italien in den letzten 5 Jahren um ein Viertel gestiegen. Das entspricht einer jährlichen Preissteigerung von rund 6%, wobei es regionale Unterschiede gibt. In Bozen kostet eine Tasse 1,50 Euro und damit um die Hälfte mehr als auf Sizilien. Im Vergleich zu Österreich ist das aber immer noch Jammern auf hohem Niveau. In Wien kostet ein Espresso rund 3 Euro.
10: Das stimmt. Und im Herbst erscheint eine neue Doku über die Formel-1-Legende Michael Schumacher.
14: Ja, im Mittelpunkt steht das Jahr 1994, ein Schicksalsjahr in der Formel 1 mit dem schweren Unfall von Ayrton Senna, in dem aber auch Michael Schumacher vom Außenseiter zum Superstar geworden ist und den ersten seiner 7 WM-Titel geholt hat. Und genau diese Geschichte wird mit bisher unveröffentlichten Aufnahmen erzählt, zu sehen ab 2. Oktober bei einem Streamingdienst.
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0: Tom Grennan mit A Little Bit of Love. Der ist ein bisschen verzweifelt, was die Liebe betrifft. Und sie, Avril Lavigne, ist absolut verliebt.
1: Sharon is on.
0: Das ist einer meiner absoluten Favorite Tracks. Der ist einfach so wunderschön, dieser Song.

0: hört sich an wie viele kleine Sterne. Oder auch wie viele kleine Highlights. Der Jakob aus dem Attergau aus Oberösterreich hat eins. Erzähl.
1: Dass wir mehrere kleine Sachen daheim repariert haben. Wir haben eine Landwirtschaft daheim und da sind ganz viele verschiedene Sachen, die was die Kühe kaputt machen, die was erkriegt gern.
0: Und euer Highlight? Was war denn heute einfach super? +43 800 600 600.

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12: Ö3 am Abend. Wir lassen Roxette noch einmal hochleben und Alex Warren sorgt mit Fever Dream für einen Ohrwurm gleich. Und sie sorgt dafür, dass wir immer am neuesten Stand sind. Hier ist Laura Graf. Es ist 19.59 Uhr.
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14: Im Vorjahr sind laut der UNO so viele humanitäre Helfer angegriffen worden wie noch nie zuvor. 907 waren es, die getötet, verletzt oder entführt worden sind. Es sei gefährlicher geworden, anderen zu helfen, sagt UNO-Generalsekretär Antonio Guterres.
15: Serving others has become more dangerous than ever. More than 1,000 humanitarians have been killed in the last 3 years. Most were local staff, supporting their own communities.
14: Die meisten seien Helfer vor Ort gewesen. Bis Ende Mai waren heuer laut der UNO mehr als 252 Millionen Menschen auf humanitäre Hilfe und Schutz angewiesen. Neuer Waldbrand nahe Madrid. In der Nähe der spanischen Hauptstadt mussten heute erneut einige Häuser evakuiert werden. Temperaturen um die 36 Grad und starke Winde fachen die Flammen an. Feuerwehrleute sind mit 9 Löschflugzeugen im Einsatz. Erst im Juli hatte ein großer Waldbrand bei Madrid tausende Hektar Fläche zerstört. Bis zu 75 Euro können sich Eltern beim Schulartikelkauf für Schulanfängerinnen und Anfänger sparen. Bei Mittelschülern sind es sogar 117 Euro. Das hat die Arbeiterkammer Oberösterreich jetzt erhoben. Sie hat einen Musterwarenkorb mit Schulartikeln zusammengestellt und Preise verglichen. Besonders hohe Preisunterschiede gibt es bei Farbstiften. Bis zu 21 Euro sind es für 24 Stifte. Und nach den beiden Zusammenbrüchen auf dem Fußballfeld macht der Bayern-München-Star Jamal Musiala jetzt eine Erkrankung öffentlich. Er leidet an einer Form von Epilepsie. Musiala will seine Karriere aber fortsetzen. Ob und wie lange er ausfällt, ist noch unklar. Und jetzt zu Daniel Schlager.
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16: Da bestätigen es auch die neuesten Wettermodelle. Mit dem ruhigen Wetter ist es morgen schon wieder vorbei. Lokal wird es wohl auch Unwetter geben mit viel Regen, Hagel und Sturmböen. Aber alles der Reihe nach, jetzt ist es noch trocken und warm. In den Landeshauptstädten verbringt ihr den Abend bei 25 Grad in Salzburg bis 30 Grad in Graz. In der Nacht können die ersten Gewitter dann an der Alpen-Nordseite durchziehen. Und ab morgen Mittag wird es verbreitet gewittrig, gegen Abend auch im Osten. Hier ist es morgen zunächst noch länger sonnig und bis zu 33 Grad heiß. In Vorarlberg und Tirol hat es meist nur um 25 Grad.
12: Der schnellste Verkehrsservice Österreichs hier auf Ö3. Und es gibt eine Nachtbaustelle. Tassi, wo?
1: In Oberösterreich auf der A8 der Innkreisautobahn Richtung Passau, da gibt es die Sperre zwischen Meggenhofen und Haag. Ausweichen ist aber möglich über die B141 und Grieskirchen.
12: Gute Fahrt euch! Auch am Wallersee in Salzburg läuft Ö3. Liebe Grüße, Philipp. Hat mir gerade auf Instagram geschrieben.

Sharon Thalissa hier. Hallo, schönen guten Abend. Es gibt diese eine Nummer von Roxette, The Look. Und da geht es um eine Frau, die diesen Look hat, die einfach so reinschaut und sich denkt, ich bin die coolste hier. Ihr dürft euch kurz auch so fühlen. Die Nummer ist großartig.

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2: Patrick aus Wiener Neustadt, schon im Dienst. Was hätten wir denn gerne?
3: Ganz cool wäre natürlich Push the Button, weil wenn wir das Blaulicht drücken, dann ist es wirklich aus Sicherheitsgründen und das passt heute ganz perfekt.
2: Na bitte, läuft schon. Das ist Ö3.

0: ein ganz großer Song. Luis Capaldi mit Survive hier auf Ö3. 20:29 Uhr, der schnellste Verkehrsservice Österreichs hier auf Ö3. Und in Oberösterreich wird gearbeitet, Tassi.
1: Eine Nachtbaustelle, gesperrte A8 Innkreis Autobahn Richtung Passau zwischen Meckenhofen und Haag bis 5 Uhr früh. Ausweichen ist möglich über die B141 und Christkirchen.
0: Und wir bleiben gleich in Oberösterreich.
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0: Da gibt es nämlich für die letzten Ferienwochen ein paar neue Last-Minute-Ideen für Freizeitaktivitäten. Ö3-Reporter Jürgen Freimund.
3: Zum Beispiel der Trailpark in Sadlet oder Velorama im Mühlviertel. Dort gibt es mehr als 100 Radrouten. In Kopfing wartet die neue Waldentdeckerwelt mit 104 Stufen bis zum Aussichtsturm. Die 10 beliebtesten Freizeitziele in Oberösterreich haben im Vorjahr gemeinsam 3,5 Millionen Eintritte gezählt. Darunter die Pöstlingbergbahn in Linz und die Schifffahrt auf dem Wolfgangsee.
0: Und Oldtimer-Fans dürfen sich am Wochenende auf ein absolutes Highlight in Wien freuen. Bernhard.
4: Ja, auf eine riesen Oldtimer-Parade mit rund 200 Fahrzeugen. Der Konvoi dreht am Samstagabend ab 18 Uhr zwei Runden auf der Ringstraße rund um die Wiener Innenstadt. Und ein nettes Detail am Rande, das Startgeld fürs Mitfahren ist umso niedriger, je älter das Fahrzeug ist. Mhm. Daher ist die Parade bei Besitzern von Uralt-Oldtimern besonders beliebt.
0: Ich mag das ja so ein bisschen Nostalgie. Und die NASA hat jetzt Bilder von 9 Mondkrater veröffentlicht. Was ist da los?
4: Ja, der entstanden ist, als vor 2 Wochen ein Teil einer SpaceX-Rakete auf den Mond gestürzt ist. Der Krater hat einen Durchmesser von 18 Metern, ist 3 Meter tief und auf dem Foto deutlich zu erkennen. Dass der Bauteil auf die Oberfläche stürzt, war so nicht geplant. Und kleiner Scherz am Rande, beim Einschlag am Mond ist glücklicherweise niemand verletzt worden.
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Sie war schon immer für mich ein großes Vorbild und sie wird es auch immer sein. 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Miley Cyrus, End of the World hier auf Ö3.

0: Dieser Song hier ist der musikalische Beweis. Manchmal muss man einfach laut fragen, was ist hier eigentlich los? Naja, das ist Ö3. Hallo.
1: Sharon is on.
0: Und das ist 4 Non Blondes.

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1: Es gibt da einen Song, der macht mich immer happy. Blink 182, All the Small Things. Und dann gibt's eine Textpassage, da wird laut mitgegrölt, nämlich Late night, come home, work sucks, I know. Schöne Karas hier und ich will wissen, welcher Song macht euch happy? Sagt es uns auf der Ö3 Homepage oder als WhatsApp-Sprachnachricht.
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1: 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Out of Order, Caro Fuchs und viele mehr, jetzt eine Stunde lang nur Lieblingssongs aus Österreich. Dazu das Neueste aus Österreich und der Welt. Hier ist Laura Graf, es ist 21 Uhr.
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14: Der Tiroler Tierquälerprozess hat ein Nachspiel. Nach der Tötung einer Katze sind 4 junge Männer vor dem Landesgericht Innsbruck vom Vorwurf der Tierquälerei freigesprochen worden. Die Bezirkshauptmannschaft hat jetzt aber ein Verwaltungsstrafverfahren eingeleitet. Es geht um die Frage, ob das Tier ohne vernünftigen Grund getötet wurde. Sollte das der Fall sein, drohen Geldstrafen von bis zu 7.500 Euro. Die Männer hatten angegeben, der Kater sei verletzt gewesen und sie hätten ihn getötet, um ihn von den Qualen zu erlösen. 500 unbegleitete Minderjährige sollen jetzt von der spanischen Exklave Ceuta in Nordafrika aufs spanische Festland gebracht werden. Das bestätigt Spaniens Integrationsministerin jetzt. Sie sollen in geeigneten Einrichtungen und Pflegefamilien untergebracht werden. Seit der Massenankunft Ende Juli sind in Ceuta mehr als 2000 unbegleitete Minderjährige aufgegriffen worden. Lidl ruft den Milbona High Protein Schokopudding zurück. In dem Pudding ist ein Bakterium nachgewiesen worden, das Magen-Darm-Erkrankungen verursachen kann. Betroffen ist das Produkt mit dem Mindesthaltbarkeitsdatum 12. September. Der Pudding kann in allen Lidl-Filialen zurückgegeben werden, auch ohne Kassenbon. Man bekommt das Geld zurück. Und in diesen Augenblicken startet das Fußball-Champions-League-Playoff-Spiel zwischen dem LASK und Celtic Glasgow. Und für Ö3-Reporter Martin Lang in Schottland. Die Linzer wollen sich heute eine gute Ausgangsposition für das Rückspiel schaffen.
15: Am besten gar nicht verlieren. Zweite Minute, Celtic Park, Riesenstimmung, Champions League-Hymne, You will never walk alone. Und nach 29 Sekunden langer Ball auf Moses Usa. Achtung, nächste Chance, Danny Rennerlein am Strafraum. Schuss daneben. Ursa hat schön das Tor getroffen, war aber abseits davor, wäre ein Traumtor gewesen. Und jetzt verhaut der Danny Wren die riesen hundertprozentige zur möglichen Führung im Celtic Park. Das war eine kalte Dusche für den Favoriten aus Schottland gewesen. Der LASK beginnt stark.
14: Und jetzt zu Daniel Steiger.
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16: Ja, die kalte Dusche kann bei uns auch morgen kommen. Heute Nacht ist es aber meist trocken. Nur vereinzelt ziehen Regenschauer und Gewitter durch. Und zwar bald schon von der Schweiz her. In der zweiten Nachthälfte auch von Salzburg bis in den Wiener Raum. Morgen zunächst kommt da wieder die Sonne durch und es wird schwül, teilweise auch heiß, mit 23 bis 29 im Osten und Südosten bis 33 Grad. Von Italien her geht's aber schon gegen Mittag wieder los mit den nächsten Gewittern und am Abend besteht dann auch in und um Niederösterreich Unwettergefahr. Also Vorsicht unter anderem beim Frequency in St. Pölten.
17: Gutes Stichwort. Wir schauen zum schnellsten Verkehrsservice Österreichs hier auf Ö3 und es gibt eine Nachbaustelle. Tassi.
18: In Oberösterreich auf der A8, der Innkreisautobahn Richtung Passau, da gibt es eine Sperre zwischen Meckenhofen und Haag. Ausweichen ist aber möglich über die B141 und Grieskirchen. Das dauert bis 5 Uhr früh.
17: Schönen guten Abend. Wurscht, ob kalte Dusche oder warme Dusche, der Ö3 Heimatsound ist nämlich für...
19: Das ist für alle.
17: Genau.
19: 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Für alle, die trotzdem immer weiter vorwärts. 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

0: Manche Leute schenken dir einfach eine unglaubliche Zeit. Und manche Leute schenken dir einfach eine Lektion fürs Leben. Fräulein Peter hat sich gedacht, ich mache gleich einen Song draus und nenne ihn Danke für nix. Das ist der Ö3 Heimatsound.
1: Hallo?

der Ö3 Heimatsound. Next one, Grauschädel, aus Wales. Und sie nennen ihre Musik selber Goshen Rock. Passend. Und das hier ist Bergo Bergo. Let's go!

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0: 21:29, der schnellste Verkehrsservice Österreichs hier auf Ö3. Und die Tassi checkt für euch die Straßen, Bus und Bahn. Wie schauen wir aus?
1: Ruhig ist es in Oberösterreich. Da gibt es aber Bauarbeiten und deshalb eine Sperre auf der A8 Richtung Passau zwischen Meckenhofen und Haag. Da gibt es eine Umleitung, die ist eingerichtet über Grieskirchen.

0: durch Daniel Ray. Ein Abseitstor von Uso aberkannt, müsste führen, ist aber jetzt 0-1 im Rückstand.
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Der Ö3-Heimat-Sound und Falco darf natürlich da nicht fehlen. Aber die Jungs, die dürfen natürlich auch nicht fehlen. Seid ihr bereit für Steinbecker, Die Mischel und Schiefkowitz? Oder besser gesagt, STS.

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0: Saison-Seiten vom Leben. Am liebsten jeden Tag und immer. Das ist auf jeden Fall ein Ohrwurm hier im Ö3 Heimatsound. Fans von Bilderbuch. Ja, hier auch. Und Grönemeyer. Extremer Fan.
1: Eine Spitzen-Live-Band. Ich habe sie zweimal live gesehen und auch ein Spitzen-Frontman. Das heißt was, wenn ich das sage. Weil man selber wirklich genau guckt, was kann der oder wie ist der. Also Maurice von Bilderbuch ist wegen klasse Sänger, aber auch die ganze Band ist spitze. Also er hat eine unheimliche Dynamik. Macht irre viel Spaß, den zuzugucken.
0: So ist es. Den gibt's gleich. Machine. Aber zuerst noch Josh. Wo bist du? Na hier im Ö3 Heimatsound. Wo denn sonst?

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7: Einfach zum Nachdenken.

0: Ich war mit einem Freund auf dem Urfahranermarkt in Linz. Plötzlich sah ich in der Ferne ein junges Mädchen zusammenbrechen. Menschen blieben kurz stehen, schauten hin und gingen weiter. Wir liefen zu ihr, nicht weil wir Helden sein wollten, sondern weil in diesem Moment jemand Hilfe brauchte. Zivilcourage beginnt nicht erst, wenn jemand bedroht wird. Sie beginnt viel früher. Wenn wir nicht wegschauen, wenn wir hingehen, wenn wir fragen, kann ich helfen? Man muss nicht Arzt oder Ärztin sein, nicht Sanitäter, nicht im Gesundheitswesen arbeiten. Oft reicht es schon, da zu sein, den Notruf zu wählen oder einfach einem Menschen zu zeigen, hey, du bist nicht alleine. Vielleicht braucht Zivilcourage gar nicht viel Mut. Vielleicht braucht sie nur einen Menschen, der den ersten Schritt macht. Denn manchmal verändert genau dieser eine Schritt das Leben eines anderen.
1: Daniel Schneeweis ist 30 Jahre und arbeitet als leitender Radiologie-Technologe in einem Krankenhaus in Linz.
2: Ö3 am Abend. Für den Spätdienst gibt's gleich Olivia Dean und Meat Loaf. Davor noch euer News-Update. Hier ist Laura Graf. Es ist 22 Uhr.
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4: Positive Nachrichten für Österreichs Wirtschaft. Die Inflation ist im Juli auf 2,8% gesunken. Das zeigen Zahlen der Statistik Austria. Ö3-Reporter Martin Rauter.
5: Die Butter etwa kostet um fast ein Viertel weniger als noch vor einem Jahr. Und neben der Butter sind durch die Senkung der Mehrwertsteuer auch einige andere Lebensmittel billiger geworden. Das dürfte sich aber bald wieder ändern, sagt Josef Baumgartner vom WIFO, wegen der Dürre in Europa.
6: Also insgesamt wird sich das Angebot bei vielen Produkten verringern dadurch und diese geringere Menge wird zu höheren Preisen führen.
5: So mussten etwa Milchkühe geschlachtet werden. Jetzt fehlt Milch und das macht etwa Käse teurer. Und auch in puncto Energie müssen wir uns wohl wieder auf Preissteigerungen einstellen. Denn der Krieg im Iran endet nicht und damit dürfte es bald wieder teurer werden.
6: Weil da haben die meisten Kunden und Kundinnen längerfristige Verträge. Und wenn die dann auslaufen, dann wird es sehr wahrscheinlich zu Preiserhöhungen kommen.
5: Sagt WIFO-Ökonom Baumgartner.
4: Nach der Tötung einer 8-Jährigen in Kumberg in der Steiermark hat der tatverdächtige Vater heute ein Geständnis abgelegt. Polizeisprecher Fritz Grundnig sagt nach den Befragungen:
7: Der 37-Jährige ist umfassend geständig, das heißt, er gibt die Tat zu. Er hat auch angegeben, dass er aufgrund von Streitigkeiten mit seiner Partnerin aus dem Leben scheiden wollte und seine 8-jährige Tochter dabei mitnehmen wollte. Offenbar hat dieser Streit schon des Längeren angedauert. Es ist auch eine Trennung im Raum gestanden. Das dürfte auch dann der Auslöser für diese Tat gewesen sein.
4: Für Menschen mit Suizidgedanken gibt es österreichweit Anlaufstellen, die Rat und Unterstützung anbieten. Etwa die Telefonseelsorge unter der Nummer 142 oder die Ö3-Kummernummer 116 123. Bürgerinnen und Bürger sollen Geld zurückbekommen, wenn der Staat seine Sparziele übererfüllt. Und zwar mit einer automatischen Entlastung bei Lohn- und Einkommenssteuer. Die NEOS haben heute weitere Details zu ihrer Idee einer Reformdividende vorgelegt. Ö3-Reporter Julian Paschinger.
8: Wenn der Staat beim Sparen erfolgreicher ist als geplant, sollen die Mehreinnahmen automatisch aufgeteilt werden, sagt NEOS-Budgetsprecherin Karin Doppelbauer.
9: 50% soll in den Schuldenabbau gehen und gleichzeitig sollen die anderen 50% den Bürgerinnen und Bürgern, die Lohnsteuer zahlen in diesem Land, zur Verfügung gestellt werden, damit es einfach mehr Netto vom Brutto gibt.
8: Wirksam werden soll die Reformdividende, wenn das Defizitziel um mehr als 0,1% des Bruttoinlandsprodukts übertroffen wird. Im Vorjahr hätte es 1,5 Milliarden Euro zu verteilen gegeben, rechnet Doppelbauer vor.
9: Das hätte als Freibetrag 150 Euro pro Person bedeutet.
8: Die Koalitionspartner reagieren skeptisch. Die ÖVP will Arbeit zwar entlasten, spricht aber von einem pinken Wahlzuckerl. Für die SPÖ solle das Geld besser in Zukunftsinvestitionen und den Sozialstaat fließen.
4: Halbzeit beim Fußball-Champions-League-Playoff-Spiel zwischen dem LASK und Celtic Glasgow. Zur Pause führen die Schotten 2:0. Ö3-Reporter Martin Lang.
10: Ja, der LASK hätte führen müssen, Daniel Ren. Riesenchance, dann 2 Abseits-Tore aberkannt von Uso und von Daniel Ren. Und dann Eigenfehler, die Bälle serviert. Nygren 1:0, knapp vor der Pause, das 0:2. Und die Linzer müssen im strömenden Regen in Glasgow versuchen, irgendwie ein Tor zu erzielen oder zumindest kein weiteres zu bekommen.
4: Und jetzt zu Daniel Schlager.
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11: Hitze im Mittelmeerraum, unbeständiges, kühleres Wetter im Nordwesten Europas und wir liegen in den nächsten Tagen genau dazwischen. Klar ist, im Bereich so einer Luftmassengrenze kann es ordentlich rumpeln. Morgen steigt also die Unwettergefahr, gegen Mittag schon im Südwesten, am Abend dann auch in und um Niederösterreich. Davor ist es morgen noch zeitweise sonnig, schwül und teils heiß mit 23 bis 29, im Osten und Südosten bis etwa 33 Grad. Auch heute Nacht kann es vereinzelt schon kurz regnen oder gewittern, vorhin etwa im Bregenzer Wald oder in Osttirol.
2: Der schnellste Verkehrsservice Österreichs hier auf Ö3 und in Niederösterreich gibt es eine Sperre. Tassi.
12: Gesperrt die S6 Richtung Bruck und zwar der Tunnel Zemmering ist zu. Im Tunnel steht ein defekter Kleinbus. Wir sehen ihn auf den Verkehrskameras. Die Asfenag ist aber schon auf dem Weg in den Tunnel. Oberösterreich A8 Innkreisautobahn Richtung Passau zwischen Meggenhofen und Haag. Da gibt es eine Sperre wegen Arbeiten. Ausweichen ist möglich über die B141 und Christkirchen.
2: Gute Fahrt euch und den hier gibt's gleich. Gell, da muss man gleich mitwippen. Aber zuerst machen wir noch den hier. Robbie Williams mit Forbidden Road.
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2: So ist es. Schönen Spätdienst.
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für manche ein bisschen schnulzig, aber wir machen einfach so weiter, weil warum denn nicht? Ehrlich gesagt, wir legen sogar noch eine Scheibe drauf mit Need Love. I'll do anything for love gibt's gleich. Aber damit der Mix eben auch passt, schicken wir es ein bisschen auf. Dafür ist sie dann zuständig hier auf Ö3. Madame Taylor Swift.

0: Liebe ist schon was Schönes. Aber das Lieblingsgefühl ist eigentlich, wenn man so ganz, ganz frisch verliebt ist und man denkt sich, oh mein Gott, kann ich auch an was anderes denken, außer an ihn? Nein. Aber das Schöne ist, man muss die ganze Zeit grinsen, oder?
1: Jetzt leg ich wach, heller, oh, denk die ganze Nacht an mich.
0: Naja, hoppla.
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0: Julian Le Play mit Hellwach gibt's gleich für euch. Davor aber noch Temper City mit Self-Aware. Das ist Ö3, schönen Abend.

0: Und da schauen wir zum schnellsten Verkehrsservice Österreichs. 22.29 Uhr. Tassi, es gibt eine Sperre in der Steiermark.
1: Ja, gerade gesperrt auf der A9 Pyrn-Autobahn Richtung Linz, der Klein am Tunnel. Da steht im Tunnel jetzt ein defektes Fahrzeug. Wie lange es dauert, wissen wir noch nicht. Ausweichen ist möglich über die S35, den Knotenbruck und die S6. Wieder offen ist in Niederösterreich auf der S6 Richtung Bruck, der Tunnel Semmering. Da ist der defekte Kleinbus jetzt abgeschleppt. Und Oberösterreich,

0: So, jetzt müssen wir noch einmal zum Fußball schauen. Und zwar zum Fußball-Champions-League-Playoff zwischen dem LASK und Celtic Glasgow. Ö3-Reporter Martin Lang in Glasgow. Es geht in die Schlussphase.
1: 77. Minute, Sharon, 0:3 liegt der LASK zurück und die hatten ihre Chancen, zweimal Uso und Denirin, um zumindest ein Anschlusstor zu erzielen. Also sie müssen aufpassen, dass sie kein viertes Tor kriegen, denn es ist richtig Stimmung im Celtic Park, weil der LASK zurückliegt, muss man dazu sagen. Wie bei dir, bei Mitradio. Auch richtig Stimmung.
0: Das ist immer gut. Nehmen wir.

Einer ihrer absoluten schönsten Songs. Just Give Me a Reason von Pink hier auf Ö3. Heute einkaufen gewesen. Heute getankt. Dann fühlt ihr euch genauso. Katsching. Und da brennt schon wieder Katsching. Die Kreditkarte. Shania Twain gibt's gleich. Zuerst aber noch Good Old Days hier auf Ö3.

0: 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Das ist für euch jetzt wichtig in Kärnten. Achtung, auf der A10 der Tauernautobahn kommt beim Knoten Villach ein Geisterfahrer entgegen. Vorsichtig in beiden Richtungen fahren und nicht überholen. Ich wiederhole, Achtung in Kärnten, auf der A10 der Tauernautobahn kommt im Knoten Villach ein Geisterfahrer entgegen. Vorsicht in beiden Richtungen und nicht überholen.
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0: Achtung, das ist die Geisterfahrer-Wiederholung für euch in Kärnten. Achtung, auf der A2, der Südautobahn, auf der A10, der Tauernautobahn und der A11, der Karawankenautobahn, kommt euch im Knoten Villach ein Geisterfahrer entgegen. Vorsicht in beiden Richtungen und nicht überholen, wir geben Entwarnung, sobald der Geisterfahrer die Autobahn verlassen hat.
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0: Ö3 am Abend. Thorsten Einarsson und Harry Styles. Gibt's gleich zum Wachhalten für die Taxifahrt zum Beispiel. Und natürlich die Infos des Tages. Hier ist Laura Graf mit dem News Update. Es ist 23 Uhr.
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2: Das Verhalten der Anwälte von Ex-Finanzminister Karl-Heinz Grasser sorgt für Empörung in der Justiz. Sie haben sich offenbar Unterlagen von einem vermeintlichen IT-Experten geben lassen, die belegen sollen, dass die Richterin im Prozess Marion Hohenegger befangen war. Die Anwälte haben Anzeige erstattet, die E-Mails waren aber allesamt gefälscht. Der Sprecher der österreichischen Strafrichter Friedrich Forsthuber sagt:
3: Wenn man sich die E-Mails ansieht, ich habe sie ja nicht gelesen, aber sagen mir viele, auch die Journalisten, die hier recherchiert haben, wenn man die E-Mails liest, ja, würde man niemals davon ausgehen, dass das eine Richterin schreibt, schon gar nicht, wenn man monatelang mit dieser Richterin verhandelt hat. Also mich stört dieses Misstrauen gegenüber der Richterin, zu glauben, die lässt sich bezahlen dafür, dass sie einen Angeklagten verurteilt. Das ist ja völlig abartig,
2: sagt der Sprecher der österreichischen Strafrichter Friedrich Forsthuber. Nach der Diskussion im Burgenland stellen Vorarlberg und Niederösterreich jetzt klar, bei ihnen werde es keine Lkw-Maut auf Landstraßen geben. Zusätzliche Belastungen für Betriebe und Bürger seien der falsche Weg. Burgenlands Landeshauptmann Hans-Peter Doskozil will ab 2027 eine Lkw-Maut auf Landstraßen einführen. Heftige Gewitter sorgen in Deutschland für Chaos. Im Raum Koblenz in Rheinland-Pfalz sind zwei Menschen durch einen umstürzenden Baum schwer verletzt worden. Dächer sind abgedeckt worden. Viele haben gerade keinen Strom. Noch ist die Lage unübersichtlich. Die Unwetter dauern an. Und der LASK muss sich Celtic Glasgow im Fußball-Champions-League-Playoff-Hinspiel geschlagen geben. Die Linzer verlieren auswärts mit 0:3. Ö3-Reporter Martin Lang in Schottland.
4: Die ersten beiden Gegentore bekommen die Linzer innerhalb von 10 Minuten vor der Pause. Sie hatten da ihre Riesenmöglichkeiten, zwei Tore selbst wegen Abseits aberkannt. Auch in Hälfte 2 Riesenchancen für den LASK auf ein Tor im Celtic Park. Aber am Ende gewinnt Celtic mit 3:0 und hat natürlich eine Top-Ausgangsposition für das Rückspiel in Linz. Und dem LASK kann nur ein Fußballwunder in die Champions League bringen.
2: Und jetzt zu Daniel Schlager.
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5: Der nächste Schub Regen kommt da in den nächsten Tagen auf uns zu, allerdings nicht gerade in der Form, die wir brauchen, um die Trockenheit zu lindern. Meist werden es nämlich Schauer und Gewitter mit Starkregen sein, der Probleme machen kann. Wir haben es gerade in den Nachrichten aus Deutschland gehört. Auch Hagel- und Sturmböen sind möglich. Erste Gewitter ziehen schon heute Nacht durch, von Vorarlberg bis Niederösterreich. Mehr und zum Teil heftig werden sie dann ab morgen Mittag von Italien her. Davor ist es noch zeitweise sonnig, schwül und zum Teil heiß mit bis zu 33 Grad im Osten und Südosten. In Vorarlberg und Tirol hat es nur noch um 25 Grad.
0: Der schnellste Verkehrsservice hier auf Ö3. Und das ist eine gute Nachricht, Kärnten. Das ist die Geisterfahrer-Endwarnung für die A2 Südautobahn, die A10 Tauernautobahn und die A11 Karawankenautobahn beim Knoten Villach. Der Geisterfahrer hat die Autobahn verlassen. Und Oberösterreich A8 Innkreisautobahn Richtung Passau zwischen Mengenhofen und Haag. Da gibt es eine Sperre wegen Arbeiten. Ausweichen ist möglich über die B141 und Grieskirchen. Gute Fahrt euch.
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0: So, kleiner Snack für den Spätdienst. Harry Styles mag's gern amerikanisch. Here's American Girls. Und jetzt habe ich ehrlich gesagt ein bisschen Lust auf Pancakes. Schau ran, Talisa hier, hi.

0: Achtung, das ist jetzt für euch wichtig in der Steiermark. Auf der A9, der Pyrenautobahn, kommt euch zwischen dem Knoten St. Michael und Übelbach ein Geisterfahrer entgegen. Vorsicht in beiden Richtungen und nicht überholen. Achtung, ich wiederhole, in der Steiermark auf der A9, der Pyrenautobahn, kommt euch zwischen dem Knoten St. Michael und Übelbach ein Geisterfahrer entgegen. Vorsicht in beiden Richtungen und nicht überholen. Wir geben Entwarnung, sobald der Geisterfahrer die Autobahn verlassen hat.
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Und das ist die Geisterfahrer-Wiederholung für die Steiermark. Achtung, auf der A9 der Pyrenautobahn kommt euch zwischen dem Knoten St. Michael und Übelbach ein Geisterfahrer entgegen. Vorsicht in beiden Richtungen und nicht überholen. Wir geben Entwarnung, sobald der Geisterfahrer die Autobahn verlassen hat.

0: So ein großartiger Song, Crazy, hier auf Ö3. Das ist eure Musik, euer Hitradio und euer Verkehrsupdate. Das ist nämlich die Geisterfahrer-Entwarnung für die Steiermark. A9 Pyrenautobahn. Der Geisterfahrer hat soeben die Autobahn verlassen. Gute Fahrt euch!
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0: Get Lucky hier auf Ö3. 23.29 Uhr, der schnellste Verkehrsservice Österreichs hier auf Ö3. Und es gibt eine Nachtbaustelle Oberösterreich A8 Innkreis Autobahn Richtung Passau zwischen Meggenhof und Haag. Da gibt es eine Sperre wegen Arbeiten eben. Ausweichen ist möglich über die B141 und Grieskirchen. Die Baustelle dauert übrigens bis 5 Uhr früh.
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2: Vielleicht sitzt sie ja gerade noch im Auto oder macht noch eine extra Tour durch die Stadt. Dann ist dieser Song absolut perfekt jetzt für diese Uhrzeit. Das ist The Weeknd mit Blinding Lights. Die Nummer wird einfach nie schlecht. 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

0: Hier ist Ö3. Gleich starten wir rein in unser Nachtschicht-Date. Da ist Gigi D'Agostino gleich mit dabei und auch ganz viel Gefühl von Adele. Davor gibt's jetzt mal ein Info-Update von Laura Graf. Es ist 0 Uhr.
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2: Eine höhere Steuer für Limos, Schoko und Co. Gesundheitsstaatssekretärin Ulrike Königsberger-Ludwig von der SPÖ spricht sich jetzt für eine Zuckersteuer aus. Das soll ungesunde Lebensmittel verteuern und damit unattraktiver machen.
3: Wir wissen, dass vor allem Kinder und Jugendliche sehr an Adipositas leiden. Der zweite Grund ist natürlich, dass wir auch wissen, dass wir dieses Geld dann in Präventionsmaßnahmen umsetzen könnten und einsetzen könnten.
2: Die Lebensmittelindustrie ist gegen eine Zuckersteuer. Im Gazastreifen sollen bei einem Luftangriff auf eine Polizeistation mindestens 9 Menschen getötet worden sein, 25 weitere seien verletzt. Israel bestätigt den Angriff, er habe einem Hamas-Kommandanten gegolten, heißt es. Seit Oktober gilt eigentlich eine Waffenruhe im Gazastreifen, es kommt aber immer wieder zu Angriffen. Im Mühlviertel in Oberösterreich darf die geplante Erdgasfernleitung Wark Loop 1 gebaut werden. Die Umweltverträglichkeitsprüfung ist positiv verlaufen. Die rund 40 Kilometer lange Leitung soll künftig Gas aus dem Westen effizienter nach Österreich befördern. Und das Weiße Haus bekommt einen Helikopterlandeplatz. US-Präsident Donald Trump verändert damit erneut das Aussehen des Amtssitzes. Neue Hubschrauber könnten nicht auf dem Rasengelände landen, weil die Triebwerke Rasenstücke herausreißen würden, begründet Trump den neuen Landeplatz aus Granit. Und jetzt zu Daniel Schlager.
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4: Nur teilweise klar geht es durch die nächsten Stunden. Speziell im Westen und Norden können auch einzelne Schauer und Gewitter durchziehen. Die Tiefstwerte 13 bis 21 Grad. Tagsüber wird es dann zunächst überall trocken und im Großteil Österreichs zeitweise sonnig. Dazu sehr warm bis heiß mit 23 bis 29, im Osten und Südosten bis etwa 33 Grad. Von Vorarlberg bis Kärnten beginnt es aber schon um Mittag wieder zu regnen und gewittern. Und spätestens am Abend besteht dann im ganzen Land Unwettergefahr. Auch Hagel- und Sturmböen sind möglich.
0: Okay, Ö3 ist hier. Wir begleiten euch mit dem schnellsten Verkehrsservice Österreichs durch die Nacht. Und da läuft's gerade. Und sind keine Störungen gemeldet worden. Kommt's gut an euer Ziel.
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0: Mit Denise Woods. Yes, ihr seid da, die Musik ist da. Ich bin da. Wunderbar, gehen wir's an.

Ah, genau, der Sommervibe, den es jetzt in den letzten Ferienwochen braucht. Kygo und Khalid hier auf Ö3. Wobei, ehrlicherweise, für uns Nachtschichter, wenn ich jetzt gerade so überlege, ist eh wurscht, ob Ferien oder nicht. Wir hackeln, egal was. Und das geht gleich ein bisschen leichter mit guter Musik. Gigi D'Agostino. Ich freue mich, dass ihr da seid.

Es gibt Songs, und ich bin mir sicher, ihr kennt auch welche, die haben so einen Sex-Appeal. Die klingen irgendwie spicy, erotisch, aber auch verdammt cool. Ich zeige euch einfach, was ich meine. Oh yes. Das ist E3.

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0: Also meiner Meinung nach seid ihr die Stars heute Nacht. Ja, ihr, die das Werkel in der Nacht am Laufen halten, die schauen, dass man zu jeder Tages- und Nachtzeit an Sprit bekommt, die in den Kliniken, in den Pflegeheimen einfach alles geben oder im Security-Dienst für Sicherheit sorgen.
1: Danke an alle, die was in der Nacht arbeiten und für andere da sind.
0: Yes, schließe ich mich dem Sandro an. Ich würde ja jetzt einen Sekt öffnen, aber ich glaube, der Song hat die gleiche Wirkung. Die Guns N' Roses jetzt in der Ö3 Hitnacht. Ich bin die Denise. Hi, freue mich, dass ihr da seid.

0: glaube, kaum ein Song beschreibt die Autofahrten mit den Eltern damals besser. Rian in der Ö3-Hitnacht. Das war doch wirklich immer so. Einer hat aufs Klo müssen, dann hat der andere nicht müssen, dann hat aber 20 Minuten später müssen, dann hat man sich nicht fragen getraut, dann war ein Streit. Also, herrlich. Apropos Urlaub auf der Autobahn. Die Anna, die ist gerade mit ihren Mädels unterwegs.
1: Wir fahren jetzt gerade in Urlaub nach Italien.
0: Ma, cool. Wohin geht's für euch?
1: Also wir fahren jetzt in die Nähe von Pisa und wir freuen uns einfach auf die gemeinsame Zeit. Und wir sind 4 Mädels, wir haben gerade den Bachelor geschafft und genau.
0: Oh, ja, da habt ihr noch ein ganzes Stück vor euch. Hey Mädels, so verdient. Gratuliere euch und schönen Urlaub. Der ist für euch. Jamelia, Superstar.

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1: Im Studio Sebastian Rosenauer, es ist 1 Uhr. Richter und Staatsanwälte würden in Österreich systematisch angegriffen. Das sagt Justizministerin Anna Sporer von der SPÖ anlässlich des neuen Kapitels im Grasser-Prozess. Die Anwälte des Ex-Finanzministers hatten die vorsitzende Richterin des Buwog-Prozesses angezeigt. Sie sei womöglich bestochen worden und sollte Geld erhalten, wenn sie Grasser verurteilt. Wie sich herausgestellt hat, sind diese Vorwürfe aber von einem Betrüger gekommen. Und das hatten Grassers Anwälte auch von Anfang an befürchtet. Bernd Koschuh.
2: Die Grasser-Anwälte hatten Zweifel an ihrem Informanten und haben deshalb eine zweigleisige Anzeige erstattet. Einerseits wegen Amtsmissbrauchs und Bestechlichkeit gegen die Richterin im Buwog-Prozess, aber zugleich auch wegen Verleumdung gegen jenen Mann, der nun als mutmaßlicher Betrüger entlarvt wurde. Er hatte in offenbar gefälschten E-Mails eine Verschwörungstheorie entwickelt, in die so viele Personen involviert gewesen wären, dass die Grasser-Anwälte vor einem Jahr in ihre Anzeige, die Ö3 vorliegt, sogar die Frage geschrieben haben:
3: Ist es plausibel, dass an einer so brisanten Sache so viele Personen beteiligt sind? Mehr als 10 Personen, die zumindest Teilwissen haben?
2: Es war nicht plausibel. Bleibt die Gegenfrage. Waren Ermittlungen nötig oder hätten die Grasser-Anwälte das selbst realisieren und auf eine Anzeige gegen die Richterin verzichten können? Im Nachhinein ist man jedenfalls klüger.
1: Bauern und Viehzüchter schlagen jetzt Alarm. Es sei nicht kostendeckend, im Moment Tiere zu halten. Das betrifft Rinder, Schweine, Geflügel, Schafe, Ziegen und Pferde. Futter und Energie seien zu teuer. Hitze und Wassermangel würden die Situation noch verschärfen. Der Verband Nachhaltige Tierhaltung fordert jetzt niedrigere Preise für Futter und ruft die Menschen dazu auf, einheimische Produkte zu kaufen. Im Playoff zur Fußball-Champions League hat der LASK eine schlechte Ausgangsposition zum Aufstieg in die Millionenliga. Die Linzer verlieren das Hinspiel gegen Celtic Glasgow in Schottland mit 0:3. Ein Match der vergebenen Chancen, Martin Lang.
4: 0:2 zur Pause, 0:3 am Ende im Celtic Park. Aber der LASK hatte seine großen Möglichkeiten, um hier trotzdem zumindest ein Tor zu erzielen. Zwei Treffer sind wegen Abseits aberkannt worden. Und dann haben Uso, Edeniren und Co. zu viele Chancen vergeben, Kapitän Sascha Horvath.
5: Das ist halt sehr, sehr bitter. Da muss halt irgendwann mal einer rein, aber ja, das ist ein Lernprozess, da müssen wir daraus lernen. Und jetzt müssen wir mal 3 Tore daheim schießen. Klar haben wir heute auch gesehen, dass wir die Chancen haben. Es wäre schon mehr möglich gewesen.
4: Mit dem 0:3 geht es für den LASK nach Hause. Das Rückspiel ist nächste Woche Dienstag in Linz.
1: Jetzt zum Wetter mit Daniel Schlager.
6: Schon heute Nacht kann es vereinzelt regnen oder gewittern. Tagsüber wird es dann im Großteil Österreichs gewittrig. Los geht es schon um Mittag vom Montafon bis Oberkärnten, hier bei Höchstwerten um 25 Grad. Im Osten und Südosten gibt es mit mehr Sonne und Südwind nochmal bis zu 33 Grad. Gegen Abend steigt dann auch hier die Unwettergefahr. In der schwülen Luft sind auch Wolkenbruch, Hagel und schwere Sturmböen möglich. Auch am Freitag geht es teils turbulent zu. Am Wochenende gibt es dann wieder mehr Sonne und nur noch einzelne Schauer.
7: 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Wir begleiten euch mit dem schnellsten Verkehrsservice Österreichs durch die Nacht. Und da kann ich gerade nichts anderes sagen, außer gute Fahrt. Es ist nichts los.
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7: Ja, und diese Musik, die uns da wach hält, kommt gleich von Shabusi, Lumix und Pio Maria. Und jetzt, oh, so schön, Dermot Kennedy. Denise hier. Hi.

Ich finde, der Song hat ein bisschen was vom Herbst, oder? A Bar Song, Shabusi hier auf Ö3. Und jedes Jahr aufs Neue. Das gibt's ja nicht. Das ist euch fix auch schon aufgefallen. Ich greife mir echt am Schädel, wenn ich im August an den Lebkuchen im Supermarkt vorbeigehe. Erst, es hat 40 Grad und ich wollte mir Christbaum, Schokokugeln und Lebkuchen verkaufen. Was? Ich esse immer noch die Schokohasen vom April. Es ist zu früh.

0: als der Edgy. Der ist so dreckig. Ich liebe es. Alice Cooper auf Ö3. Die Hitnacht am Donnerstag. Der Ort, wo alles ein bisschen egaler ist als sonst, oder? Wo wir zusammenkommen und auch zusammenhalten, weil ja, die meisten von uns sind doch aus einem ähnlichen Grund wach. Hallo Leo.
1: Hallo Denise.
2: Ja, ich bin auch in der Arbeit, arbeite in einer Apotheke in Wien und habe heute Nachtdienst. Und bei mir läuft im Hintergrund die ganze Zeit Ö3. Danke fürs Wachhalten und eine schöne Nacht euch.
0: Ja, voll gern. Danke, dass auch ihr mich wach hält. Wir sind ein super Team, finde ich.

Kurz nach 13:30 Ö3 ist hier jetzt mit dem Blick auf die Straßen. Da gibt es eine Sperre wegen Arbeiten heute Nacht, und zwar in Oberösterreich auf der A8 Innkreisautobahn Richtung Passau zwischen Meggenhofen und Haag. Ausweichen ist möglich über die B141 und Grieskirchen. Gute Fahrt euch. 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

Ö3 ist hier in der Donnerstagnacht. Hi! Cool, dass wir gemeinsam wach sind. Es gibt News. Vorstellen brauche ich ihn euch gar nicht, weil ihr kennt ihn und ihr liebt ihn.

Ensemble, einer eurer absoluten Favoriten momentan, zu Recht. Der hat jetzt was Neues rausgebracht. Und Leute, der hat mal wieder, ohne zu übertreiben, absolutes Ohrwurmpotenzial. Ich hoffe, er taugt euch auch so. Das ist My Body Isn't Ready auf Ö3.

Luke Andrews, ein Niederösterreicher hier in der Hitnacht. So eine angenehme Stimme. Aber jetzt 1:52 Uhr. Jetzt brauchen wir wieder was, das fetzt.

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1: Im Studio Sebastian Rosenauer. Es ist 2 Uhr. In Österreich gibt es immer mehr Betrug beim bargeldlosen Zahlen. Nach Angaben der Nationalbank ist der Schaden im Vorjahr auf mehr als 115 Millionen Euro gestiegen. Ein Plus von fast 20%. Hauptgrund für den Anstieg sind Überweisungen, berichtet Volker Obermeier.
2: Per Anruf oder Textnachricht wird Angst geschürt, ein hoher Gewinn versprochen. Oder Kriminelle geben sich als Bankmitarbeiter aus, um an vertrauliche Daten zu kommen. Erfahrungen haben schon viele gemacht.
3: Was soll man machen? Ich meine, man muss halt wahnsinnig auf der Hut sein.
4: Das sind Dinge, die leider zum Alltag gehören.
5: Da wurde vorgespiegelt, dass die Tochter Geld braucht für Bauarbeiten.
2: Um das Ziel eines raschen Geldtransfers zu erreichen, wird oft Druck aufgebaut. Betrüger drohen etwa mit Kontosperren oder Strafen. Nach Angaben der Nationalbank summiert sich der Betrug per Überweisung auf etwa 90 Millionen Euro. Im Schnitt sind es gut 3.000 Euro. Werden Zahlungen selbst freigegeben, haften die Betroffenen grundsätzlich für den Schaden. Die Nationalbank empfiehlt, keine Daten preiszugeben und jede Transaktion genau zu prüfen.
1: Wie geht's weiter mit den Geflüchteten in Ceuta? Seit 3 Wochen leben tausende Menschen in den Straßen der spanischen Exklave in Nordafrika. Viele von ihnen sind unbegleitete Minderjährige. Jetzt stellt sich die Frage, sollen sie in Spanien aufgenommen werden oder nach Marokko zurückgeschickt werden, berichtet Josef Manola.
6: Am Strand von Ceuta ist eine improvisierte Siedlung entstanden. Aus Kartons, Plastikplanern und Ästen haben rund 100 Migranten Hütten aufgebaut. Noch befinden sich rund 1400 Minderjährige in Ceuta. Die spanische Regierung will Mädchen im Alter bis 16 auf das Festland bringen. Eine von ihnen sagt, in Ceuta gäbe es kein Essen, keine Duschen, keinen Schlaf.
7: No comida, no ducha, no noche, nada.
6: Das spanische Jugendschutzgesetz erlaubt eine Rückführung nach Marokko erst nach Prüfung jedes einzelnen Falles. Die Volkspartei hingegen fordert die sofortige Abschiebung nach Marokko. Minderjährige seien am besten bei der Familie aufgehoben. Ein politischer Streit wird auf Kosten von Minderjährigen ausgetragen.
1: Prinz Harry und seine Frau Meghan ziehen zurück nach Großbritannien. Medienberichten zufolge sollen sie in eine private Residenz